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4: Moin moin und herzlich willkommen zu Förde-Echo. In dieser neuen Sendung möchten wir den kleinen und großen Geschichten in unserer Region nachgehen. Wir treffen uns mit Menschen, die uns ihre Geschichte erzählen und sprechen darüber, was für sie und uns die Region Flensburger Förde ausmacht. Als Nachfolgeformat zu Flensburg aktuell machen wir dort weiter, wo wir in den bisherigen Beiträgen aufgehört haben. Ausführliche Gespräche und Berichte über das Leben hier. Es geht um Politik, um Gesellschaft, um die Stadt und unsere Vorstellungen vom Zusammenleben. Es geht um Kunst, Kultur und den öffentlichen Raum. Es geht um deine Region und deine Geschichten.

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3: Von April bis Oktober lädt das Museum Haus Peters in Tetenbühl jeden Donnerstag um 14 Uhr zu einem kurzen Sondervortrag ein. Unter dem Titel Tag im Bilderbuchdorf Tetenbühl erfahren Besucher Wissenswertes über die Dorfgeschichte, die Kirche und das historische Haus Peters. Die Vorträge bieten einen kompakten Einblick in die Geschichte des Ortes und eignen sich ideal für Gäste, die das Bilderbuchdorf näher kennenlernen wollen. Die Teilnahme ist kostenfrei, eine Anmeldung ist nicht erforderlich. Weitere Informationen gibt es unter bilderbuchdorf-tetenbühl.com.
4: Am 30.10. kommen Martin Wind und Jan Lundgren in den Jazzclub Englischer Bahnhof in Husum, um dessen 10. Jubiläum zu feiern. Martin Wind tritt schon seit 10 Jahren in dem Club auf und hat diesmal mit dabei den fantastischen Pianisten Jan Lundgren, der hiermit in diesem Club sein Debüt feiert. Karten kann man per E-Mail über info@nfmk.de oder per Telefon über 04841 3713 reservieren. Weitere Informationen findet ihr unter www.nordfriesische-metallkunst.de.
5: Und jetzt was für große und kleine Schatzsucher. Am Sonntag, dem 16. August, findet zwischen 9 und 16 Uhr der Dorfflohmarkt in Lied statt. Verhandlungsgeschick kann gerne auf die Probe gestellt werden. Es wird darum gebeten, die örtlichen Parkplätze zu nutzen und Rücksicht auf die Anwohner zu nehmen. Die teilnehmenden Stände erkennt ihr an aufgehängten Luftballons vor den Ständen.

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3: 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September, starten wir um 15 Uhr den Marathon 2026. Ein Lauf vom Strandcafé Silbermöwe in St. Peter-Ording bis zum Lüttmatten nach Garding. Ob vorwärts, rückwärts oder seitwärts, ob gehen oder laufen, die Hauptsache ist, dass man gesund ankommt. Es gibt bei diesem Lauf nur einen Gewinner, die Kompass G GmbH Raum Süd, die von der Peter-Jensen-Stiftung eine Spende erhalten, und zwar 20 Euro pro Teilnehmer oder Teilnehmerin. Jeder Teilnehmer, jede Teilnehmerin erhält eine Urkunde. 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Alle Details, zum Beispiel wie du dich anmelden kannst, findest du auf www.rainermartens.de/marathon. Der Marathon 2026 am Sonntag, den 6. September auf Eiderstedt. Es grüßt Rainer Martens aus Garding. Läuft bei uns.
4: 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August, findet auf dem Südermarkt in Heide das Sommerfestival der Kulturen statt. Mit einem breiten und abwechslungsreichen Angebot aus Musik, Tanz, einer landestypischen Modenschau und einem internationalen Buffet erwartet die Besucher ein vielfältiges Programm. Ein internationales Happening für die ganze Familie. Start ist ab um 11 auf dem Heider Südermarkt. Das Festival geht bis abends um 7. Der Eintritt ist frei.
3: Es grüßt Rainer Martens aus Garding. An jedem Dienstag ab 10.15 Uhr gibt es einen lebendigen Stadtrundgang durch Garding. Rainer Martens erzählt anschaulich Wissenswertes über seine Stadt von gestern, heute und morgen. Dienstags 10.15 Uhr vor der Touristinfo Markt 26 in Garding.

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3: Ab dem 5. September startet die Theaterspielzeit 2026-2027 im Theater Itzehoe mit dem dritten Kulturzünder. Tickets sowie das Programm für den kompletten September findet ihr auf theaterizoho.de. Die Theaterkasse öffnet ab Dienstag, dem 11. August, wieder ihre Pforten. Karten für die Mixshow am Eröffnungsabend könnt ihr jederzeit auch im Webshop des Theaters erwerben.
4: Am Samstag, den 14. April, ist Singer-Songwriter Gregor Meile mit seinem Programm Unplugged das Wohnzimmerkonzert zu Gast im Nordsee-Kongresszentrum in Husum. Los geht's um 20 Uhr. Gemeinsam mit seiner Band präsentiert Gregor Meile seine Songs in akustischer Form. Die Konzerte leben von Emotionen, persönlichen Geschichten und viel Interaktion, wodurch jeder Abend seinen ganz eigenen Charakter erhält. Tickets sind im Vorverkauf erhältlich, die Preise beginnen je nach Kategorie bei rund 50 Euro. Karten gibt es online über Eventim, Veranstaltungsort ist das Nordsee-Kongresszentrum am Messeplatz in Husum.
5: Am Samstag, dem 15. August, findet auf der Haider Museumsinsel ein Vortrag zum 80-jährigen Bestehen des Landes Schleswig-Holstein statt. In dem Vortrag mit dem Thema Die Gründung des Landes Schleswig-Holsteins durch die Briten am 23. August 1946 gibt der Historiker und Publizist Dr. Martin Rackwitz Einblicke über die Geschehnisse in Schleswig-Holstein ab Kriegsende 1945 bis hin zum Beitritt des Landes in die Bundesrepublik im Mai 1949. Der Vortrag beginnt 17 Uhr, der Eintritt ist frei.

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2: Würdet ihr gerne mal eine Ausstellung im Museum planen? Im Dithmarscher Landesmuseum in Meldorf ist das bis September möglich. In der neuen Sonderausstellung Was wäre wenn? Von Feedback zur Vision können Besuchende selbst aktiv werden. Wie genau, erklärt Nina Groß, Kuratorin des Landesmuseums.
3: Das Dithmarscher Landesmuseum wird ab 2027 einen Teil seiner Dauerausstellung erneuern und umbauen. Und bevor wir das tun oder da so richtig ins Konzept einsteigen, wollten wir vor allem unsere Besuchenden fragen, was sie an diesem Trakt, wo eben der Umbau stattfinden wird, was sie hier besonders gern mögen, was sie vielleicht vermissen, was ihnen fehlt. Und deswegen gibt es eben jetzt so eine Art von Ausstellung in der Ausstellung.
2: Für diese Ausstellung in der Ausstellung dürfen Besuchende ihre Gedanken teilen. Mal mit Post-its, Stickern oder auch Murmeln. Sie können Fragen beantworten, Räume und Ausstellungsstücke bewerten und selbst nochmal ein Stück tiefer in die Vergangenheit eintauchen.
3: Für uns ist die Idee eben so ein bisschen rauszufinden, okay, woran hängen die Besuchenden, aber auch woran erinnern sie sich, was fehlt ihnen und was können wir dafür an Ideen mitnehmen, um die Zukunft zu gestalten.
2: In einer neuen Ausstellung umgesetzt werden soll das Feedback bereits Anfang 2027. Wer also selbst ein wenig mitbestimmen möchte, welche Texte neben den Ausstellungsstücken stehen, was für Gegenstände noch dazukommen oder einfach seinen ersten Kinofilm teilen möchte, der kann gerne bis September im Dithmarscher Landesmuseum in Meldorf vorbeischauen.

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3: Noch bis zum 5. September ist in der Strandkunsthalle St. Peter-Ording eine Gemeinschaftsausstellung unterschiedlichster Künstler zu sehen. Von ausdrucksstarken Bildern bis zur plastischen dreidimensionalen Assemblage finden Kunstliebhaber dort eine vielfältige Auswahl an Ausdrucksformen. Geöffnet ist von Montag bis Freitag von 15 bis 18 Uhr und sonntags 12 bis 18 Uhr. Der Eintritt ist frei.
4: Blues, Geschichten und jede Menge Humor gibt es am Samstag, den 8. August im Kulturenbürgerhaus Marne. Musiker Ignaz Netzer präsentiert seine Konzertlesung, wie die Katzen auf den Blues kamen, und erzählt aus seinem Leben als Bluesmusiker sowie von seinen Reisen in den Süden der USA. Neben unterhaltsamen Anekdoten und Auszügen aus seinem Roman bringt Netzer natürlich auch seine Gitarre mit und spielt live den Blues. Beginn ist um 19.30 Uhr, der Eintritt kostet 20 Euro, Karten sind unter kph-marne.de und in der Tourisinfo-Marne erhältlich.
5: Hallo, mein Name ist Rüdiger Kelm vom Steinzer Park Dithmarschen und bei uns wird vom Dienstag, den 11.8. bis Donnerstag, den 13.8. das neu errichtete Lager der Neandertaler während der Öffnungszeiten belebt. Der Steinzeitjäger und Museumspädagoge Werner Pfeiffer vom Steinzeitpark und der Künstler Christoph Klemmt aus Kiel haben dazu einen Unterstand aus Holz, Birkenrinde und Seilen errichtet, wie er in der Zeit vor ca. 100.000 Jahren ausgesehen haben mag, und werden diesen mit verschiedenen Aktionen und Aktivitäten aus dem Alltag der Neandertaler vor und mit den Gästen beleben. Gleichzeitig mit der Belebung des Lagers der Neandertaler sind auch erstmals die originalen Funde aus Schalkholz aus der Zeit des Neandertalers tatsächlich im Museum in der Dauerausstellung zu sehen und können insofern verglichen werden mit dem, was im Außengelände bei den Neandertalern so geschieht. Herzlich willkommen bei den Neandertalern in der Altsteinzeit vor 100.000 Jahren.

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2: Der Sommer 2026 gehört einer Frau mit dem S auf der Brust. Regisseur Craig Gillespie schickt mit Supergirl die wohl coolste Heldin des DC-Universums ins Rennen und setzt dabei in der Hauptrolle auf Millie Alcock, eine der spannendsten Nachwuchsschauspielerinnen. Herausgekommen ist ein visuell opulentes Science-Fiction-Abenteuer mit starken Action-Sequenzen, emotionalem Kern und der typischen DC-Wucht für die große Leinwand. Im Mittelpunkt steht Supermans Cousine, die sich einer persönlichen Herausforderung stellen muss, die sie weit über die Grenzen ihrer eigenen Welt hinausführt. Mein Kollege Matthias Pillasch verrät uns etwas mehr über Supergirl.
3: Kara ist die letzte Überlebende vom Planeten Krypton, abgesehen von ihrem Cousin Superman.
4: Wie war es, alles an einem Tag zu verlieren?
5: Krypton ist nicht an einem Tag gestorben. So gnädig sind die Götter nicht.
3: Während Superman behütet bei einer Familie aufwuchs, kämpfte sie sich durch die Trümmer Kryptons.
5: Ganz ehrlich, ich dachte, wir hatten Glück. Aber jedes Glück geht wahrscheinlich irgendwann zu Ende.
3: Kara weiß längst, dass sie anders ist als ihr Cousin. Sie sieht die Realität nicht durch eine Brille der Hoffnung.
5: Das ist das Ding. Mein Cousin und ich haben sehr verschiedene Ansichten darüber, was es heißt, ein Held zu sein. Er sieht in jedem das Gute. Ich sehe die Wahrheit.
3: Und die Wahrheit zwingt sie zum Handeln.
6: Die Briganten brachten Verwüstung in jeden Winkel des Universums. Wir verteidigen unsere Galaxie.
3: Eines Tages wird Karas Hund Krypto von einem Giftpfeil der Briganten getroffen.
5: Krypto! Was kann ich tun?
4: Die Briganten tragen das Gegengift immer bei sich. Er hat 3 Tage.
3: Kara muss die skrupellosen Weltraumpiraten finden, um Krypto zu retten. Auf ihrem Weg durch die Galaxis bekommt sie Unterstützung von der jungen Ruthie. Sie verbindet ein gemeinsamer Feind.
4: Krem von den gelben Hügeln hat meine Familie ermordet.
5: Tu einfach, was ich sage. Und stirb nicht.
3: Doch dafür brauchen sie jemanden, der sich in der intergalaktischen Unterwelt wirklich auskennt.
7: Bist du nicht die Tussi aus der Bar?
5: Witzig. So habe ich dich immer genannt.
7: Touché.
3: Der unberechenbare Kopfgeldjäger Lobo kann ihnen helfen, Krem von den gelben Hügeln aufzuspüren. Denn Supergirl und Ruthie wollen Gerechtigkeit und Vergeltung.
8: Deine Augen sind wunderschön, wenn du weinst. So viel Schmerz, huh? So viel Leid.
5: Sieht nicht so aus, als würde das hier gut ausgehen. Also für euch.
2: Ein Film über Verlust, Rache und die Frage, was einen Helden wirklich ausmacht. Supergirl läuft ab sofort in den deutschen Kinos und auch auf IMAX-Leinwänden.

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3: Am Samstag, dem 15. August, gastiert der Weimarer Konzertorganist Thorsten Andreas Pech um 12 Uhr in der St. Jürgenkirche in Heide und verzaubert die Gäste mit der dritten Orgelsonate von Josef Gabriel Rheinberger. Rheinberger war Komponist, Organist und Musikpädagoge. Das Konzert steht ganz im Zeichen des 125. Todestages des Musikers und eröffnet eine dreiwöchige Serie, in der jeden Samstag ein weiteres Stück des verstorbenen Komponisten gespielt wird.
4: 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April, macht die Show Schlager Total die deutsche Hitparade Station im Nordsee-Kongresszentrum in Husum. Beginn ist um 17 Uhr. Die Besucher erwartet ein rund zweieinhalbstündiges Schlagerprogramm mit bekannten Hits, neuen Songs und einer aufwendigen Bühnenproduktion mit Licht- und LED-Technik. Durch den Abend führt der Sänger und Moderator Robin Leon. Tickets sind im Vorverkauf über Eventim erhältlich. Die Eintrittspreise variieren je nach Sitzkategorie. Weitere Informationen gibt es online.
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2: Viele Filme kommen ins Kino, aber nur wenige setzen wirklich neue Maßstäbe. Die Odyssee von Christopher Nolan gehört genau in diese Kategorie. Der dreifache Oscar-Preisträger hat sich Homers antikes Epos vorgenommen und daraus ein modernes, bildgewaltiges Action-Abenteuer gemacht. Gedreht mit modernster IMAX-Technologie an europäischen Originalschauplätzen mit einem Weltklasse-Cast. Matt Damon als Odysseus, an seiner Seite Tom Holland, Anne Hathaway, Zendaya, Charlize Theron und Robert Pattinson. Keine Museumsstunde, sondern eine zeitlose Erzählung darüber, was uns als Menschen ausmacht.
3: Nach 10 Jahren Krieg um Troja macht sich König Odysseus auf den beschwerlichen Weg zurück in sein Reich. Eine Irrfahrt, die weitere 10 Jahre dauert, voller Prüfungen durch Götter, Monster und die unberechenbaren Kräfte des Meeres.
4: Sag mir, woran du dich erinnerst.
5: Eine Frau, einen Sohn.
4: Und was dann?
5: Wir haben den Krieg gewonnen. Hilf mir, heimzukehren.
3: Währenddessen erheben in seiner Heimat längst andere Anspruch auf den Thron, wie der intrigante Antinoos.
6: Dies ist ein Haus, das auf einen Herrn wartet. Ich will, dass du mich erwählst.
4: Ithakas König wird zurückkehren.
6: Nein, wird er nicht.
3: Während Odysseus sich über die Ozeane kämpft, wird seine Königin Penelope umworben und sein Reich geplündert.
7: Was wird er tun, wenn er zurückkommt und all diese Freier in seinem Haus findet?
6: Du sehnst dich nach einem Vater, den du nie gekannt hast, wie ein winselnder Bastard.
3: Odysseus' Sohn Telemachos weiß lange nicht, ob sein Vater noch lebt. Doch die Götter geben ihm Zeichen.
8: Siehst du es?
7: Mein Vater kehrt zurück.
8: Bringt er Rache?
5: Er bringt alles.
9: Vorwärts!
3: Antinoos und seine Verbündeten wollen die Heimkehr des rechtmäßigen Königs mit allen Mitteln verhindern.
6: Ich will, dass all seine Gefolgsleute sterben.
3: Aber König Odysseus ist unerschütterlich. Zu lange schon hat er darauf gewartet, mit Frau und Sohn wieder vereint zu sein. Und diejenigen, die auf seinen Thron schielen, scheinen vergessen zu haben, wen sie da herausfordern.
5: Niemand stellt sich zwischen mich und meine Heimat. Nicht einmal die Götter.
2: Die Odyssee läuft jetzt bei uns im Kino. Christopher Nolans neues Epos mit Matt Damon, Tom Holland, Anne Hathaway, Zendaya, Charlize Theron und Robert Pattinson. Gedreht in IMAX auf 70mm Film, einem der höchsten technischen Standards, die Kino heute zu bieten hat. Nolan erschafft Welten, die sich echt anfühlen, gelebte Geschichte in eindrucksvollen Bildern.

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Valentin wie damals, Nummer 863, bis die Boxen glühen. Moin und willkommen, Gerd Muss vor dem Mikrofon und ich habe die Sendeverantwortung.

mehr. Und wir starten mit einem Hit der Rivieras aus dem Jahr 1963. Heute aber in einer Version mit den Ramones aus dem Jahr 1977. California Sun.

verbunden mit einem Gruß zum 11. Geburtstag an Bjarne in Kiel. Susie is a Headbanger. Nach dem Bild zu urteilen, scheint Bjarne mit den richtig langen Haaren inzwischen auch schon ein Headbanger zu sein. The Ramones. Danach geht es dann zum guten alten Rock'n'Roll mit Sleepy LaBeef und All the Time.

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1: Eine durchaus interessante Frage stellt jetzt Glenn Glenn, Don't You Love Me? Und Hank Ballard and the Midnighters bitten, Work With Me, Annie. Und diesen Wunsch kommentiere ich lieber nicht.

Gotta Travel On war das heute mit Webb Pierce von der 1960 auf Decca Records erschienenen Langspielplatte Webb with a Beat. Ihr kennt natürlich den Hit aus dem Jahr 1958 mit Billy Grammer. Bobby Fuller ist unser nächster Interpret. Am 18. Juli 1966 wurde er tot in seinem Auto in Los Angeles aufgefunden. Die Umstände seines Todes galten als geklärt, scheinen aber im Rückblick auf die vergangenen 60 Jahre mehr als zweifelhaft. Hier ist er mit Saturday Night vom Todd-Label aus dem Jahr 1963 und danach dann die Version, wie sie 1966 auf der Mustang LP I Fought the Law veröffentlicht wurde.

Love hieß der Song, der 1964 mit Bobby Fuller and the Fanatics auf Exeter 126 erschienen ist. Und die Version ist deutlich anders als die, die wir von der I Fought the Law Langspielplatte kennen. Soweit der kleine Rückblick auf den 60. Todestag von Bobby Fuller. Wir machen weiter mit Little Miss Dynamite, Brenda Lee und Crazy Talk von der 1961 erschienenen Langspielplatte Emotions. Bereits 1957 hat sie auf einer Decca-Single versprochen, Love You Till I Die, also lebenslänglich.

Gerd Muss vor dem Mikrofon mit der 863. Sendung Tinbit damals. Ich wünsche gute Unterhaltung.

Von der Bear Family CD Glen Rocks war das Blue Jeans and a Boy's Shirt. Billy Lee Riley rockt jetzt ebenfalls bei der Bärenfamilie. Von seiner CD gibt es Rock With Me Baby und eine unveröffentlichte Version von Red Hot. Qualitativ nicht zu vergleichen mit der bekannten Version, finde ich.

Auch diese Alternativversion von Would Ya mit Glenn Glenn kam von seiner Rocks-CD. Hier ist noch einmal Hank Ballard mit all seinen Midnighters und Sugary. Und diese Aufnahme erschien 1959 auf King Records als Single. Das Original stammt wohl von Marty Robbins. Danach ein Hit mit Hank Ballard and the Midnighters aus dem Jahr 1960, Finger Poppin' Time.

The Stroll, ein Top-10-Hit der Diamonds aus dem Jahr 1958, heute mit Brenda Lee von ihrem 1985er-Album The Golden Decade. Hier habe ich noch eine Aufnahme mit Sleepy LaBeef, die mir sehr gut gefällt. All Alone. I love her so, now she's gone, I'm all alone. Wie er das rüberbringt, das ist ausdrucksstark, oder? Es ist die

The Jailhouse Now hieß 1982 eine Langspielplatte mit Willie Nelson und Webb Pierce. Und das war der Titelsong mit Webb Pierce. Den Johnny Cash-Hit Ballad of a Teenage Queen hat heute Sleepy LaBeef gesungen.

Das waren wieder bekannte, weniger bekannte und unbekannte Aufnahmen in Teen Beat damals, Nummer 863. Eine schöne Woche, bis zur nächsten Sendung. Ihr seid hoffentlich wieder dabei. Wünscht euer Sendeverein.

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1: Hallo und herzlich willkommen zur aktuellen Ausgabe von Musikfest im Radio zum Schleswig-Holstein Musikfestival 2026. Endspurt. Noch gut eine Woche und dann endet die 41. Ausgabe von Deutschlands größtem Klassikfestival. Wie es gelaufen ist und worauf das Publikum sich noch freuen kann, verrät uns heute Intendant Dr. Christian Kuhnt in einem kurzen Interview. Außerdem stellen wir Ihnen und euch die diesjährige Bernstein Award-Preisträgerin Lucienne Renaudin-Vary vor. Friederike Bielstein und Bettina Piwkowski berichten von ihrem Besuch auf der Lufthansa Technikbasis in Hamburg. Michael Lupatsch hatte sich für die diesjährige Ausgabe von Film in Konzert im Kinosessel bequem gemacht und Marion Weyers hat Rolando Villason und Mozart getroffen. Und wenn noch Zeit ist, werfen wir gemeinsam noch einen Blick auf das Konzert von Time for Three am Montag und Dienstag in Pronsdorf und Hamburg. Mein Name ist Andreas Guballa und ich darf Sie und euch heute durch die Sendung führen. Los geht's jetzt erstmal mit Musik.

0: Das war das Allegro aus Haydns Trompetenkonzert S-Dur, gespielt von der französischen Trompeterin Lucienne Renaudin-Wary mit dem Luzerner Sinfonieorchester. Und das bringt uns zu unserem ersten Beitrag. Seit einem Vierteljahrhundert zeichnet das Schleswig-Holstein Musikfestival herausragende junge Künstlerinnen und Künstler mit dem Bernstein Award aus. Anlässlich dieses Jubiläums verdoppelt die Sparkassenfinanzgruppe, die den Award stiftet, das Preisgeld auf 20.000 Euro und feiert selbst ein beachtliches Jubiläum an der Seite des SHMF. Namen wie Lang Lang, Lisa Batyashvili oder Martin Grubiger stehen für eine beeindruckende Erfolgsgeschichte. Im Jahr 2026 schlägt das Festival ein neues Kapitel auf und zeichnet die französische Trompeterin Lucienne Renaudin-Wary aus. Schon mit 17 Jahren veröffentlichte sie ihr erstes Album, auf dem sie Klassik und Jazz mühelos miteinander verband. Beim Festival präsentiert sie nun ein vielseitiges Programm aus Joseph Haydns strahlendem Trompetenkonzert und George Gershwins Ein Amerikaner in Paris. Ich habe sie am Telefon über Auszeichnungen, barfüßige Auftritte und die Freiheit in der Musik befragt. Herzlichen Glückwunsch zum Bernstein Award. Sie haben bereits zahlreiche Wettbewerbe gewonnen und Preise erhalten. Welche Bedeutung haben Auszeichnungen für Sie und was macht den Bernstein Award so besonders?
1: Each prize is a big honor. This one particularly because it's so big. So I knew this prize already for a long time before receiving it.
2: Jede Auszeichnung ist eine große Ehre. Der Bernstein Award ist aber etwas ganz Spezielles, weil er eine enorme Bedeutung in der Musikwelt besitzt. Ich kenne diesen Preis schon lange und bewundere alle Persönlichkeiten, die ihn vor mir erhalten haben. Als ich erfahren habe, dass ich die diesjährige Preisträgerin bin, konnte ich es im ersten Moment gar nicht glauben. Solche Preise sind wichtig, um in der Klassikbranche beim Publikum, den Veranstaltern und den Plattenfirmen wahrgenommen zu werden. Für mich persönlich ist es eine sehr schöne Anerkennung für die viele harte Arbeit an meinem Instrument.
0: Leonard Bernstein war ja bekannt dafür, die Grenzen zwischen Klassik und Jazz aufzulösen. Genau wie er bewegen Sie sich in beiden Welten. Wie wählen Sie Ihr Repertoire aus und wie fügt sich das Programm Ihres Preisträgerkonzerts da ein?
1: I started both classical and jazz music when I was very little, when I started the trumpet actually. So I knew both styles when I was 8.
2: Ich habe bereits mit 8 Jahren angefangen, zeitgleich Klassik und Jazz zu lernen. Das war für mich wie das Erlernen von 2 Sprachen. Ich brauche beide Welten in meinem Leben. Der Jazz schenkt mir die Freiheit der Improvisation, während ich in der Klassik die Präzision, die Dynamik und die Liebe zum Detail schätze. Wenn ich Programme zusammenstelle, folge ich schlicht meinem Herzen. Manchmal höre ich ein Stück und weiß sofort, dass ich es spielen muss, selbst wenn es ursprünglich nicht für Trompete geschrieben wurde. In solchen Fällen schreibe ich eigene Arrangements. Beim Preisträgerkonzert spielen wir das Trompetenkonzert von Joseph Haydn, das für mich zu den schönsten Werken überhaupt gehört, und Gershwins Ein Amerikaner in Paris. Gershwins Musik verbindet Klassik und Jazz auf eine Weise, die der musikalischen Vision von Bernstein sehr nahe kommt. Duke Ellington hat einmal gesagt, dass es nur 2 Arten von Musik gibt, nämlich gute und die andere. Genau daran glaube ich auch.
1: Duke Ellington, he was saying, then there are just 2 styles of music, the good one and the bad one. So I think Bernstein and also George Gershwin, and they believe that too. And I also believe it. So this concert will be really fun and classical and jazz, yeah, vibes.
0: Auf der Bühne wirken Sie sehr energetisch, bewegen sich viel und spielen oft barfuß. Ist das ein bewusster Schritt, um mit üblichen Konzertkonventionen zu brechen?
1: It's not really my wish to break rules, but for the barefoot thing, I wanted to feel like at home.
2: Es geht mir überhaupt nicht darum, Regeln zu brechen oder jemanden zu schockieren. Ich wollte mich auf der Bühne einfach so wohlfühlen wie zu Hause. Eines Tages habe ich die Schuhe ausgezogen und gemerkt, wie gut mir das tut. Ohne Schuhe spüre ich die Musik viel direkter, fühle mich geerdet und ganz bei mir. Dass daraus ein Thema wurde, über das viele sprechen, war keine Absicht. Ich bin einfach ich selbst und das ist meine Art, mich wohlzufühlen.
0: Und woher nehmen Sie Ihre mitreißende Bühnenenergie?
1: It's one of my favorite things to play music, so especially on stage. So I would say I don't search for the energy. It's really my thing, so it comes like that.
2: Ich muss nach dieser Energie gar nicht suchen. Auf der Bühne zu stehen und Musik zu machen ist das, was ich im Leben am meisten liebe. Die Energie ist einfach da und kommt ganz von selbst aus meinem Inneren.
0: Sie haben mit 8 Jahren Ihren ersten Trompetenunterricht erhalten und sind mit 15 Jahren am Pariser Konservatorium aufgenommen worden. Was fasziniert Sie bis heute an Ihrem Instrument?
1: I think it was kind of exotic for me because I knew the piano, cello, violin, flute. But trumpet, I didn't know about it, so I think I was curious.
2: Ich habe mich damals auf den ersten Blick in die Trompete verliebt. Der Klang hat mich sofort verzaubert, genau wie die Haltung des Instruments und die Möglichkeit, mit verschiedenen Dämpfern die Klangfarben zu verändern. Die Trompete ist für mich wie eine eigene Stimme, mit der ich mein Inneres ausdrücken kann. In meiner Familie spielte niemand Trompete, weshalb das Instrument für mich damals etwas völlig Exotisches an sich hatte. Es war die reine Neugier.
0: Welche musikalischen Wege möchten Sie als nächstes erkunden?
1: That's hard to say because I did a lot of things. To be honest, what I really want to is that composers to compose for me, most than for my instrument.
2: Ich wünsche mir sehr, dass zeitgenössische Komponistinnen und Komponisten Werke speziell für mich und mein Instrument schreiben. Ich möchte Musik entstehen lassen, die meine Persönlichkeit zeigt und verschiedene Stile miteinander verschmelzen lässt. Zum Beispiel ein neues Crossover-Konzert für Trompete. Das ist mein nächstes großes Ziel, für das ich viel Zeit investieren möchte.
0: Frühere Bernstein Award Preisträger wie Lang Lang oder Lisa Batyashvili gehören heute zu den Weltstars der Klassik. Haben Sie ähnliche ehrgeizige Karriereziele?
1: I wouldn't say I have goals in my life. I just, like for the moment, I just enjoy it.
2: Wer würde sich so einen Erfolg nicht wünschen? Solche Musikerinnen und Musiker sind wahnsinnig inspirierend. Ich habe jedoch keinen starren Lebensplan, sondern genieße das, was ich tue und gehe Schritt für Schritt meinen eigenen Weg. Von großartigen Menschen im eigenen Umfeld inspiriert zu werden, gehört schließlich zu den schönsten Dingen im Leben.
0: Das war die französische Trompeterin Lucienne Renaudin-Vary, die am Freitag den Bernstein Award 2026 erhält und am Samstag noch einmal im Deutschen Haus in Flensburg zu erleben ist. Leider habe ich keine Aufnahme von Gershwins Amerikaner in Paris von ihr gefunden. Daher spielen wir nun Summertime aus Gershwins Oper Porgy und Bess. Aufgenommen mit dem Orchestre National de Lille.

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1: Von Gershwin kommen wir nun zu Leonard Bernstein und seinen unsterblichen Songs aus der West Side Story und anderen Musicals, interpretiert vom schwedischen Posaunisten Nils Landgren und seiner Jazz-Combo. Friederike Bielstein und Bettina Piefkowski haben das Konzert in der Lufthansa-Technik-Basis besucht und haben es sehr genossen.

0: Bestimmt haben Sie das Stück America aus dem Musical West Side Story von Leonard Bernstein erkannt. Hier in einer Version von 1961. Damit sollte das Konzert Love of My Life in der Lufthansa Technikbasis in Hamburg eigentlich beginnen. Nach der Begrüßung von Jürgen Stark, dem Vorstandsvorsitzenden von Lufthansa Technik, und Sven Jenkel, dem Leiter der Abteilung Sponsoring and Fundraising, vom Schleswig-Holstein Musikfestival. Mit einem großen Dankeschön an die Lufthansa kam dann auch gleich Nils Landgren, der in seiner Anmoderation noch einmal den außergewöhnlichen Spielort hervorhob. Nur alle 2 Jahre finden Veranstaltungen des Schleswig-Holstein Musikfestivals in dieser Halle statt, die immer erst für das Konzert hergerichtet werden muss. In dieser Halle, in der normalerweise VIP- und Militärmaschinen gewartet werden, fand das Konzert zwischen einer Boeing 747 und einem Trainingsflugzeug der Lufthansa statt. Sie können sich sicher vorstellen, wie aufwendig der Umbau der Halle unter Sicherheitsaspekten war.
1: Wir hatten nicht nur einen Blick auf die Bühne, sondern auch auf die Startbahn. Während Flugzeuge in den Himmel stiegen, konnten wir ein ganz hervorragendes, sehr virtuoses und vielfältiges Jazzkonzert genießen, bei dem es häufig um Sehnsucht nach anderem, nach Fernem, nach Mond und Sternen ging. Die hochkarätigen Musiker, die Nils Landgren vorstellte, hatten alle einen Schwedenbezug. Wie Sie wissen, ist Stockholm ja die diesjährige Metropolstadt des Schleswig-Holstein Musikfestivals. Da war zum einen der legendäre Bassist Lars Danielsson, der erst 34-jährige Pianist Joel Lissarides sowie der türkisch-schwedische Schlagzeuger Robert Ikitz. Im ersten Teil des Konzertes hörten wir Stücke aus verschiedenen Musicals von Leonard Bernstein. Mit diesen Solisten und einer kleinen Bläserbesetzung des Swedish Radio Symphony Orchestra.

In diesem Stück mit dem Titel Cool aus West Side Story kam die ganze Vielfalt der Solisten schon zum Ausdruck. Nils Landgren switchte locker zwischen Gesang und seiner roten Posaune. Lars Danielsson, Joël Lycaridis und Robert Ikitz unterstützten, hatten eigene Improvisationssoli. Die Kombination aus Technikhalle, im Sonnenuntergang startenden Flugzeugen und diesem Swinging Jazz war schon echt cool. Als ob der Titel des Stückes unser Empfinden vorhergesagt hätte. Wir sprachen schon über die Solisten, aber einer haben wir bis jetzt unterschlagen. Die kündigte Nils Landgren, der das gesamte Konzert auch moderierte, nun an. Ida Sand. Ida Sand ist eine ebenfalls schwedische Jazzsängerin. Sie sang das Lied Some Other Time aus dem Musical On the Town. Ihr weicher Gesang und die eher rauchige Stimme von Nils Landgren ergänzten sich zu einem harmonischen Duo.

Jedes Musikstück hatte seinen besonderen Charakter. Mir haben die tollen, für Jazz sehr häufig ungewöhnlichen Arrangements besonders gefallen. Fast alle Stücke wurden von Vince Mendoza arrangiert. In dem sehr einfühlsamen Stück A Quiet Girl aus dem Musical Wonderful Town hört man im Hintergrund die Kellen, Querflöten und Klarinetten. Eine sehr ungewöhnliche Kombi in Jazz. Ungewöhnlich war auch, dass sowohl Nils Landgren als auch Ida Sand bei ihren Auftritten sehr souverän und mit sparsamen Bewegungen das hervorragende Orchester leiteten und das, obwohl der Oboist dieses Blasensembles, Bengt Rosengren, eigentlich die Leitung hatte.

Zu Beginn von Something's Coming aus West Side Story konnte man eine eigenwillige Instrumentierung von Schlagzeug, Querflöte, Tuba und verschiedenen anderen Blasinstrumenten hören. Jeder Sound nahm in ihrem Gesang den perkussiven Charakter auf. Mit der schmissigen Rhythmik hatte das Ensemble einen guten Rauschmeißer zur Pause gefunden.

Nach der Pause ging's mit großer Besetzung weiter. Mindestens 22 Geigen, 8 Celli und 4 Bässe des Swedish Radio Symphony Orchestras erweiterten die Besetzung. Die Marimba rückte in den Hintergrund. Alle Instrumente konnten wir nicht sehen, aber eindeutig standen nun die Streicher im Fokus und webten einen dezenten Klangteppich. In dem Stück In the Stars von Kurt Weill hatte ich den Eindruck, dass ein Sternenregel vom Himmel fiel. Der Himmel, der sich draußen vor den großen Fenstern langsam vergoldete. Die sehr zurückhaltende Stimme von Nils Landgren wurde von dem virtuosen Drummer Robert Ikitz ebenso sanft wie präzise unterlegt.

Auch das nächste Stück, wie viele andere auch in diesem zweiten Teil des Konzertes, beschäftigte sich mit Himmelsphänomenen. Das passte hervorragend zur Kulisse. Mit dem Song Moonshadow von Cat Stevens, der ursprünglich im Folk zu Hause war, wird die Variationsbreite des Jazz neu ausgelotet. Das Arrangement war unheimlich vielfältig. Die Musiker gaben sich gegenseitig Raum und führten einen ausgewogenen Dialog, bei dem nicht nur die Stimme im Vordergrund stand.

0: Wir haben ja schon viel über einzelne Stücke gesprochen, aber den Titel des Konzertes nur so nebenbei erwähnt. Es hieß Love of My Life und das erklärte Nils Landgren folgendermaßen.
1: Okay, wir haben gemeinsam ein schönes Album aufgenommen in Stockholm mit diesem Orchester und mit all diesen Musikern und es nennt sich Love of My Life. Und ich habe ja eigentlich drei Bausteine in meinem Leben, die meine Liebe sind. Und das ist die Liebe zu meinem Posaune, die Liebe zu Musik und die Liebe zu meiner Frau. Deswegen habe ich ein Lied auch geschrieben, als eine Widmung an sie. Und es nennt sich Love of My Life. Wir sind zusammen seit 48 Jahren. Und sie ist sogar hier heute Abend, meine Frau.
2: Das Stück klang sehr warm und authentisch. Wir hörten eine neue musikalische Handschrift, die von Nils Landgren. Vince Mendoza hat auch dieses Stück mit einer ganz neuen Harmonik unterlegt und der Besetzung entsprechend den symphonischen Charakter schön herausgearbeitet.

Ida Sand ist nicht nur Jazzsängerin, sondern auch eine begabte Pianistin und Komponistin. Das Stück Wait stammt aus ihrer Feder. Ida Sand begleitete sich selber am Piano. Die Streicher unterlegten ihre mal sanfte, mal kehlige Stimme kraftvoll mit einem Klangteppich. Wir entdeckten wieder eine ganz neue Seite des Jazz.

Eigentlich müssten wir Ihnen alle Stücke vorstellen. So vielfältig und virtuos war das Konzert. Aber wir mussten eine Auswahl treffen und das fiel wirklich schwer. Wir möchten Ihnen aber noch ein Stück vorstellen, das ausschließlich von den Solokünstlern gespielt wurde. Lise Lundgren sagte, das Orchester könne sich nun ausruhen. Es heißt Joe's Moon Blues und wurde von Lise Lundgren komponiert. Schon wieder ein Werk, das im Himmel verortet ist, auch wenn es manchmal sehr irdisch klang. Wir haben für Sie einen kurzen Teil ausgewählt, in dem Sie Joel Lysarides als Pianisten und Robert Ickes am Schlagzeug erleben können. Die irre Geschwindigkeit der Läufe macht einen fast schwindelig.

Irdisch wird's auch, und zwar im wahrsten Sinne des Wortes, als das Publikum von Nils Landgren bei dem Stück Same Old Story von Joe Sample und Will Jennings zum Tanzen und Mitmachen aufgefordert wurde. Die Halle tobte und die Party begann. Eine Musik, die bestimmt im Jazz zu verorten ist, aber nicht im symphonischen Bereich. Dem Bereich, in dem das Orchester aus Stockholm sonst hauptsächlich zu Hause ist. Ein echter Schmelztiegel der Musik brachte das Publikum begeistert auf die Beine. Es wurde getanzt und geklatscht.

0: Nicht nur das Konzert war fantastisch. Auch die Organisation an diesem besonderen Spielort klappte hervorragend, als wir beschwingt in die bereitstehenden Busse steigen konnten, die uns zum Parkplatz zurückbrachten. Inzwischen war es Nacht geworden. Der Mond und die Sterne, über die so viel gesungen worden war, standen nun am Himmel.
1: Nils Landgren hat ja Moonshadow neu interpretiert. Hier die von Cat Stevens gesungene Originalversion dieses Stückes aus dem Jahr 1971.

0: Das war Moonshadow von Cat Stevens aus dem Jahr 1971. Er ist 1977 ja zum Islam konvertiert und nannte sich dann Yusuf.
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0: Am Freitag letzter Woche feierten rund 3000 Besucher den Film Mamma Mia mit Live-Musikbegleitung in den Holstenhallen Neumünster. Ein Format, das mittlerweile ein fester Bestandteil im Festivalprogramm ist und in diesem Jahr gleich zweimal mit unterschiedlichen Filmen und Orchestern stattfand. Michael Lupatsch war für uns in der Vorstellung von The Artist in der Musik- und Kongresshalle Lübeck. Hier sein Bericht.
2: Das Schleswig-Holstein Musikfestival hat ja schon häufig Film und Musik zusammengebracht. In ganz verschiedenen Formen. Hier in Lübeck oder auch in anderen Städten gab es schon viele Aufführungen. In diesem Jahr gab es nun den Streifen The Artist. Der ist von 2011 und wirklich ein Stummfilm. Gedreht vom Regisseur Michel Azanavicius, wurde er 2011, wie gesagt, veröffentlicht und hatte sehr viel Erfolg, wurde sehr groß ausgezeichnet, obwohl er eben eigentlich ja total konträr lief in einer Zeit, wo eher es auf Show-Effekte und Animationen ankam und ein Stummfilm da wirklich etwas Besonderes war. Dazu auch noch in Schwarz-Weiß gedreht. Die Geschichte ist ganz kurz erzählt, nämlich der George Valentin, der ist einer der ja, Stummfilmstars Ende der 20er Jahre. Der Umbruch zwischen Stummfilm und Tonfilm, der war ja so 27 bis 29 etwa. Und der, ja, er verlierte sein Engagement, er verliert Beschäftigung, weil er eben nicht in Tonfilm auftreten will und ja vielleicht auch irgendwie nicht auftreten kann. Durch einen Zufall trifft er eine ganz junge Frau, Peppi Miller, mal auf der Straße und sie kommt dann auch auf ein Titelbild von einer Zeitung. Und diejenige, die macht eine Riesenkarriere im Tonfilm eben. Ein Aufstieg als Gesicht und als Stimme, während Georges Valentin, gespielt von Jean Dujardin, ja immer weiter runterkommt. Also wirklich vereinsamt, verarmt, trennt sich auch von seiner Frau, da war aber vorher auch nichts Dolles. Aber diese Beziehung eben zu dieser Peppi Miller, die bleibt irgendwie im Hintergrund immer bestehen. Und beide schwärmen irgendwo voneinander, auch wenn die Wege sich lange Zeit nicht treffen. Die gemeinsame Anziehungskraft, die bleibt irgendwo. Und schließlich ist es Peppi Miller, die ihn rettet, als er eigentlich am Abgrund ist. Sein eigenes, schon runtergekommenes Haus mit alten Filmrollen in Brand setzt, soeben noch gerettet wird. Und da gibt es dann natürlich auch noch, muss ja sein, ein Happy End, das ich Ihnen hier jetzt nicht verraten möchte. Musik zum Stummfilm war immer etwas Besonderes und es gab ganz unterschiedliche Formen, wie da Musik war. Der Komponist Ludovic Buchs, der die Musik zu The Artist geschrieben hat, der sagte, in einem Stummfilm ist Musik unverzichtbar. Sie erzählt die Geschichte und untermalt die Gefühle. Und sie ist so gut wie immer präsent. Für The Artist hörte er sich Scores alter Filme an und komponierte dann eine Musik, die auffällig hoffnungsvoll ist und emotional so mitreißt, dass sie an einigen Stellen beinahe überschwänglich wirkt.

Der 2011 veröffentlichte Film The Artist von Michel Hazavicius, der wurde begleitet in der MUG vom Schleswig-Holstein Festival Orchester unter der Leitung von Stefan Geiger. Und als ich in die MUG komme, bin ich zunächst einmal enttäuscht. Ich hätte als Kinofan und Kinofestivalbesucher eine richtig große Leinwand erwartet. Aber die installierte Leinwand füllt die Rückwand der MUG nicht einmal zur Hälfte in der Breite aus und ist wahrscheinlich auch nur rund 4 Meter hoch. Das Orchester, dessen junge Musikerinnen und Musiker noch rauchend bei wunderbarem Wetter vor der Stadtkulisse am Traveufer standen, kommt dann auch erst um 19.41 Uhr in den Saal. Also mit ordentlicher Verspätung für ein Konzert, was 19.30 Uhr beginnen sollte. Jens Bordin, der die Moderation macht, spricht auch über die Pünktlichkeit hier in Lübeck und erklärt, na gut, das liege eben an der Besonderheit in Lübeck, dass man das synchrone Instandsetzung von Brücken besonders gut beherrsche. Und es ist ja wirklich so, dass in Lübeck einfach viel zu viele Brücken gleichzeitig gesperrt sind. Dieses Synchrone, das ist ja auch wichtig für die Musik zu einem Stummfilm. Und das gelangt dem Schleswig-Holstein Musikfestival Orchester unter der Leitung von Stefan Geiger in hervorragender Art und Weise. 95 junge Musikerinnen und Musiker aus 23 Nationen standen da auf der Bühne. Und Stefan Geiger, der hatte ja auch 2021 schon mal die Filmmusik gemacht fürs Schleswig-Holstein Musikfestival zu dem Charlie Chaplin-Streifen The Kid. Also die Synchronität, das war die große Herausforderung, die super absolviert wurde. Bei der Komposition der Musik sei es besonders schwierig gewesen, die Mischung aus Humor und Gefühl zu wahren, sagte Ludovic Burchs, der Komponist der Filmmusik für The Artist. Vor allen Dingen bei der Figur des Georges Valentin. Denn auf seinen Ruhm folgt der Untergang, davon überzeugt, dass der Tonfilm nur eine Modeerscheinung sei und das Publikum ihn nicht sprechen hören wolle, geht George, der einst erfolgsverwöhnte Star, letztlich bankrott. Der Schauspieler dieser Rolle, Jean Dujardin, erinnert sich, am spannendsten war es, dass diese Figur zu Beginn ständig angibt. Vor der Kamera, vor ihren Fans und vor ihrer Frau. Dann aber nach und nach in trübe Gewässer abgleitet, in dunklere, schmerzhaftere Gefilde. Das Schauspielern ohne Worte ist für Jean Dujardin auch eine Herausforderung. »Ich war meiner Texte, meiner Stimme beraubt«, sagte er. Eine Hilfe ist es dabei, am Set Musik zu spielen. So kann Regisseur Hazanavicius den Schauspielerinnen und Schauspielern die Stimmung vermitteln, die er haben will.

Klar, hier wird Musik auch als Stimmungsmusik eingesetzt. Das ist bei einem Film, der kein Sturmfilm ist, finde ich heute oft viel zu sehr der Fall. Das passt überhaupt nicht, aber bei einem Sturmfilm, auch wenn es bei einem ist wie The Artist, der 2011 veröffentlicht wurde, dann passt das richtig gut. Von Beginn der Filmgeschichte an bestand eine enge Verbindung aus Musik und bewegtem Bild. Auch bei den ersten öffentlichen Filmvorführungen im Jahre 1895, etwa durch Max und Emils Skladanowski im Berliner Wintergarten-Varieté oder durch die Brüder Lumière im Pariser Grand Café, gab es Musik. Mit der raschen Verbreitung des neuen Mediums ab 1896 wurden Filme zunehmend auf Jahrmärkten und Wanderbühnen gezeigt, meist in Leinwandzelten oder einfachen Holzbauten von Kirmesschaustellern. Dort erklärten Rezitatoren das stumme Geschehen, während Orchestrions, Drehorgeln, Klavierspieler oder Schlagzeuger für musikalische und akustische Begleitung sorgten. Das war dann so ähnlich bis eben Ende der 20er Jahre. Doch nicht jeder Stummfilm verfügte über eigens dafür komponierte Musik. Vielmehr existierten im Zeitraum bis etwa 1930 verschiedene Formen der musikalischen Begleitung in verschiedenen Besetzungen. Die Bandbreite reichte vom Soloklavier über kleine Ensembles bis hin zu großen Sinfonieorchestern. Pianisten und Kinoorganisten, die im Saal saßen, improvisierten auf ihren Instrumenten zu den bewegten Bildern. In anderen Fällen wurden bereits existierende Musikstücke für den Film nach dramaturgischen Gesichtspunkten ausgewählt und angepasst. Ein und derselbe Film erklang somit vielerorts ganz unterschiedlich. 1909 begann die Edison Company in den USA deshalb, sogenannte Cue Sheets mit ihren Filmkopien auszugeben. Das waren Stichwortlisten zur Handlung, ergänzt durch konkrete musikalische Vorschläge. Zudem reagierten Verlage auf den wachsenden Bedarf an musikalischem Begleitmaterial und begannen, thematisch sortierte Notensammlungen herauszugeben. Hier bei The Artist handelt es sich allerdings um extra komponierte Musik für genau diesen Film. Der Filmmusikkomponist Ludovic Burs sagte, dass Michel Hazanavicius, The Artist, dieser Film, ihm sehr am Herzen gelegen habe. Ein Hommage an die großen Stummfilmregisseure und die Schauspielkunst vergangener Zeiten sei das. Wer nun Slapstick à la Charlie Chaplin oder Buster Keaton erwartete, übertrieben komische Musik und schlaksig taumelnde Figuren, der wurde enttäuscht. Es war wirklich eine ergreifende Liebesgeschichte, die dann ihre dramatischen Situationen hatte, aber auch ganz verklärte und schöne Situationen.

Die Musik, die kam mir schon irgendwie als Begleitung vor, obwohl man ja sagt, sie war ganz, ganz wichtig. Aber der Film hat mich auch so in Bann genommen, obwohl die Leinwand etwas kleiner war als üblich. Aber das merkte ich nachher überhaupt nicht mehr. Da war ich so von der Geschichte und dem Film in Bann gezogen, dass ich das gar nicht mehr merkte, dass die Musik, ja, die fantastisch darauf abgestimmt war, ja eigentlich die tragende Rolle dieses Konzertes war. Denn wo es keine Sprache gibt, da spielt natürlich die Musik die Hauptrolle. Rund 2 Dutzend verschiedene Titel umfasst die Komposition von Ludovic Spohrs. Und sie ist eigentlich genauso vielfältig und hat so viele Anspielungen wie die Bilder auf der Leinwand. Die 75 Musikerinnen und Musikern setzten das mit einer Perfektion um. Das war ganz, ganz klasse. Man merkte die Energie und diese große dynamische Spannweite, die dieses Orchester dort zeigte. Es gab sehr emotionale Liebesszenen. Es gab drollige Percussion-Rhythmen. Wenn nämlich der Hund von George, der Jack, dann irgendwo rumging und irgendwie was Tolles wieder machte. Es gab auch bedrohliches Grummeln von Blech und tiefen Streichern. Denn wenn George dann im Suff seine alten Filmrollen und beinahe sich selbst in Brand gesteckt hat und abgefackelt hatte, da war halt wirklich Dramatik dabei. Und am Ende, ja, wir haben es schon teilweise schon gehört, da gab es dann Big Band Sound und richtig klasse, wenn nämlich dann Peppy und George zusammen auf der Bühne tanzten. Ein sehr gelungener Abend in der Muck in Lübeck. Dieser Film The Artist von Michel Hazanavicius und von dem Schleswig-Holstein Festival Orchester unter der Leitung von Stefan Geiger. Dieser Dirigent, der begeisterte dann auch durch seine Art, dass er nämlich sehr beweglich war und sich sehr engagierte. Und deswegen gab es am Ende stürmischen Jubelapplaus. Wirklich sofort ganz, ganz, ganz, ganz, ganz, ganz, ganz, ganz heftigen Applaus. Das war richtig toll. Und dabei gab es dann natürlich am Ende auch noch ganz am Ende Umarmung der 95 jungen Männer und Frauen bis 27 Jahre, die in diesem Orchester zusammen sind, aus diesen ganz unterschiedlichen Ländern. Das war ganz klasse. Und was ja bei klassischen Konzerten nicht unbedingt üblich ist, es gab nach diesem stürmischen Applaus und Standing Ovations auch noch eine Zugabe.

0: Nach so viel schwungvoller Musik geht es bei uns nun klassisch weiter mit Wolfgang Amadeus Mozart und einem der bekanntesten und charismatischsten Tenöre der Klassikszene, einem Weltstar auf den großen Opernbühnen von Mailand bis München, von Wien bis New York, Rolando Villazón. Meine Kollegin Marion Weyers hat sein Konzert im Deutschen Haus in Flensburg besucht.
1: Ich habe mir gedacht, Rolando Villazón, den möchte ich unbedingt mal sehen. Die Anmoderation des Künstlers erfolgte durch den Intendanten Christian Kuhnt, der nochmal explizit darauf hinwies, dass bitte keine privaten Aufnahmen mit dem Handy gemacht werden, weder Fotos noch Ton. Ja, dass das den ein oder anderen nicht gestört hat, brauche ich wahrscheinlich nicht extra zu erwähnen. Das Deutsche Haus war ausverkauft. Erster Nachteil, der sich abzeichnete, es war sehr, sehr warm an dem ganzen Tag. Das Deutsche Haus hat offensichtlich keine Klimaanlage. Also, es ging los. 17 gänzlich in schwarz gekleidete Musikerinnen und Musiker betraten die Bühne. Dabei handelte es sich um eine relativ normale Garderobe, keine besonders festliche oder nochmal extra gestärkt oder gebügelte Abendgarderobe. Gut, das Publikum ist mittlerweile ja auch völlig durchwachsen, kommt mittlerweile in kurzen Hosen oder sieht auch schon mal aus, als wenn es beim Jakobsweg falsch abgewogen wäre. Die Bühne, damit ging es los im Deutschen Haus, war für mich besonders. Ich war bisher nicht im Deutschen Haus. Es sind auf der Bühne Auf- und Abgänge links und rechts, die nochmal zusätzlich eine Treppe haben. Durch Säulen von der Bühne getrennt, wirkt das Ganze ein bisschen wie eine Opernbühne. Auf der Bühne befanden sich dann Geigen, Bratschen, Blockflöte, ein Cembalo, ein Cello und ein Bass. Die Bläser standen auf einem Podest in letzter Reihe hinter den anderen Musikern und waren dadurch auch noch ganz gut zu sehen. Bei der Bestuhlung fällt mir mittlerweile auf, dass keiner mehr die sogenannte Theaterbestuhlung beherrscht, sondern alles reihenbestuhlt ist. Entweder ist dieses Wissen verloren gegangen oder wird einfach nicht mehr eingesetzt. Der Grund ist mir nicht klar. Während bei einer Theaterbestuhlung alles auf Lücke gesetzt wird und dem Sitzenden einen besseren Blick verschafft, schaut man in der Reihenbestuhlung auf den Hinterkopf des Vordermannes, das ist super. Darüber hat sich eine Dame hinter mir sehr echauffiert, da die Karten ja auch nicht besonders günstig waren. Und sie hatte recht. Tatsächlich kenne ich das Problem selbst und befand mich bereits einige Male in diesem Jahr in solch einer Situation. Das hat aber was für mich mit der Organisation vor Ort zu tun. Zuerst spielte das Project Barockorchester. Project wird allerdings geschrieben ohne Vokale, das heißt P-R-J-C-T. Dirigent war Maarten Engeltjes.

Beim zweiten Stück betrat Rolando Bilasson die Bühne, schwarze Hose, dunkles Samtjackett, und er wurde vom Publikum mit herzlichem Applaus begrüßt. Hören wir einfach mal rein.

Rolando Bilassons Stimme war mal laut, mal leise. Er hatte eine ausdrucksstarke Mimik und der Körpereinsatz war im Rahmen der Möglichkeiten. Rolando Bilasson spielte seinen Gesang zwar mit, allerdings reduzierter als in einer Oper, denn mehr war auf dieser Bühne nicht möglich, da die Bühne ja schon gänzlich durch das Orchester eingenommen wurde. Auch hier gibt es leider wieder einen Minuspunkt, und zwar wurden die Künstler ausgeleuchtet durch eine Traverse. Die Traverse beleuchtete aber lediglich das Orchester auf der Bühne und nicht die Hauptdarsteller, also die Solokünstler, Rolando Bilasson und, wie sich später herausstellte, auch der Dirigent. Ich würde die Mimik und Gestik immer noch als ausdrucksvoll beschreiben, aber im Halbdunkel möglicherweise durch den einen oder anderen unerkannt. Ich fürchte, ab etwa der 20. Reihe konnte man kaum noch etwas erkennen. Auch das ist natürlich wiederum sehr schade. Das Orchester und die Auftritte von Rolando Bilasson wechselten sich ab. Rolando wurde im Laufe des Programms stimmlich klarer. Er hat gespielt und er hat gespielt, was er singt. Im 6. Stück drehte sich der Dirigent um und sang selbst. Naja, nun macht er auch Sinn, was auf der Eintrittskarte und im Programm stand. Der Dirigent ist nämlich ausgebildeter Countertenor und dirigiert nur manchmal. Das Publikum war überrascht. Dies wurde am Ende mit großem Beifall und auch mit Beifall unter Einsatz der Füße belohnt.

Das Orchester war in dem Moment des Gesangs sich selbst überlassen, aber es hat funktioniert. Was ich sehr schön fand, war der gegenseitige Respekt, mit dem sich alle Künstler auf der Bühne begegneten. Rolando Bilasson nahm sich häufig selbst zurück und verwies beim Applaus auf Dirigent und das Orchester. In der Pause musste das Cembalo gestimmt werden. Etwas später erklärte der Dirigent, dass auch andere Instrumente gestimmt werden müssten. Rolando Bilasson scherzte darüber, dass es manchmal mehr Zeit erfordert, die Instrumente zu stimmen, als sie zu spielen. Der Dirigent erklärte, dass dies an der Temperatur, die ja sehr warm war, und auch an der Luftfeuchtigkeit lag, was Rolando wiederum dazu bewegte, unter seinen Armen zu wedeln. Also der Künstler versteht ja auch, über alles noch einen Scherz zu machen, und bewies auf der Bühne, dass er auch Humor hat, sich selbst nicht zu ernst nahm und auch den anderen ausreichend Raum überließ. Im 11. Stück war dem Publikum offensichtlich nicht klar, wann geklatscht wird. Leider waren sich darin mehrere einig und applaudierten. Also kein zufälliger Einzelfall. Der Dirigent versuchte noch über Gestik auszudrücken, dass dies nicht der richtige Augenblick war, um zu klatschen, und bat um Einhalt, aber das wurde leider nicht sofort erkannt. Tatsächlich war dies für mich das erste Mal, dass ein Publikum so unerfahren war. Rolando Bilasson trat auf. Das weiße Einstecktuch, das er vorher trug, war gewichen und stattdessen trug er gelbe und grüne Federn im Haar, so wie eine kleine Panflöte mit einer Schnur um den Hals. Rolando Bilasson ist ein großer Mozart-Fan. So gehörte zu einem seiner Paraderollen auch das Spielen des Papageno aus der Zauberflöte von Mozart. Es folgte dann das Stück von Papageno und Papagena.

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0: Rolando Villason gab 3 Zugaben. Die letzte Zugabe war auch nochmal besonders. Dabei geht es um ein Stück, wo der Protagonist sagt und auch singt und spielt, was er denkt. Das Spiel erfolgt dadurch, indem das Gesagte laut und deutlich vorgetragen wird und das, was er denkt, so ein bisschen nuschelig, aber trotzdem verständlich. Also es wird genuschelt, während er sich wegdreht, hinter vorgehaltener Hand oder in einem Huster versteckt, sodass das Publikum jederzeit merkt, aha, das ist das, was er gedacht hat. Großartig gespielt. Fazit, was Rolando Villason betrifft. Er ist einfach ein großer Entertainer. Es hat sehr großen Spaß gemacht, ihm zuzuhören und zuzusehen. Es handelte sich um einen Profi, der auftritt und keine Schulveranstaltung. Und ich rechne da mit einer professionellen Organisation. Das war leider nicht der Fall. Für mich war dieses Konzert trotzdem besonders. Rolando Villason hat für mich bewiesen, warum er ein großer Entertainer ist. Er hatte sehr viel Spaß, war sehr humorvoll, hat das Publikum mit Witz unterhalten, hat sich selbst als Künstler zurückgenommen, sich nicht hundertprozentig in den Vordergrund gestellt, sondern hat Raum und Platz gelassen, um andere auch vom Applaus profitieren zu lassen. Zum Schluss hat er noch so ein bisschen die Dekoration eingesetzt. Und zwar nicht nur in seiner Darstellung des Papageno. Er hat die Blumen, die als Dekoration vor der Bühne aufgestellt waren in ihren Kästen, herausgenommen und eingesetzt. Aber als das Stück inklusive Zugaben zu Ende war, hat er die Blumen aus den Kästen genommen und das Publikum quasi damit beworfen. Das war sehr lustig und ist auch sehr humorvoll angekommen. Also für mich Rolando Villason, großer Entertainer.
1: Das war's. Cool. Vielen Dank.

0: Das war Musik des amerikanischen Trios Time for Three. Wenn die drei Musiker die Bühne betreten, erlebt das Publikum eine ungewöhnliche Kombination aus zwei Violinen, Kontrabass und Gesang. Charles Young, Nick Kendall und Renan Meyer lernten sich am Curtis Institute of Music in Philadelphia kennen. Mit ihrem aktuellen Programm Jukebox verknüpfen sie klassische Tradition mit Folk, Jazz und Pop. Ich hatte die Gelegenheit für Time for Two, denn ich spreche mit Charles und Nick über spontane Momente auf der Bühne, ihren Grammy-Gewinn und das Schleswig-Holstein-Musikfestival, bei dem sie am Montag in Pronsdorf und am Dienstag in der Elbphilharmonie zu erleben sind. Bei unserem letzten Gespräch vor 4 Jahren habt ihr erzählt, dass jedes Konzert anders verläuft und das Publikum die Auftritte mitgestaltet. Euer Programm Jukebox wirkt wie eine musikalische Wundertüte, in der Bach auf die Beatles, Bluegrass und Bernstein trifft. Wie entwickelt ihr die Dramaturgie für so eine Vielfalt und worauf darf sich das Publikum beim Schleswig-Holstein Musikfestival freuen?
1: So many different styles and so many different flavors within our program, but hopefully people walk out feeling that it was one thing. You know, it doesn't seem that we're just doing this because we love doing it. We do love doing it, but there is a through line. You know, everything we play, everything we write or arrange or even improvise, it does differ from night to night because of the audience.
2: Wir bringen viele Stilrichtungen und Klangfarben auf die Bühne. Unser Ziel ist, dass das Publikum den Konzertsaal mit dem Gefühl verlässt, ein einziges zusammenhängendes Werk erlebt zu haben. Es gibt zwar einen roten Faden, aber wir spielen nicht starr das Notenblatt ab, sondern reagieren spontan auf die Energie im Saal.
1: And how we found a way to kind of put that together and make it us. You know, how we found our voices.
3: I would add that everything Charles said, and I think what you said about like what it is that we love, if you know each one of us, we obviously the common thread is through, you know, the rich tradition of what we call classical music. But we engage with so many different kinds of music coming from many, many different times, even within classical music, by the way.
4: Unsere gemeinsame Wurzel ist die klassische Tradition. Wir sind alle aber auch mit Pop, Jazz und Folk aufgewachsen und schreiben eigene Stücke. Die Besetzung aus zwei Violinen, Kontrabass und drei Gesangsstimmen gibt den Rahmen vor. Diese Begrenzung erzeugt unsere musikalische DNA und eine besondere Chemie. Der Name Jukebox beschreibt spielerisch all das, was wir lieben.
3: So I think Jukebox is that reflection of how we engage with a lot of different things. But like Charles said, there is that through line. The constraint is two violins and upright bass and three vocals. And so even on one side, it may sound random, but because of that constraint, there's a musical chemistry and a musical DNA that we've created. That has a lot of contrast within that constraint, but is deeply musical and deeply original and very much spontaneous. So the name's Jukebox is just to kind of give a flavor, a fun flavor on something that we love very much.
0: Kritiker vergleichen eure Auftritte oft eher mit einer Rockband als mit einem klassischen Kammermusikensemble. Ist das euer Erfolgsgeheimnis?
1: We don't sacrifice any of our, like Nick is saying, our classical training. That's the thing. Every part of what we do, we take our music making very seriously. We love playing with each other, and we love learning different things. So over the years, you know, playing with different jazz musicians or blues musicians, collaborating with pop artists, and collaborating, of course, at school, Nick and Renan at Curtis, me at Juilliard, playing a bunch of chamber music and solo repertoire and all that stuff.
4: Wir nehmen das Musizieren sehr ernst. Durch Zusammenarbeit mit Jazz- und Bluesmusik haben sowie unser Studium am Curtis Institute und an der Juilliard School haben wir viele Werkzeuge gesammelt. Die Rockband-Mentalität gibt uns Freiheit. Wir verstellen uns auf der Bühne nicht und freuen uns, wenn das Publikum aktiv mitgeht.
1: Because we've kind of found our voice, we found each other when we play together. It really is, nothing is put on, you know, it is
3: honest
1: in how we feel. And if people want to feel a certain way at our shows, that's okay. You know, we definitely don't encourage people to not clap or to make sounds. We want that. So, yeah, if we're being called rock band, I think that's a really cool thing.
3: I wonder if that's also because one of the things that I love about playing with Charlie and with Vernon is the generosity of spirit, but also like vulnerability. It's so emotional when we play, and our instruments merely become like a way to share each other's soul.
2: And I think when people see us, unsere Instrumente sind Möglichkeiten, um unsere Seele mit dem Publikum zu teilen. Wir nehmen unsere Gefühle und den tiefen Respekt füreinander extrem ernst. Diese emotionale Haltung wirkt auf manche wie Rock'n'Roll. Das zeigt sich nicht nur in lauten Momenten, sondern gerade in leisen Passagen, wenn wir eine intime Stimmung mit dem Publikum teilen.
3: And so it can get, because of that openness and that freeness, maybe some people feel like that's rock and roll. Rock and roll is so edgy and on the edge all the time and vulnerable. And that we go there all the time with our music. And that does not mean that our music is virtuosic. It's even in the quiet moments, we get really quiet, or we bring the audience together to share an experience and feel something together. That's vulnerability. That's being open, and maybe that's a rock and roll kind of flair, and we definitely love that, and we exist in that area for sure.
0: Seit unserem letzten Gespräch habt ihr einen Grammy gewonnen. Hat diese Auszeichnung eure Arbeitsweise oder die Erwartungen des Publikums verändert?
1: Definitely more work now. that's for sure. Of course, it's an amazing thing to be recognized by our peers and our colleagues and audiences. And it also gives an opportunity for them to hear the great pieces on that record, which were written for us.
4: Unsere Arbeitsweise ist dieselbe geblieben, nur dass wir jetzt mehr zu tun haben. Es ist eine große Ehre, von Kolleginnen und Kollegen anerkannt zu werden. Als wir das Album während der Pandemie mit dem Philadelphia Orchestra aufnahmen, ging es uns nicht um Preise, sondern um das reine Musizieren nach der Pause.
1: Und dann got on stage with the Philadelphia Orchestra with Shan Zhang, and suddenly we were playing music live again and recording. So we really basked in that moment, and we don't take that for granted. Everywhere we go, we feel that with an audience filled. We hear that the Elbphilharmonie is
3: almost sold out,
1: which is amazing to just feel that we can share our music that way.
3: Yeah. And
1: so the idea of the Grammy is amazing that this work and our work can be heard, but

0: Ihr seid schon mehrfach beim Schleswig-Holstein Musikfestival aufgetreten. Was macht dieses Festival für euch besonders?
1: First of all, it's quality. I mean, Schleswig-Holstein brings in some of the greatest artists to this festival, to this summertime. And it's really an honor, first of all, for us to be there, but also the different kinds of musicians they bring and the different kinds of venues that they present in. It really shows how many people are excited about Schleswig-Holstein. You know, people are, last time I think we played, people had driven in from Berlin and driven in from all across.
2: Das Festival bringt großartige Künstler an erstaunliche Orte. Wir haben schon in einem Gewächshaus zwischen Tomaten gespielt, auf einer Werft oder in einem Flugzeughangar. Das Publikum vertraut dem Festival blind und reist von weit her an.
1: So it really is a big honor for us to continue to play there.
3: Obviously the festival presents at iconic venues, but I think it's one of the most incredible pop-up venue organizations. I mean, they spare nothing as far as setting up a stage at a greenhouse where they grow tomatoes, or at a vineyard, or a setting out in the gardens.
4: Die Veranstalter verwandeln ungewöhnliche Orte in erstklassige Konzertstätten. Dabei stimmt die Qualität nicht nur für das Publikum, sondern auch hinter den Kulissen für die Künstler. Wenn alle an einem unerwarteten Ort

0: was Schönes teilen, entsteht oft etwas Besonderes.
1: It's quality everywhere and everybody has a great time because they're experiencing something beautiful in a very unexpected setting. It's a real great concept from the center outwards. And like Charlie said, it's just a huge honor to be part of it.
2: Viele Rezensionen loben eure Energie auf der Bühne. Wie haltet ihr diese Intensität aufrecht und bleibt dabei trotzdem spontan?
1: Coffee.
3: Yeah, that's a good answer. That's a good answer. No, it goes back to we enjoy the stage. Mm. Every show we play,
1: love the stage.
3: It never feels like, oh, here we go again playing the same, because it's not the same.
1: Yeah.
3: So it's always a journey on stage, and then with the audiences, the interaction between audiences and how interactive our show is always keeps it fresh.
0: Ha, Kaffee hilft. Aber im Ernst, wir lieben die Bühne. Kein Konzert fühlt sich wie Routine an, weil das Publikum jedes Mal anders reagiert. Diese Wechselwirkung gibt uns Kraft.
3: Thing too, like of Lenny Bernstein, you know, and how he has crossed so many different bridges and brought people together into one thing. He's the perfect musician, always spontaneous, always filled with energy. So, yeah.
1: What I love is you know, it's all in the preparation. We're so prepared with these shows, and that allows us to not sweat the small stuff in the moment and allows for so much listening and in the moment reaction. So I think that's what is so enjoyable about being in this band.
4: Der Schlüssel liegt in der Vorbereitung. Wir beherrschen unser Material so gut, dass wir uns auf der Bühne nicht um technische Details sorgen müssen. Das schenkt uns die Freiheit, einander zuzuhören und im Moment zu reagieren. Leonard Bernstein hat das vorgelebt. Grenzen überwinden, spontan bleiben und Menschen verbinden.
1: It's pretty fun. It's pretty fun.
2: Ihr erreicht auch Menschen außerhalb der klassischen Musikszene. Wie wichtig ist euch diese Brückenfunktion?
3: Sometimes it's the best feeling is people walk out, and we've heard this too. It's, let's say a classical audience might not know an arrangement of a famous song that we've arranged, and they end up digging deeper into what that song is, and they get to experience that artist, the original, and vice versa, you know.
4: Es ist schön, wenn klassische Musikliebhaber durch uns moderne Songs entdecken oder Popfans über unsere Stücke den Weg in den Konzertsaal finden. Wir haben uns während des Studiums oft wie Außenseiter gefühlt, weil wir viele verschiedene Stile aufgesaugt haben. Diese Vielfalt wollen wir teilen.
3: A classical show or an orchestral concert, it is a big part of why we do it. The three of us all grew up in that kind of in-between. We call each other misfits because we all took our studies very seriously and worked very hard on our classical studies. But at the same time, collected all these different kinds of dialects within music. So we always wanted to share that with people. And when you put three of those guys together, we really want to share that together, you know. So absolutely.
1: It's less about bringing people to classical music or bringing people to our music. What I value is bringing new audiences or younger audiences to an experience where they are fully engaged.
0: Heute geht es mir vor allem darum, Menschen ein echtes Gemeinschaftserlebnis zu bieten. Wir wollen das Publikum weg von kurzen Smartphone-Videos hin zu einer tiefen, intensiven Erfahrung führen. Wenn wir jüngere Generationen mit echter Leidenschaft erreichen, schaffen wir bleibende Werte.
1: Because we're playing two violins and an upright bass and then the combination of singing, but really, it's just pure music making at the heart of it. And the fact that we can bring new audiences into that experience, which they will engage with, that engagement with everybody else, and then the joy people feel from that kind of experience, I hope leads to a little inch by inch to feeling something that's quality about themselves, young people, which they may want to keep like going back to. It's less about the musical style or what classification of the music. It's more about the engagement to something that's quality. Mm. And I think that really makes a difference in today's time.
2: Die drei sind am Montag im Kuhstall in Pronsdorf und am Dienstag in der Elbphilharmonie Hamburg zu erleben. Und es gibt noch wenige Restkarten. Wie anfangs bereits gesagt, neigt sich das Festival dem Ende entgegen. Wie die aktuelle Saison gelaufen ist, hat mir Intendant Dr. Christian Kuhnt am Westküste FM-Mikrofon verraten.
5: Wir sind total begeistert und das Besondere ist in diesem Jahr, dass wir noch mehr spüren, dass die Menschen ein Bedürfnis haben nach gemeinsamen Erlebnissen. Die Grundstimmung ist schon vor dem Konzert extrem positiv. Dann kommt das Publikum mit einer großen Neugierde, lässt sich auch auf Unbekanntes ein. Viele ausverkaufte Konzerte mit Künstlern und Künstlern, die noch nie in Deutschland waren. Und das ist ein sehr, sehr schönes Gefühl.
2: Welche Highlights kommen dann noch bis zum großen Finale?
5: Naja, wir dürfen uns freuen zum Finale auf Jan Lisiecki, der gute Freund und ehemaliger Bernstein-Preisträger. Und wir haben auch Grund, uns auf Xenia Sidorova zu freuen, die wieder zurückkehrt. Und was ganz Besonderes ist auch, dass das Swedish Opera Orchestra seinen 500. Geburtstag bei uns feiert mit einem Konzert im Kieler Schloss und einem in der Elbphilharmonie. Das ist was ganz, ganz Besonderes, denn 500 Jahre Geschichte, das kann kaum ein Orchester in Europa von sich behaupten.
2: Du hast erzählt bei der Pressekonferenz, der Schwerpunkt Istanbul war schon grandios im letzten Jahr. Wie ist denn Stockholm angenommen worden?
5: Stockholm macht es uns leichter als Istanbul, weil es einem vertrauter vorkommt. Und gleichzeitig wissen wir, dass man kaum einen klassischen Komponisten aus Stockholm kennt. Also selbst die großen Namen wie Franz Berwald oder Willem Steenhammer sind in Deutschland eigentlich unbekannt. Und darüber hinaus haben wir unglaublich vieles entdeckt. Also es ist eine vermeintliche Vertrautheit, die damit zu tun hat, dass man Stockholm mag und eben mit ABBA in Verbindung bringt oder mit Astrid Lindgren. Aber es gibt so unfassbar viel zu entdecken und das ist auch der Sinn und der Charakter dieser Städteschwerpunkte.
2: Jetzt probiere ich es einfach mal. Was kommt nächstes Jahr als Schwerpunkt?
5: Ich wäre ein sehr schlechter Intendant, wenn ich diese Frage beantworten würde und du wärst ein schlechter Journalist, wenn du sie nicht stellen würdest.
2: Soweit Christian Kuhnt. Er wurde übrigens in dieser Woche vom Ministerpräsidenten Daniel Günther mit dem Verdienstorden des Landes Schleswig-Holstein ausgezeichnet. Kuhnt präge seit 1997 das Schleswig-Holstein-Musikfestival, zunächst als künstlerischer Direktor und seit 2013 als Intendant, so Günther. Dank seiner Ideen und seines Engagements konnte das SHMF stetig wachsen und sich weiterentwickeln. Christian Kuhnt etablierte neue Konzertveranstaltungen, die neben klassischen Werken auch populäre Musikstile einbeziehen. Unter seiner Leitung wurden Formate wie das Lübeck Musikfest mit Daniel Hope, die Konzerte auf dem Gelände der Nordart, die Zoom-Konzerte, die Reihe Werftsommer sowie Konzerte des Festivalchors ins Leben gerufen. Unter seiner Leitung entwickelte sich die Programmatik des SHMF von länderspezifischen Themen hin zu Porträts von Komponisten sowie Musikerinnen und Musikern und umfasst auch Lesungen, Kabarett und Theateraufführungen. Darüber hinaus ist er Jurymitglied in zahlreichen Wettbewerben und Preisen, beispielsweise dem Leonard Bernstein Award. Auch im Namen der Musikfeste-Redaktion gratulieren wir herzlich zu dieser verdienten Auszeichnung. Und das war's auch schon wieder mit dieser Ausgabe von Musikfest im Radio zum Schleswig-Holstein Musikfestival 2026. Ich hoffe, für Sie und euch war was dabei. Nächste Woche gibt es ein Wiederhören, dann mit Angelika Wolf am Mikrofon. In der nächsten Ausgabe hören Sie und hört ihr dann auch ein Interview mit Jan Lisiecki, der das Festival mit einem Klavierkonzert in Kiel beenden wird. Und ein Bericht vom Konzert des Royal Swedish Orchestra unter der Leitung von Alan Gilbert, das sich meine Kollegin Marion Weyers in der Elbphilharmonie angeschaut und angehört hat. Hier schon mal ein Vorgeschmack aus dem Prolog von Wagners Götterdämmerung. Ich sage an dieser Stelle schon mal Tschüss und bis zum nächsten Mal. Mein Name ist Andreas Guballa.

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zusammen. Es ist wieder Kakake-Zeit. Ich freue mich, dass du eingeschaltet hast und dass du treue Seele immer mit am Start bist. Ich freue mich so sehr. In Dithmarschen geht so viel ab und das macht mich so stolz. Und ich freue mich so, dass ich quasi die großartige Ehre hatte, Kollegen und Kolleginnen zu interviewen, die was richtig an den Start gebracht haben. Unter anderem waren bei mir zu Gast Bruni und Ralf im Podcast und wir haben letztes Jahr über den Klimaslam gesprochen, 3x3 fürs Klima. Letztes Jahr hatten wir darüber gesprochen, das war der erste und keiner wusste, ob es einen zweiten Part gibt. Und ich kann euch verraten, es gibt ihn! Und er findet diesen Samstag statt. Also diesen Samstag bei der Mühle Juliane im Süderkirchweg 2a in Nordermeldorf findet der zweite Dithmarscher 3x3 fürs Klimaslam statt. Und es geht um Kunst, Klima und Demokratie. Und es ist eigentlich ganz simpel. Ihr kommt vorbei. Und dann geht's auch schon los. Denn ab 16 Uhr gibt es den Markt für Demokratie. Unter dem Motto Miteinander füreinander laden bereits 2 Stunden vor der eigentlichen Eventveranstaltung die Menschen rund um Dithmarschen und um das Bündnis Meldorf ist bunt und um die Kulturköpfe und um großartige Menschen, die für Demokratie in Dithmarschen stehen, ein zum gemeinsamen Austausch. Also wer Lust hat, gerade in diesen Zeiten ein bisschen mehr sich für ein Miteinander zu engagieren, mal zu gucken, wer da sich engagiert für ein großes Miteinander, der kommt einfach zur Mühle Juliane im Süderkirchweg 2a. So, das ist auf jeden Fall ein Event-Tipp, den es gibt. Ich weiß nicht, ob ihr es mitbekommen habt, es sind großartige Festivals am Start gewesen letzte Woche, oh Gott, Zeit ist mal so Schall und Rausch für mich, ne? Aber das Wurmloch-Festival am Start, es war mega cool. Auch da waren die Kulturköpfe mit am Start. Es gab also wirklich tolle Bands. Ich habe es einfach nicht hingeschafft, weil dann doch, wie soll man so das Leben dazwischen kam. Wie so häufig, aber nichtsdestotrotz war nicht schlimm, denn Jürgen und Britt waren dort, die nämlich auch die Karaoke-Star-Show organisieren, die dieses Jahr stattfindet, die auch die Heider Kulturtage organisieren, die auch die Didgeridoo Wave Days organisieren und die nebenher auch Kulturtreffen für Dithmarschen organisieren. Also wer Britt und Jürgen nicht kennt, jetzt hier Jürgen Bräuniger, Britt Pedersen, die Adressen für Kultur hilft. In dem Falle für ein tolles Miteinander und bunte Vielfalt. Und ich freue mich so sehr, dass es gerade so viel Bewegung auf diesem Sektor ist und wir ein so tolles Miteinander hier in Heide und Dithmarschen sehen dürfen, präsent sein dürfen. Und die waren nämlich dort und haben mir total coole Videos von einer Lübecker Schülerband 3 Frauen gezeigt. Also ich liebe ja Schlagzeugspieler. Ich habe Bassist, Sänger, so what. Aber weißt du, wenn die da mit den Schlägeln da auf diesen Rhythmus, diesen Beat, das macht mich ganz, liebe ich. Insofern jetzt bin ich wieder vom Thema abgekommen. Entschuldigung. Auf jeden Fall war dieses Wurmloch-Festival, was ich da gesehen habe, an Leuten und an Menschen, großartig. Und ich weiß natürlich, man kann nicht an allem teilnehmen. Und alles kostet Geld und alles kostet Zeit. Das weiß ich. Aber ich glaube, es ist ganz wichtig, dass wir gerade zu solchen Events gehen, einfach um uns den Kopf frei zu machen und neue Ideen selber zu entwickeln. Und ich hatte gestern auf Instagram, wo ich unterwegs bin, von einer Frau, das ist die Caroline von Saint-Archon. Ich sage ihren Namen komplett falsch, aber auf jeden Fall, wenn ihr mal gucken wollt, was das für eine großartige Frau ist, könnt ihr in eurer Suchleiste Learning with Caroline eingeben. Diese Frau ist bemerkenswert. Die ist nämlich Lerncoachin. Und das sagt, jetzt sagt man, ach Coach, schon wieder ein Coach, ne? Aber diese Frau ist der Wahnsinn. Meine Tochter hat jetzt die Grundschule beendet, ist jetzt auf der weiterführenden Schule und ich kann sagen, das, was jetzt alles meine Tochter kann und wie sie sich geformt hat und wie sie jetzt erfolgreich ist, ist
wirklich gefußt auf ihren Methoden und auf ihrer Art, Menschen, kleinen Menschen, Lesen und Rechnen beizubringen. Wirklich richtig großartig. Und worauf ich hinaus will, sie hat gestern Instagram-Post gemacht, wo sie erzählt hat, dass sie mit Kindern dass Kinder sie interviewt haben. Und das war ein 13-jähriger Junge, der dann gesagt hat, warum ist das so, dass ich die KI für meine Sachen nicht benutzen darf, aber Lehrer dürfen die KI benutzen. Und dann hat sie was total Kluges gesagt, nämlich stell dir vor, es ist so, dass im Endeffekt es gibt eine Maschine, die eine Ballmaschine, die ins Tor schießen kann. Das gibt es schon, ne? Torwarttraining, ne? Da wird eingestellt, welche Ecke, welcher Dings, und dann wird das auf das Tor gepfeffert und der Torwart muss das dann quasi abwehren. Und stell dir vor, alle Fußballpositionen werden durch Roboter und durch andere Sachen besetzt. Und am Spielfeldrand sitzen die Fußballspieler. Und es wird im Endeffekt, Maschinen duellieren sich. Und dann ist die Frage, will jemand sowas sehen? Ist das interessant? Ist das spannend? Möchte jemand sehen, wie ein Schachcomputer gewinnt? Ist die große Frage, vielleicht für einen Moment, aber es ist berechnet. Die Wahrscheinlichkeiten werden hochgezählt und im Endeffekt kommt das raus, was rauskommt. Ein Spiel, was ferngesteuert ist. Das Lebendige geht verloren. Das Individuelle, die schnellen Entscheidungen, was eigentlich das menschliche Dasein ausmacht, die Kreativität, die Erfahrung, die man gesammelt hat und eben die Individualität, die existiert quasi im Menschen. Und so ist es auch, wenn Aufsätze geschrieben werden, Stories verfasst werden, eigenständige Arbeiten entstehen. Das ist doch das, was im Endeffekt geschult werden darf, das eigene Denken, die Kreativität, und vielleicht ist das Stilmittel nicht 100%, die Rechtschreibung nicht 150%, aber es ist kein Abklatsch. Und auch das fällt mir auf, mein Mann ist Grafiker, du siehst überall jetzt Plakate und du weißt, sie sind mit KI erstellt. Ich finde, ich persönlich, man sieht KI Plakate. Man erkennt auch sofort KI Comics, weil sie alle einen sehr ähnlichen Touch haben. Und man merkt, wenn KI am Werk gewesen ist. Und das ist das, was wir ja eigentlich auf der einen Seite ganz toll finden, weil es uns Arbeit abnimmt. Aber das Wichtige an allem, und was sie auch gesagt hat, KI lässt einen dumm werden. Früher haben wir uns ganz viel bewegt. Wir waren unterwegs, ne? Und jetzt ist es so, dass viele Maschinen unsere Arbeit übernehmen. Zum Beispiel, früher sind wir zu Fuß gegangen, dann kam die Pferdekutsche, dann kam das Fahrrad, dann kam das Auto. Und nun, was ist unser Problem? Dass wir alle möglicherweise mit unserer Gesundheit spielen, weil wir uns zu wenig bewegen. Früher haben wir selber Essen angebaut, haben selber aufgeguckt, dass die Produkte alle gut sind. Wir haben selber uns darum gekümmert, dass wir vernünftiges Essen essen, weil wir wussten, wie wichtig es ist. Jetzt sind wir diejenigen, die schnell in den Supermarkt rennen und irgendwelche Sachen konsumieren. Und so ist es auch mit unserem Gehirn und mit dem Denken. Je mehr wir an die KI abgeben, je weniger denken wir selbst. Die KI soll uns unterstützen, die KI soll uns helfen, die KI soll im Endeffekt uns Raum und Zeit geben für unsere kreativen Schöpfungsprozesse und nicht, dass kreative Schöpfungsprozesse an die KI abgegeben wird und wir nur noch ausführende Kraft sind. Das wäre komplett verdreht. Jetzt sind wir vielleicht ein bisschen vom Thema abgekommen, aber eigentlich nicht, denn ich möchte euch nämlich einladen, euer Dithmarschen zu erkunden und an solchen Veranstaltungen teilzunehmen, wo ihr in den Austausch geht, wo ihr euch mit anderen Leuten unterhaltet, wo ihr Inspiration kriegt für euer Leben und einfach mal was abstartet, was losmacht, was neu gestaltet. Möglicherweise euch die Inspiration für einen Neuanfang holt, ein neues Hobby beginnt oder euch engagiert für eine bestimmte Sache, weil ihr merkt, ey, das ist richtig großartig. Und deswegen, es finden so viele coole Festivals statt. An dieser Stelle sei gesagt, es gibt nämlich auch Anfang September ein cooles Festival, nämlich das WIT-Festival. Und
wer quasi einmal von Heide nach Brunsbüttel fährt, sieht es plakatiert in Mahde. Also das ist am 1. Septemberwochenende, 4. und 5. Also wer Lust hat auch auf Irish Music und Rock und Co., der ist da genau richtig. Coole Bands sind dort am Start. Und ich freue mich. Ich freue mich ganz einfach, dass so viele coole Leute sich zusammenschließen, was Cooles organisieren, was auf die Beine stellen und einfach Leben in die Bude bringen. Und ich bin gespannt. Ich finde auch, dass unsere Jugendlichen und unsere jungen Menschen hier richtig, richtig, richtig viel am Start bringen und sich engagieren. Und dass es eben nicht nur die Alten sind, sondern auch die Jungen und die alten Junggebliebenen auch richtig coole Sachen organisieren und im Kopf einfach eine junge Denke haben. Und das ist so, so, so, so wichtig in der heutigen Zeit, dass wir uns nicht in diesen Alterstrott und alles ist schlecht, alles ist blöd und wenn die Politik mal wieder meint, Politik machen zu müssen, ist es so wichtig, dass wir uns alle zusammenschließen und unser Leben bunt gestalten. In diesem Sinne, ich wünsche euch ein wunderschönes Wochenende. Genießt mir die Sonne, trefft euch mit euren Lieben und fahrt nach Neuermeldorf zum Klimaslam. Ihr werdet es nicht übersehen, denn dort steht ein riesengroßes Zirkuszelt von den Kulturköpfen aufgebaut. Es gibt lecker Essen, es gibt leckere Getränke. Also, und es gibt tolle Menschen, tolle Gespräche. Ich finde, es ist auf jeden Fall ein Besuch wert. In diesem Sinne, passt auf euch auf, liebste Grüße und wir sehen uns. Wir sehen uns.

0: Ein herzliches Moin und willkommen in meinem Podcast Abstarten. Du hast eingeschaltet, um hier Menschen und das wunderschöne Dithmarschen vielleicht mal ganz neu kennenzulernen. Freue dich auf tolle Begegnungen, interessante Gespräche und möglichen Inspirationen für dein Leben. Komm mit mir mit auf eine Reise quer durch Schleswig-Holstein. Grüße von der Westküste und bis gleich.
1: Dadurch, dass sie gefüllt sind, ist das Interesse einfach auch groß, würde ich das so sagen. Ne? Dass einfach viele Menschen wollen wissen, was geht da draußen vor und auch gerade was die Plastikaktionen sind, dass da so viel Plastik im Meer schwimmt und die Mikroplastik, was wir selber zu uns nehmen. Also das Interesse ist absolut da und es ist so wichtig, dass weiter immer Informationen ausgegeben werden, so wie wir es auch mit der kleinen Deichzeit machen.
0: Einen wunderschönen guten Abend, ihr Lieben. Ich melde mich aus der Kulturmühle Juliane. Einige kennen sie, denn Hausherrin und Hausherr sind Bruni Fitzek und Ralf Uhlenberg. Diese beiden stellen so viel auf die Beine wie gefühlt hier im Meldorf nicht viele. Sie haben hier eine total tolle Örtlichkeit geschaffen, wo Kulturschaffende zusammenkommen, nämlich die Kulturmühle Juliane. Und nicht nur, dass die Windmühle einem Obhut bietet. Nein, es gibt auch ganz viel Kultur und Kunst zu sehen. Regelmäßige Ausstellungen sind hier und der Kunstgriff öffnet seine Türen. Vom 13. bis zum 21. September ist Kunstgriff in Dithmarschen und das wollen wir gemeinsam feiern, denn es gibt ein neues Format. Mit am Tisch hier neben Ralf und Bruni sitzt Thomas Arndt, ein Mitglied von Meldorf Aktiv. Und warum dieses Format? Nämlich der Klimaslam 3x3 fürs Klima so essentiell ist und richtig cool sein wird, das erzählen die drei uns heute im Podcast Abstarten. Herzlich willkommen, ihr drei.
2: Hallo, liebe Christiane.
3: Ja,
2: schön, dass wir uns wieder treffen.
3: Genau,
0: das sind nämlich Wiederholungstäter. Wir haben schon so einiges zusammen gemacht und ich finde, gute Leute dürfen öfters im Podcast kommen. Und jetzt fängt einfach mal Ralf uns zu erzählen an, was ist denn der Kunstgriff?
3: Ja, hallo. Der Kunstgriff ist schon seit wie vielen Jahren, weiß ich jetzt gar nicht genau, 20 Jahre? 25 Jahre, glaube ich, gibt es den schon. Und der wurde damals von dem damaligen Landrat Dr. Jörn Kliemann ins Leben gerufen. Und ja, ist ein mittlerweile fester Bestandteil der Kulturszene in Dithmarschen. Ein sehr besonderer eben, weil man dort teilnehmen kann, ob man Hobbykünstler ist, ob man Vollprofi ist, ist eigentlich völlig egal. Und wir machen im Rahmen des Kunstgriffes an verschiedenen besonderen Orten eben auch Ausstellungen. Da wird die Kunst einfach dargeboten. Es ist eben nicht in einem großen Museum, sondern mal in der Windmühle bei uns, mal am Deich, draußen, überall. Und das ist auch das Besondere. Und in diesem Zusammenhang ist jetzt auch dieses Projekt ganz klein entstanden, nämlich 3x3 fürs Klima. Es entstand eigentlich dadurch, dass der Künstler Wilhelm Feld ein Telefonat mit Ina Berg hatte. Und zwar im Zusammenhang mit dem Kunstgriff. Ina organisiert den Kunstgriff mit und ist in der Lenkungsgruppe und hat einfach alle ehemaligen Künstler, die jemals teilgenommen haben, mal kontaktiert. Und darunter war eben auch Wilhelm. Von Wilhelm kam dann der Gedanke, dass man doch die Themen Kunst und Klima miteinander verbinden sollte. Daraufhin hat Ina Wilhelm an Horst Walter-Roth, das ist unser erster Vorsitzende vom Verein Region Meldorf Aktiv, der nämlich den Klimapark ins Leben gerufen hat, kontaktiert, weil er eigentlich der kompetenteste Ansprechpartner in Sachen Klima ist. So, dann hat Horst Walter, Bruni, Thomas und mich angesprochen, dass wir uns doch mal zusammensetzen sollten mit Will. Wir fanden das ganz faszinierend und sagten, jo, machen wir, wie immer, wir treffen uns in der Mühle. Dann haben wir uns hier getroffen und an dem Treffen waren dabei Horst Walter, Will natürlich, Andrea Hansen, auch vom Verein Region Meldorf Aktiv, Ina, Bruni und ich. Und wir hatten dann einen sehr, sehr kreativen Abend und in der Mühle entstand auch die gemeinsame Idee dann von 3x3 fürs Klima. Den ersten Dithmarscher Klimaslam. Dass wir das irgendwie auf die Beine stellen wollen. Das geht schon irgendwie und der Rahmen vom Kunstgriff ist perfekt dafür. Also lass uns mal loslegen. Das haben wir noch gemacht.
0: Und jetzt, ihr habt ja gesagt, ihr macht diese Aktion, aber wie seid ihr denn auf den Namen 3x3 fürs Klima gekommen, Bruni?
1: 3x3 fürs Klima. Das ist daraus entstanden, dass bei Kunstgriff ja auch eine Aktion gibt, Wort, Bild, Klang. Das heißt, es sind drei Schlagworte oder drei Dinge, die im Kunstgriff Wort ist halt, dass man sagen kann, irgendwie ein Gedicht aufsagt oder irgendwelche Texte sagt. Bild halt in Form, dass eben Bilder gemalt werden oder Klang eben wunderbar mit Musik. So. Und das haben wir irgendwie aufgegriffen und haben gedacht, okay, ein Slam ist ja auch irgendwie ein kleiner Wettbewerb. So, aber irgendwie nur, wir wollten eben diese drei Bereiche aufgreifen, um zu sagen, da machen wir jetzt eine Aktion daraus. Und so haben wir uns eigentlich die Worte hin und her geworfen und haben dann gesagt, okay, es muss ein kleiner Wettbewerb werden, aber einer nur für jedes ist ja langweilig. Also haben wir gedacht, okay, drei Personen für jedes Schlagwort und daraus haben wir dann gesagt, das hört sich doch gut an, 3x3. 3x Wort, 3x Bild, 3x Klang. Also so ist das entstanden, dass wir eben diesen 3x3 und wofür machen wir es? Naja, fürs Klima. Wir wollen ja gucken, wie man Kunst und Klima eben zusammenbringt.
0: Und ich habe ja schon gehört, meine Lauschers waren schon ganz groß. Es gibt einige Menschen, die ich schon kenne. Jürgen ist einer derjenigen, der... das Geheim, das darf ich nicht sagen. Okay, alles klar.
3: Das wird rausschneiden.
0: Ja, schneiden wir raus.
3: Ja, Wilm wird auch aufstellen.
0: Okay.
3: So, okay. Aber mehr verraten wir nicht.
0: Nein, mehr verraten wir nicht. Okay, auf jeden Fall, es sind so einige Kandidaten mit am Start und ich finde es ganz großartig, dass ihr habt auch euch engagiert fürs Klima, ja, aber nicht nur im Rahmen dieser Aktion, sondern eben, dass ihr überhaupt die ganze Zeit kontinuierlich am Ball seid. Thomas, sag mal, wie bist du in diesen Trubel mit eingezogen und was ist deine Idee daran?
4: In den Trubel ist gut. Ich würde sagen, durch Zufall, das ist nicht ganz richtig. Als Kassenwart von Meldorf Aktiv habe ich an einer Sitzung dann teilgenommen und ging um die Finanzen, die Wim vorgestellt hatte. Und die hatten wir dann irgendwie auf Form von Zetteln und wir wurden dafür oder sollen gebeten worden sein, die Finanzierung dieser zumindest größtenteils Veranstaltung von 3x3 zu übernehmen. Da gab es dann Probleme, interne Probleme, weil der Verein dann dementsprechend nicht gemeinnützig ist und wir da ein paar Probleme haben, dass wir das auf die Reihe kriegen. Das wurde Gott sei Dank dann auf einer Sitzung in Heide.
3: Es sind jetzt die, nicht die drei, sondern die Kulturköpfe Dithmarschens. Diese Entwicklung lief dann ja parallel.
4: Ja.
3: Der Kreis, und da waren wiederum Ina und Jörg auch sehr stark, Ina und Jörn sehr stark daran beteiligt, Daniela und Wolfgang. Es wurden ja 1,5 Millionen Fördermittel ausgelobt für strukturschwache Kreise. Jeweils für 5 Jahre, sprich 300.000 für jedes Jahr. Und da haben die ganz doll mitgewirkt. Und so kam die Symbiose zusammen, dass wir schon auf Sponsorensuche waren. Dann kamen die Kulturköpfe dazu und sagten, Mensch, das ist da toll. Das können wir auch fördern. Somit hatten wir eine große Sorge sozusagen weniger und konnten uns wirklich dann sehr stark auf den Inhalt der ganzen Nummer konzentrieren. Und dann kam natürlich die Abstimmung, wer ist der Veranstalter, wer finanziert etwas, wie laufen irgendwelche Rechnungen und deswegen...
4: Ja, es war ja zuerst gedacht, dass ja nicht der Verein Meldorf Aktiv das übernehmen sollte, aber das hat sich dann irgendwie zerschlagen und das machen sie jetzt selber. Für uns ganz gut, weil, wie gesagt, da sind wir jetzt mit der Finanzierung so ein bisschen außen vor und raus.
3: Genau, aber trotzdem haben wir ja, das war das Schöne, dass wir ja vorher noch von diesen drei, von den Kulturköpfen das nicht so richtig mitbekommen hatten. Außer, dass wir wussten, dass das Projekt läuft. Wir haben ja auch ein bisschen mitgeholfen, wussten aber nicht, ob es Fördermittel geben würde. Also haben wir uns schon vorher auf Suche gemacht nach Sponsoren. Und die hatten wir auch schon und haben wir auch immer noch. Das heißt, es ist die Sparkasse, es ist die Meldorfer Kulturstiftung von Uwe Burmeister, das ist der Deichhaupt- und Siedverband.
1: Bürgerwindpark in Nordermeldorf.
3: Unser Bürgerwindpark in Nordermeldorf hat sich natürlich bereit erklärt, das Thema mit zu unterstützen. Und wie Flo Verlag auch. So, und das war zumindest der Anfang und dann konnten wir loslegen und dann kam zusätzlich dazu, dass eben das Projekt Kulturköpfe sagte, wir würden das auch mit unterstützen. In welcher Form und in welcher Größenordnung wussten wir alles nicht, aber es hat uns schon mal eine große Sorge genommen und somit konnten wir uns viel stärker jetzt auf den Inhalt konzentrieren und den haben wir dann eben mit den neuen Künstlern, die wir dann ja für 3x3 gewinnen konnten, auch geschafft. Ja, und jetzt sind wir gerade auf der Zielgeraden, muss man ehrlich sagen, dass wir jetzt das wunderbare Zelt, das ist ein kleines Zirkuszelt, was der Kreis damals angeschafft hat, um eben auch die Kulturförderung nach Dithmarschen zu holen, was ihnen ja wirklich toll gelungen ist, dass wir dieses Zelt erstmalig hier im Nordermeldorf haben dürfen. Und es steht bei uns im Mühlengarten. Und wir werden eben nicht nur eine Veranstaltung machen, sondern wir haben sozusagen eine ganze Woche jetzt. Und die will auch mit Leben gefüllt werden.
0: Wann fängt diese Woche an? Wo müssen wir alle hin? Genau. Wo müssen wir uns Termine frei halten? Also der September ist sozusagen voll von Kultur. Bruni, womit startet es?
1: Also es startet am Samstag, den 13.09. Erstmal von 10.30 Uhr bis 18 Uhr die Kunstgriff-Ausstellung von Bethje und Ina Berg. Und das ist hier bei uns in der Windmühle drin. So. Dann gibt es danach im Anschluss ein Mitmachkonzert mit der St. Jürgen Blues Band. Das heißt also, wir sind dabei und es kann nachher Fragen gestellt werden, es können Aktionen gemacht werden. Wer möchte, kann auch mitmachen und mitspielen, wer sich dafür berufen fühlt. Und das mit Singen ist auch ein Mitmachen, genau. So, das startet am Samstag, den 13.09. Und zwischendurch haben wir dann auch noch mal ein Fahrradaktion. Also es ist so, dass wir auch von der Region Meldorf aktiv eine Fahrradtour zum Thema Kunst organisiert haben. Die startet in Meldorf, geht über Krummstedt und endet im Endeffekt nachher.
5: Also es vier Stationen endet dann hier.
1: Und endet am Endeffekt hier bei uns auch an der Windmühle mit einem Kaffee- und Kuchennachmittag dann nochmal zum Abschluss. Und eben ganz wichtig, eben die Ausstellung sich anzuschauen, die hier in der Windmühle ist. Mit Ina und Bethje, die dann heißt Zwei Berge? Nee.
0: Zwei Berge und das Meer?
5: Nee. Besser. Viel besser.
1: Zwei Berge, eine Mühle und zwei Berge, oder wie war das so?
5: Irgendwie sowas war das.
0: Ja, stimmt, wir können es rausschneiden.
1: Ja, bitte.
5: Zwei Berge, eine Mühle mit zwei Bergen.
1: Eine Mühle mit zwei Bergen. Das ist der Titel von der Ausstellung von Ina und Bethje Berg. So. In der Woche sind auch noch die ein oder anderen Teile frei, wo wirklich in diesem Zelt einiges noch aktiv gemacht werden kann. Da sind wir noch auf der Suche, dass vielleicht ein, zwei Aktionen noch hier stattfinden können und freuen uns da über jede Aktion, wo jemand Luft hat. Ob es nun Kinder sind, die hier vielleicht Malaktionen machen oder Bastelaktionen oder ob sie vielleicht selber auch Musik machen wollen in dem Zirkuszelt, was dort steht. Also da sind noch ein, zwei Termine offen und freuen uns, wenn da vielleicht irgendjemand Lust hat mitzumachen. Das ist in Nordermeldorf.
3: Möge sich per Mail an die kulturköpfe@dithmarschen.de wenden und die werden alles Weitere dann auch machen und auch sagen, ob es geht oder nicht. Aber im Moment haben wir noch in der Woche Termine frei und würden uns super freuen, wenn wir wirklich viel Leben in der Woche auch noch ins Zelt bekommen.
0: Mega, also das Zelt steht hier sozusagen als kreativer Ort für Musik, Bewegung und Kunst, genau. In jeglicher Art und Form, mit ganz viel Farbe. Also wer Lust hat und möglicherweise sagt, ich habe noch Lust, irgendwas Neues abzustarten und ich wollte schon immer mal am Kunstgriff teilnehmen, der ist hier in der Kulturmühle genau richtig. Und die Adresse, wo ihr euch dran wenden könnt, die findet ihr in Shownotes. Und da könnt ihr das nochmal nachlesen, an wen ihr euch da wenden könnt.
3: Am Samstag, den 20.09. ist dann, läuft natürlich auch die Ausstellung von Ina und Bethje weiter. Und wir haben von 17 bis 17.30 Uhr im Zelt auch eine Veranstaltung und die nennt sich ganz simpel, was ist eigentlich das Projekt Kulturköpfe? Also wer mehr über die Kulturköpfe und das Projekt wissen möchte, weil dieses Projekt läuft 5 Jahre, muss man sich einfach mal nochmal in Erinnerung rufen. Wir können also 5 Jahre lang mit Mitteln, die wir vom Bund bekommen, Kunst tolle Aktionen machen. Und das sollten wir wirklich alle nutzen. Das gab es noch nie in Dithmarschen.
1: Für auch eben für Kinder wie
3: Kinder,
1: Menschen mit Handicap,
3: Menschen mit Handicap,
1: Migrationshintergrund. Es soll ein Treffen werden für alle Menschen, die irgendwie Lust haben und Freude haben, sich zu treffen und miteinander etwas zu erleben.
6: Ja, kann sich jeder.
3: Genau. Ja. Und an dem Samstagabend dann haben wir im Rahmen von der Kunstausstellung dann eben auch, und das ist dann die Veranstaltung, die das der Verein Region Meldorf aktiv auf die Beine gebracht hat, eben das 3x3 fürs Klima. Eben der erste Dithmarscher Klimaslam. Der beginnt um 18 Uhr und wird dann gehen wahrscheinlich bis 20.30 Uhr. Schauen wir einfach mal. Wie gesagt, es sind jeweils 3 Künstler für die Kategorien Wort, Bild und Klang. Und ihr dürft bewerten. Und zwar durch euren Applaus. Und danach gibt es so auch so eine Künstlerdiskussionsrunde. Und natürlich, damit keiner verhungert oder verdurstet, gibt es natürlich auch Snacks und Drinks vor Ort hier bei uns. Sonntag geht das Ganze weiter im Zelt. Am 21.09. eben mit der Finissage mit Kaffee und Kuchen von Ina und Bethje. Und wie gesagt, was Bruni schon sagte, in der gesamten Woche vom 13. bis zum 21. Gibt es diverse Mitmachaktionen. Und da seid ihr eigentlich, habt ihr die Chance und seid auch gefordert, eigentlich ein bisschen einfach mitzumachen. Traut euch was, bringt Freunde mit, kommt mit dem Fahrrad hierher und lasst uns gemeinsam was Schönes miteinander machen.
0: Thomas, sag mal, wenn du jetzt mal so sagst, du bist der Kassenwart, wie viel kostet das Ganze denn, wenn ich hier Lust habe, dran teilzunehmen?
4: Der Eintritt ist frei. Das andere sind dann halt eben die normalen Kosten, die jetzt ein Künstler zum Beispiel eine Gage bekommt oder sowas in der Richtung. Das sind Sachen, die regeln wir hier intern. Das ist noch gar nicht so sicher, wer bei was und warum. Aber der Eintritt ist frei. Wie gesagt, Getränke und das Snacks, wie Ralf so schön sagte, werden dann vor Ort bezahlt. Und das ist eigentlich schon im Groben das Ganze, was dann in den Kosten auf einen hinzukommen würde.
3: Genau. Also für die Veranstaltung, das Zelt kostet selbstverständlich gar keine Miete. Und alles, was ihr machen möchtet, ist erstmal kostenlos. Das heißt, das müsst ihr mit den Kulturköpfen direkt absprechen. Und es gibt auch da wiederum die Möglichkeit von Förderung. Also wenn ihr irgendeine Idee habt, irgendein Material, wie auch immer, wenn eure Aktion, die ihr euch jetzt ausdenkt, in die Förderrichtlinien passt, könnt ihr davon ausgehen, dass sie auch von den Kulturköpfen unterstützt werden. Also an Geld sollte es oder an finanziellen Mitteln sollte es in dem Fall eigentlich nicht scheitern. Sprecht die Leute direkt an von den Kulturköpfen, die freuen sich riesig auf alle möglichen Ideen und werden euch tatkräftig dabei unterstützen.
0: So, wenn wir jetzt einmal kurz, ne, das ist ja so schön gesagt, ne, 3x3 fürs Klima, 3 Wortbeiträge, 3 Bildbeiträge, 3 Klangkünstlerinnen. Nun kommt, erzählt so ein bisschen was. Vielleicht habt ihr so eine kleine Ahnung, so dass ihr, ist das selbstgemachte Musik oder ist das, wird da jemand mit dem Synthesizer da stehen oder, ach, ich sehe schon das Kopfschütteln, sind das große Bilder, sind das kleine, sind das überhaupt Bilder, die da vorgestellt werden? Oh Gott, das ist er. Also, ihr Lieben, kommt zum ersten Klimaslam und lasst Kunst und Bild und Klang auf euch wirken und was das alles mit Nachhaltigkeit zu tun hat. Aber jetzt wisst ihr ja, einige, die diesen Podcast verfolgen, dass eben Wilmfeld himself ja schon bei mir im Podcast war und wir eine sehr angeregte Diskussion über Klima und Kunst geführt haben. Nun möchte ich doch dieses persönliche Wort doch noch einmal in dieser kleinen Runde noch mal erheben und sagen, was bedeutet das denn für euch? Warum ist denn Kunst und Klima irgendwie, warum hat das eine Verbindung? Warum kann das Verbindung sein und was könnte daraus entstehen und warum macht die Politik es nicht einfach?
3: Gut, warum die Politik etwas tut oder nicht, möchte ich jetzt nicht kommentieren.
4: Besser ist.
3: Deswegen machen wir ja was und versuchen einfach auch das Thema Klima, was uns wirklich alle angeht. Und ich sag mal, wir hier in der Windmühle spüren es täglich, auch die Klimaveränderung. Und wir können natürlich alle darauf warten, dass irgendwas passiert. Aber wir versuchen einfach mit dem Thema Kunst, das Thema Klima und auch Klimaschutz zu verbinden, weil es ja was Kreatives ist. Wir müssen kreativ sein, wir müssen positiv sein. Und ich glaube, genau das ist sozusagen ein Grund, warum wir das eigentlich machen, dass wir sagen, okay, lass uns doch mal von einem ganz anderen Blickwinkel das anschauen und merken, dass Klimaschutz überhaupt nicht anstrengend sein muss. Es kann auch fröhlich sein, das kann spannend sein, das kann bunt sein. Und letztendlich möchten wir nur damit erreichen, dass wir mehr Bewusstsein für das Klima erreichen oder für den Klimaschutz insbesondere. Und das, deswegen machen wir es einfach.
4: Ja, ich glaube, das Wort Bewusstsein war genau richtig. Wenn wir mal an den Klimapark denken, wie der entstanden ist, das ist ja auch eine Geschichte, die ja von fast nichts auf 100 gekommen ist. Und da jetzt, wie viele Bäume stehen da jetzt? 250. Und Tendenz immer noch steigend. Also finde schon, dass man da schon was bewegen kann. Auch mit Kleinigkeiten. Ich sag mal, so ein Baum, wenn der jetzt 120 Euro kostet, klar, ist Geld, aber ist trotzdem eine Kleinigkeit. Und wenn man das mal auf das ganze Projekt umbezieht, dann ist das doch, glaube ich, am Schluss eine sehr feine Sache, wenn man das dann auch noch der Stadt Meldorf mehr oder weniger so als, naja, Park zur Verfügung stellen kann. Finde ich eigentlich ganz schön.
3: So ein Bürgerpark.
4: Es ist dann ein Bürgerpark, ja.
0: Vielleicht erzählst du noch zwei, drei Worte, wie dieser Klimapark entstanden ist.
4: Ja, das war eigentlich, wenn ich es so richtig weiß, vor 5, 6 Jahren mit dem Wetterfrosch Schrade, Genau. Der dann irgendwie hier in Meldorf, glaube ich, da war ich noch gar nicht dabei, mehr oder weniger irgendwie eine Veranstaltung hatte.
3: Wir hatten eine Veranstaltung mit über 300 Gästen im Aldra-Park.
4: Richtig, im Aldra-Park war es. Und das hat der Horst Walter dann irgendwie zur Aufgabe für sich gemacht. Jetzt tue ich was und hat dann tatsächlich den Gedanken gefasst und dann natürlich auch mit der Stadt Meldorf und mit dem Pächter des Grundstücks irgendwie versucht, dann da was aufzuziehen. Und das ist ja auch wohl gelungen.
3: Genau. Und der Hintergrund war, dass wir eben 300 Leute nach Meldorf gebracht haben, die alle mehr oder weniger mit dem Auto kamen. Und wir, das war der Grundgedanke auch von Horst Walter, einen Ausgleich dafür schaffen wollten. Also Ja. Wir wollten also die CO2-Belastung, die wir selber bewirkt haben, auch wieder kompensieren. Und dadurch ist dieses entstanden, dass wir einfach einen Klimapark brauchen und dort eben unsere Bäume pflanzen.
4: Ja, wenn man jetzt über die Brücke kommt, wenn man von Lindorf über die Brücke nach Meldorf reinfährt, ich gucke da häufiger runter, weil ich komme ja dann einmal die Woche aus Hamburg und fahre dementsprechend auch wieder zurück. Immer ein schönes Bild und sie wachsen. Sie wachsen und werden Jahr zu Jahr größer. Ist wirklich was zum Hingucken. Und somit hat das was.
0: Und vielleicht ist der eine oder andere jetzt unter euch, der sagt, naja, mein Fußabdruck ist auch ein bisschen größer. Und wie ist das? Kann man spenden und kann man einen Baum spenden, wenn man einen zu großen Fußabdruck hat und vielleicht den Meldorfer Park ein bisschen aufforsten möchte?
1: Auf jeden Fall. Es gibt verschiedene Bäume, die jedes Jahr eben auch, also es gibt verschiedene Baumsorten, die vorgeschlagen werden. Und jeder kann sich melden bei, egal wer es jetzt ist, bei Horst Walter oder bei Aktion Region Meldorf aktiv.
4: Auf der Seite, ja,
1: auf der Website. Und da kann man für kleines Geld sich einen Baum dort hinstellen lassen. Oder eben auch mit Namen. Es gibt ein Schild dazu, wo man auch eben seinen eigenen Text dort vermerken darf und kann dort verewigt werden und kann etwas dazu beitragen, dass dieser Park einfach auch wächst und für alle eben auch die Möglichkeit bietet, sich auch Schutz zu suchen, auch eben vor der Hitze, die dann irgendwann mal auch noch im Raum steht. Ne? Das ist ja auch ein Thema.
0: Also ihr seht, es gibt so viele Möglichkeiten und ich weiß nicht, ob ihr es wisst. Bruni und Ralf haben das Deichhaus und in diesem Deichhaus finden einfach unglaublich tolle Sachen statt, unter anderem auch die kleine Deichzeit, die schon seit vielen Jahren mit Freude ihren Anklang findet, jeden Sonntag, und zu Gast war zuletzt mal wieder Jörg Davids und der hat, gerade wo wir eben das Thema über das Klima gesprochen, erzähl mal Ralf, was hat Jörg uns da erzählt?
3: Also Jörg hat einen wunderbaren Vortrag gehalten, und zwar auf seine spezielle Art. Weil Jörg ist ja Lehrer und auch Physiker, und ich bezeichne ihn immer so eher als Faktensammler. Der hat wirklich das Klima völlig sachlich dargestellt, anhand der Fakten, die einfach da sind. Die kann man auch nicht diskutieren, die sind da. Das ist egal, ob ich links, rechts, mittig stehe, ist völlig scheißegal. Es sind Fakten. Und um diese Fakten und die Veränderung auch nochmal darzulegen, hat er ein 25 Meter langes Banner mitgebracht, das wir die vor die Deichtorhalle gelegt haben, um dort die Entwicklung und die Veränderung des Klimas aufzuzeigen. Und dann hat er einen sehr ambitionierten Vortrag gehalten und es gab tolle Diskussionen, wo es auch Reibereien gab. Das ist auch völlig in Ordnung, dafür ist auch die kleine Deichzeit ja auch da. Aber er hat wirklich toll aufgezeigt, was in den letzten Jahren passiert ist und hat auch deutlich aufgezeigt, was wir bis jetzt nicht gemacht haben und was wir dringend tun müssen, um das Ganze halbwegs im Griff zu behalten. Wir sind im Moment auf dem Level oder in dem Stadium, dass wir gar nicht mehr so viel aufhalten können. Wir können nur noch Schadensbegrenzung betreiben. Das muss man ganz deutlich sagen. Und das hat er auch sehr deutlich gesagt. Aber es ist auch genau das, der Mix zwischen Sachlichkeit, Kennzahlen, überhaupt Zahlen, kann man das ganze Thema aber auch, wie gesagt, von der künstlerischen Seite sehen. Eigentlich muss man das Thema Klima von allen Seiten betrachten, um dann auch von allen Seiten zumindest noch das zu tun, was dringend notwendig ist.
0: Ihr seid ja eben auch nicht mit dem Deichhaus auch Station für Wattwanderer. Von euch gehen auch die Wattwanderungen aus. Dieses Jahr, wie war es für euch erzählt? Habt ihr, weil ihr sagt, in der Mühle merkt ihr auch das Klima. Wollen wir kurz einen Exkurs wagen und einmal einen Blick aufs Meer werfen? Wie war es für euch? Wie war die Zeit im Deichhaus? Was habt ihr so mitbekommen von Umwelt und Klima?
1: Ja, wie soll ich das beschreiben? Also die Wattwanderungen wurden sehr gut angenommen. Sie waren alle ziemlich groß gefüllt. Wir hatten nun auch dieses Jahr viele Wattwanderungen von Friedrichskoog mit dabei, weil dort der Klimadeich ja auch neu gebaut wird. Daraufhin haben wir es noch mehr gespürt, dass eben die Menschen zu uns gekommen sind und auch zu uns geleitet worden sind. Und dadurch, dass sie gefüllt sind, ist das Interesse einfach auch groß, würde ich das so sagen. Ne? Dass einfach viele Menschen wollen wissen, was geht da draußen vor und auch gerade was die Plastikaktionen sind, dass da so viel Plastik im Meer schwimmt und die Mikroplastik, was wir selber zu uns nehmen. Und also das Interesse ist absolut da und es ist so wichtig, dass weiter immer Informationen rausgegeben werden, so wie wir es nun auch mit der kleinen Deichzeit machen, dass Menschen kommen, die davon erzählen und eben auch ein bisschen, also es ist schon ein ernstes Thema natürlich, aber auch nicht immer nur mit diesem erhobenen Zeigefinger etwas erzählen, sondern auch zeigen, wie es wirklich ist. Und da merken wir, dass wir auch mehr Resonanz haben für uns und die Leute auch fragen oder die Leute kommen und da liegt was oder da ist was. Und also fand ich schon erstaunlich, dass also ein großer Anteil auch dafür offen ist und weiß, es muss was passieren. Ja.
3: Was ich auch ganz schön fand in dieser Saison, das hat ja auch was mit Friedrichskoog zu tun, aber dass wir sehr viele Kinderwattwanderungen hatten. Also das Thema, und das macht mir auch Mut sozusagen, dass das Thema Watt, Wattenmeer, UNESCO, Weltnaturerbe, Umweltverschmutzung wirklich ganz bei den jungen Kindern mittlerweile präsent ist. Und das ist unglaublich wichtig. Wenn wir das hinkriegen und weiter fördern können, wäre das schon mal toll. Das tun wir gerne und wir haben auch eine super Wattführerin, die das auch für Kinder gerecht macht, muss ich mal sagen, ganz hervorragend. Da gab es dann viele Wanderungen, die dann auch komplett ausgebucht wurden. Das mussten sie zum Teil zweimal loslaufen, weil die Gruppen zu groß wurden. Und das macht auch wieder so ein bisschen Hoffnung, finde ich.
0: Also ihr spürt, wir haben hier ein ganz dolles Interesse, dass unser Dithmarschen, unsere Nordsee, unsere Westküste uns erhalten bleibt in voller Gänze und eben in voller Schönheit. Und das tun wir hier auch im Rahmen unserer Möglichkeiten und im Rahmen des Kunstgriffes, den wir hier in Dithmarschen haben. Und wir laden euch ein. Wir laden euch ein zu 3x3 fürs Klima, der erste Dithmarscher Klimaslam. Und habt einen wundervollen Abend. Am 20.09. kommt zu uns, kommt hier in die Kulturmühle Juliane und feiert mit uns gemeinsam ein rauschendes Fest für das Klima.
3: Genau, Da würden wir uns riesig freuen, wenn ganz viele Menschen kommen. Und wie gesagt, das Zelt ist groß. Und wenn es nicht reichen sollte, machen wir die Zeltwände ab. Dann wird es noch größer. Und wir freuen uns riesig auf euch. Möglichst mit Fahrrad kommen. Zur Not haben wir auch ein paar Autoparkplätze, aber schön wäre es mit dem Fahrrad. Und dass wir uns gemeinsam einfach austauschen, auch mit den Künstlern, die da sind. Die freuen sich auch riesig und sind total gespannt darauf,

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1: Das Wetter für morgen Sonnabend, der 22. August. An Sonnabend wesselt sich Sonn und Wolken auf. Blang dröge Abschnee giftet in Verlob von Dach widere Regenschuhen. De Höchstwerten liegt bei 17 Grad in Schleswig, bei 20 Grad in Basbüttel. De Wind weit erst schwach bettmartig und frischt in Verlob ab. Denn Tundel mit starke Böen ut Südwest bit Nordwest. An de See sind an Abend hier und dort stürmische Böen möglich. De wiedern Wetter ut Sichten. An Sündach ist dat hell bit wulkig mit Sünn und enkelte Schuhen. De Höchstwerten liegt zwischen 18 bit 20 Grad. De Wind ut Nordwest bit West weit schwack bit mortig, an de See ook frisch und Tundel mit starke Böen.

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3: Verantwortlich für die nachfolgenden Sendungen von 17 bis 19 Uhr ist Klaus Lorenzen aus Husum. Ja, moin, herzlich willkommen zum Programm der Freien Radiokooperative. Wie jeden Freitag senden wir von 17 bis 19 Uhr. Folgendes steht heute bei uns auf dem Programm. Zunächst die erste Stunde Literatur mit unserem lesewütigen Kaffeekränzchen. Und danach dann wie gewohnt um 18 Uhr das FAZ-Infomagazin mit Politik lokal global. Dazu wünsche ich euch unterhaltsame Unterhaltung.
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6: Hallo zum lesewütigen Kaffeekränzchen. Ob ihr uns in Freiburg bei 36 Grad im Schatten oder etwas kühler in Halle, Husum, Karlsruhe oder sonst wo zuhört, heute wird flaniert im Lesekränzchen. Der Flaneur des 19. Jahrhunderts bezeichnet eine literarische Figur, die durch Straßen und Passagen der Großstädte streift. Er lässt sich durch die Menge treiben, schwimmt mit dem Strom. Der Flaneur gewinnt seine Reflexionen aus kleinen Beobachtungen. Scharf kritisiert er die städtische Moderne. Frauen auf der Straße dagegen, das waren bis ins späte 19. Jahrhundert entweder Bedienstete oder Prostituierte. Ausnahmen gab es natürlich. Virginia Woolf und George Sand etwa sind bekannt für ihre sozialkritischen Erkundungen. Die Metropolen des 20. Jahrhunderts eröffneten dann auch anderen Frauen die Möglichkeit, als Flaneuse zugleich Teilnehmerin und Beobachterin des urbanen Geschehens zu sein. Wir widmen uns in der heutigen Sendung modernen Flaneusen und haben zwei Romane und eine Anthologie mitgebracht und dürfen gespannt sein, was dort beobachtet und reflektiert wird. Im Studio sind jetzt, also ich, Birgit, ich moderiere, dann Claudia, Susanne und Isa ist heute online von zu Hause zugeschaltet. Isa, sag doch mal Hallo, ob wir uns hören. Nein, wir hören dich nicht. Okay, vielleicht klappt es gleich. Hoffen wir mal das Beste. An der Technik sitzt dankenswert.
7: Hallo.
6: Hallo.
7: Hallo.
6: Isa, jetzt haben wir dich. Super. Perfekt. Claudia, welches Buch stellst du denn heute vor?
8: Ich habe mich beschäftigt mit dem Buch Am Fluss von Esther Kinski. Ich lese gerade noch einen Satz daraus vor. Wenn ich Fluss dachte, kamen mir Panoramen, Ausblicke, Ansichten der Kindheit in den Sinn, Postkarten, die mir die Erinnerung schrieb. Die Ausblicke und Ansichten probierte ich an unzähligen Flüssen aus. Ich hielt sie gegen die Landschaften der Flüsse, wie um sie auf etwas zu prüfen. Auf die Verschiedenheit der Blautöne des Himmels und seines Spiegelbilds am diesseitigen und am jenseitigen Ufer, auf ihre Eignung für mögliche Nebelwunder, auf Versprechen von Mehrwertigkeit und größerer Helle, auf den Verlockungsgrad des unbekannten gegenüberliegenden Ufers, das hätte ich selbst nicht sagen können.
6: Okay, ja, das klingt interessant. Susanne, was hast du denn dabei?
9: Ich habe die Anthologie dabei, und zwar, die Anthologie heißt Flexen, im Untertitel Flaneusen schreiben Städte. Es sind 4 Herausgeberinnen und es sind insgesamt 30 Texte plus ein Interview. Ich möchte eigentlich keinen Satz vorlesen, der hier das antriggern soll, sondern ich lese einfach mal die Definition von Flexen. Also, ganz kurz vorneweg. Unter Flexen versteht man ja häufig irgendwas, was mit Baumarkt zu tun hat, glaube ich. Also, hier, Flexen, das, kein Plural, Trennschleifen, biegen, Sex haben, das Variieren der Geschwindigkeit beim Rap, die Muskeln anspannen, seine Muskeln zur Schau stellen, Flaneuserie.
6: Aha, jetzt wissen wir es. Und Isa, was hast du dabei? Isa, wir hören dich nicht.
7: Ich habe das Buch Bannmeilen, ein Roman in Streifzügen, gelesen. Die Autorin Anne Weber schreibt über ihre Erkundungen der nordöstlichen Vorstädte von Paris gemeinsam mit einem befreundeten Filmemacher, der in der Banlieue aufgewachsen ist und nach wie vor dort lebt. Die beiden sind hunderte von Kilometern zu Fuß unterwegs. Das Buch beschreibt Orte und Unorte, Begegnungen und Erfahrungen, die mit den gängigen Vorstellungen der Banlieue brechen.
6: Okay, also 3 ganz verschiedene Bücher. Musikalisch begleitet uns Dota, die das gedankliche Flanieren praktiziert wie keine andere. Und wir hören jetzt Orte.

0: So, hier geht es weiter. Entschuldigung, ich bin hier nebenher ein bisschen am Rumrätseln, warum Isa, die heute online zugeschaltet ist, uns nicht hört, wir aber sie hören. Aber egal, darüber müssen wir jetzt nicht weiter rätseln, denn wir kommen zur ersten Buchvorstellung. Am Fluss von Esther Kinski. Claudia hat es gelesen.
1: Die im Buch beschriebene Flaneuse und Protagonistin, eine gebürtige Deutsche, ist gerade innerhalb Londons umgezogen an den östlichen Stadtrand. Mit ausgedehnten Spaziergängen, vornehmlich entlang des River Lay, verbringt sie die Wartezeit bis zur geplanten Übersiedlung nach Osteuropa und entdeckt eine Gegend, in der es viel Verwahrlosung und Niemandsland gibt. Die dort lebenden Menschen sind orthodoxe Juden, Flüchtlinge, Migranten, Roma, Schwarze und von Armut Betroffene. Während dieser Erkundungstouren erinnert sich die Protagonistin auch an Flüsse und Begebenheiten, die sie bereits in anderen Ländern gesehen bzw. erlebt hat. Jetzt kommt ein Lesebeispiel. Ich machte mich auf in Richtung Osten, schlug mich durch Niemandsland mit Fuchsbauten unter Dornengestrüpp und rostigen Überbleibseln alten Eisenbahnzubehörs abseits der Ausläufer der großen Bahnhöfe. Knospender Flieder nickte an halbverfallenen Bauzäunen, verbeulte Einkaufswagen standen in frühlingskarges Gebüsch gerammt. Hinter dieser Zone der Verwahrlosung und Aufgegebenheit, im Schatten längst abgewirtschafteter Fabriken und Lagerhallen, im Dunst des abwässerführenden Kanals, beherbergte der Viadukt unter seinen Bögen das verlorene, verschenkte, veruntreute und gestohlene Gut der Stadt, eine lockere Reihe nicht enden wollender Trödelgewölbe. Und noch ein Beispiel. Einmal nahm ich nach meinem Weg am zahmen Lay entlang den Bus. Auf der Bank vor mir saßen zwei alte Männer. Ihre Jacketts dünsteten aus, was die Gegend zu bieten hatte. Den Bier- und Zigarettenrauch der Kneipen, die schwaden alten Fetts der billigen Frühstückscafés, den Mief ungelüfteter Häuser, die Abgase der Busse, den Regen. Die Dünste waren in das abgewetzte Tweed-Imitat eingewachsen und umgaben die Männer wie bittere Wolken, die an Armut denken ließen. An schiefgrinsig geschultertes Unbehagen, das im Spucken durch Gebisslücken dann und wann ausgestoßen wurde. Die beiden Männer unterhielten sich im stummeligen Tonfall von Ost-London, in dem Silben und Konsonanten auf ewig zum Schweigen gebracht, von den Wörtern abbrachen und lautlos unter die Sitze fielen. Vermutlich ist euch die Sprache, die die Autorin verwendet, bereits aufgefallen. Lange ineinander geschachtelte Sätze mit allen Nuancen, die das Deutsch so hergibt, an Wortschatz und Wendungen. Etliche Wortneuschöpfungen und so viel wie kein Fremdwort. Nochmal ein Lesebeispiel dazu. Das ist jetzt ein einziger Satz nur. Und die Wärter, um die es geht, das sind Schwäne auf dem River Lay. Wärter auf verlorenem Posten, zwischen zwielichtigen Grünflächen, Fabrikgeländen, altem Kraftwerk, dem leisen Säuseln der Filterbeds und dem gedämpften Rauschen des kleinen Wehrs. Geheimnisträger der Vergangenheitsschichten, den pendelnden Kähnen mit Waren und Gut, der abgerissenen Treidler und schwitzenden Zugpferde, der Stadtrandlungerer, der Ziegelarbeiter im stadtwärtigen Rücken des Geländes am Kanal. So harrten die müdbetagten Schwäne aus, auf Geheiß einer abgelegenen Königlichkeit, die sich hier nur noch in Gestalt ihrer auf der stillen Wasseroberfläche schaukelnden und gleitenden kleinen Schar zeigte. Die auf eine Art exakt geschilderten Beobachtungen schwappen bisweilen ins Fantastische über, manchmal wie ein Geräusch, von dem man nicht weiß, ob es vielleicht doch nur Einbildung war. In den auf fast 400 Seiten geschilderten Beobachtungen bleiben die Protagonistin bzw. das Leben, von dem sie Abschied nimmt, vergleichsweise im Hintergrund. Warum ist der Abschied von London so schmerzhaft und woher rühren das Gefühl von Heimatlosigkeit und Wehmut, die das ganze Buch durchziehen? Statt zu leiden, verordnet sich die Protagonistin Spaziergänge, nimmt wahr, und lernt Licht, wie sie sagt. Dazu ein abschließendes Zitat, das auch nur aus einem einzigen Satz besteht. In einem Schwall ergoss sich jetzt das Licht über den Park und die Vögel, tauchte alles in diesen grellen Überfluss der Helligkeit, mit der Tage anheben, die später in Regendüsterkeit verdämmern. Ließ einen Augenblick lang jeden Umriss scharf und schwarz hervortreten, bis sich dann alles in ein überschwängliches Strahlen verschwendete, vom Katzengold und Funkeltrug kühler Frühlingstage zerfloss zum Katzengold. Schimmerte, flimmerte, glänzte und sich in ein blendendes, goldenes Beben auflöste, in dem all das, was mich über Monate begleitet hatte, zerging wie eine Sonne, wie eine der Sonne anheimgefallene Wolke, und in diesem über alles hinwegbrandenden Glanz verwandelten sich das Marschland jenseits des Riverlay und der Riverlay selbst in eine vom Meer kaum noch zu unterscheidenden Küstenstreifen, der sich wie Brandung hob und senkte und alles darauf errichtete, in dieser Bewegung untergehen ließ. Das war zu dem Buch Am Fluss von Esther Kinski, erschienen 2014 im Mattes und Seitz Verlag.

0: Das zweite Buch stellt jetzt Susanne vor. Flexen, Flanösen schreiben Städte, herausgegeben von Lea Sauer, Özlem Özgül-Dündar und anderen.
1: Ja, ich habe mich sehr gespannt an das Buch begeben. Ich wusste, dass es eine Anthologie ist. Was genau heißt, es handelt sich um 30 Texte und ein Interview. Und ich habe festgestellt, ich kann direkt auch was zur Seitenanzahl sagen, was völlig unerheblich ist. 260 Seiten, das spielt aber wirklich überhaupt keine Rolle. Der Punkt ist, man kann an irgendeiner Stelle aufschlagen und lesen. Man liest sich nicht unbedingt fest, aber man wird neugierig. Was ich aber wichtig finde, ist jetzt gerade nochmal, um auf Birgits Text oder Einführung einzugehen. Also, ein Wort mit vielen Bedeutungsebenen, dieses Flexen. Ich schneide mit ihm eine Kerbe, das ist übrigens jetzt aus dem Vorwort, in das ursprüngliche Verständnis vom Umherwandeln in Städten. Ich dehne den Begriff des Flanierens aus. Braucht man dafür ein neues Wort? Muss es wirklich das Flexen sein? Ja, muss es. Denn das, was ich mache, ist nicht einfach nur ein nettes Herumspazieren, ein Lustwandeln, eine Selbstverständlichkeit. Ich bin noch kein Teil einer Tradition. Es gibt von mir noch kein Bild mit Spazierstock und Zylinder auf den großen Boulevards, keine Literaturgeschichte. Das ist ein Teil der Einführung, in dem es darum geht, den Frauen, die flanieren oder spazieren gehen, rennen oder schlendern, eine Stimme zu verleihen und ihre unterschiedlichen Gefühle darzustellen. Und da sind eben ganz unterschiedliche Texte entstanden. Und ich würde gerne ganz kurz auf 3 Texte eingehen, vielleicht sogar 4, die mich jetzt besonders beeindruckt haben, weil sie alle so unterschiedlich sind. Sie werden praktisch wirklich nur gebündelt von diesem Begriff des, ich sage Flexens, nicht Flanierens, wobei das Gleiche gemeint ist, aber eben mit diesen ganzen Hintergründen. Der erste Text ist von Julia Lauter, mittendrin, Seite 115. Wie man eine Stadt erobert. Trödeln, herumlungern, ziellos durch die Stadt streifen. In Indien ist das für die Hälfte der Bevölkerung nicht selbstverständlich, sondern gefährlich. Um den öffentlichen Raum zu erobern, tun Frauen in Mumbai, Pune, Delhi und Lahore genau das. Sie gehen spazieren als Zeichen des Protests. Neha Singh läuft sich frei. Zügigen Schrittes verlässt sie die hell erleuchteten Straßen Andheris und biegt in eine kleine Gasse ein, die Richtung Küste führt. Zwischen den Häusern und Verschlägen des Fischerdorfes hindurch bahnt sich die zierliche Frau ihren Weg durchs Dunkel, bis sie ihm schließlich im Schwarz der Neumondnacht vor einem nach Fisch und Abwasser stinkenden Flusslauf stehen bleibt. Es ist kurz vor Mitternacht. Außer Neha Singh sind jetzt nur noch Männer auf der Straße. Viele Männer. Der Text geht weiter und beschreibt, wie Neha Singh sich durch die Stadt bewegt auf einem ganz festen Pfad, den sie jeden Abend beschreitet. Und zwar nein, nicht jeden Abend, jede Nacht. Sie macht das, was Frauen in Indien in der Regel natürlich nicht tun. Sie durchstreift ein Gebiet mitten in der Nacht, geht an Männern vorbei, hält an einem Coffeeshop inne, trinkt einen Kaffee, schnorrt eine Zigarette und unterhält sich. Ein wichtiger Punkt ist, den sie auch, als eine Geschichte, die übrigens nicht in der Ich-Perspektive geschrieben ist, beschreibt sie auch, wie sicher es ist oder wie sicher es die Situation macht, wenn man Männer anspricht. Männer, die seltsam aussehen oder die bedrohlich wirken. Und sie stellt fest, die Männer rechnen zum einen nicht damit und zum anderen löst das Barrieren, löst das Ängste ab, beziehungsweise löst die Probleme. Und es bewirkt, dass die Männer zum Teil erstaunt und zum Teil auch sehr positiv reagieren. Natürlich nicht immer. Zahllose Frauen werden auch vergewaltigt und umgebracht. Das ist der Hauptgrund ihres Laufens und damit ist sie nicht allein. Zahllose Frauen in Indien marschieren mit ihr mit. Das ist die eine Geschichte. Mia Göring, Flirren, ist eine andere Geschichte. Sie ist so ähnlich, also ich nehme da ein bisschen Bezug auf das Buch, was Claudia gerade vorgestellt hat, ist ein intensives Wahrnehmen von unglaublich vielen Details. Zum Beispiel der erste Satz. Zwischen den Gehwegplatten sehe ich von allem mehr. Kippen und Taschentücher, Pommesreste, Brötchenstücke und Bäckertüten, Scherben und Taubenkacke. Die meisten Mülltonnen werden auf den Bürgersteigen stehen gelassen. Ich lese das als Minimalprotest. Sie stehen da als Zeichen von Dringlichkeit. Eine tote Krähe hält einen Flügel ausgebreitet wie einen Fächer. Menschen, die mit Wasserschläuchen und Eimer voll mit Seifenwasser versuchen, die Flächen vor ihren Läden sauber zu halten. Die nassen Stellen trocknen in Sekundenschnelle. Ich denke an Menschen, die sich ihre Wege bahnen durch gigantische Müllkippen und durch den Unrat stapfen wie durch Schlacke im Storchenschritt mit angezogenen Knien. In dieser Geschichte geht es tatsächlich auch ums Laufen, in erster Linie um eine Flucht. Es geht aus dem Text hervor, dass die Autorin, die Ich-Autorin, die Protagonistin in dem Fall natürlich, schreiben muss. Sie hat es sich vorgenommen, 100 Seiten, 20 hat sie schon. Aber sie kommt nicht weiter. Gut, sie läuft und läuft und beobachtet. Ich nehme noch einen dritten Text, den vierten lasse ich jetzt weg wegen der Zeit. Und zwar ist es erstaunlicherweise der einzige Text von einem Mann. Ich habe nicht verstanden, warum. Ich habe ein paar Mal dran rumgedacht und versucht, das rauszufinden, aber es ist mir nicht gelungen. Es ist die Geschichte von Dinča Gyčeta. Gyčeta, ich kann ihn nicht aussprechen, Gyča. Er ist offensichtlich bekannt, aber mir nicht. Er ist Theaterregisseur und noch einiges andere. Hat Lyrik geschrieben und auch Romane und hat einen Lyrikverlag gegründet namens Elif. Und es beschreibt die Geschichte eines Mannes, der seinen Vater nach Hause bringt. Sein Vater, der 50 Jahre in Deutschland gelebt hat und Byzanz. Also im Prinzip geht es immer wieder um Byzanz. Natürlich geht es um Istanbul, aber es werden Gedichte eingeblendet von einer türkischen Dichterin, die sich mit Byzanz beschäftigen. Und im Prinzip ist der Wunsch des Vaters immer gewesen, eines Tages nach Hause zurückzukehren. Jetzt im Tod wird er zurückgebracht. Und die Geschichte ist die Geschichte des Sohnes, der die Straßen durchstreift, Menschen trifft, Gespräche führt, den Vater beerdigt und im Prinzip eindrücklich schildert, was Dinge in Istanbul, die ein Reisender vermutlich nie zu sehen bekäme. Das sind jetzt drei Geschichten aus 30. Und im Prinzip ist jede Geschichte so unterschiedlich, wie Bücher sich vielleicht voneinander unterscheiden. Und insofern ist es ein Buch, in das man wahrscheinlich immer wieder reingucken kann und in dem man immer wieder etwas Neues entdeckt. Also noch einmal, Flexen, Flanösen schreiben Städte. Herausgegeben von Özdem Özgül Dündar, Mia Göring, Ronja Othmann und Lea Sauer. Im Verbrecherverlag.

0: Hallo Isa, du hörst uns jetzt mittlerweile, oder?
1: Ja.
0: Super!
1: Ja.
0: Ha. Dann freuen wir uns jetzt auf deine Buchvorstellung. Und zwar stellt Isa Bannmeilen von Anne Weber vor.
1: Die Ich-Erzählerin, deren Biografie weitgehend der Autorin entspricht, lebt als Wahlpariserin seit Jahrzehnten in Paris. Und doch hat sie nur wenige Male die Grenze in die Banlieues übertreten. Zitat: Wo die Stadt aufhört und die Vorstadt endet, da gibt es keine fließenden Übergänge. Die Stadt ist recht klein für eine europäische Hauptstadt. Nur was innerhalb des Peripherik liegt, des Autobahnrings, gehört dazu. Jenseits davon beginnt die Banlieue. Thierry, ein Freund der Ich-Erzählerin dagegen, ist in der Banlieue aufgewachsen und lebt weiterhin dort. Er hat einen Auftrag für einen Dokumentarfilm über die Folgen der Bauprojekte für die Olympiade 2024 bekommen und fragt die Autorin, ob sie ihn bei seinen Recherchen begleiten will. Sie sagt sofort zu. Im Vorwort fragt sie sich, wie kam es, dass diese nahen und doch fremden Gegenden offenbar gar keine Anziehungskraft auf mich ausübten? Und weiter im Zitat. Die nordöstlichsten Vorstädte des Departements Seine-Saint-Denis gehören zu den ärmsten Gegenden des Landes. Dort kommt man nicht zum Flanieren oder Besichtigen hin. Und falls es mich doch dorthin gezogen hätte, hätte ich mich fehl am Platz und als Eindringling, wenn nicht gar als Voyeurin gefühlt. Wollen wir doch mal schauen, wie die Leute in diesen berüchtigten Gegenden leben, in denen im Jahr 2005 die Aufstände, die dann auf Vorstädte in ganz Frankreich übergriffen, ausgegangen sind. So etwa? Nein, nein. Eine solche Neugier hätte ich abstoßend gefunden. Doch wahrscheinlicher, ja schlimmer noch, erscheint mir heute, dass ich gar keine Neugier empfand. Dieses Unwohlsein und die Unsicherheit wird die Ich-Erzählerin immer wieder einholen und begleiten. Als bourgeoise Pariserin, weiße Europäerin, Frau, Deutsche, ist sie damit konfrontiert, fremd zu sein. Thierry dagegen kennt das Leben in der Banlieue. Als Sohn eines algerischen Immigranten findet er meist schnell Zugang zur Bevölkerung, von denen viele aus dem Maghreb stammen. Er kennt die Codes, weiß, wie man sich auch in heißen Drogengegenden verhalten muss. Zu zweit ziehen die beiden los, kreuz und quer durch die Vorstädte des Departement Neuf-Trois. Zitat: Das Schöne ist, dass wir keine festen Routen haben. Wir gehen der Nase nach, wir kennen keine Umwege. Wo es uns hinzieht, ist unser Weg. Entlang von Nationalstraßen vorbei an gigantischen Wohnsiedlungen, viele in erbärmlichem baulichen Zustand und oft nach 20 Jahren als unbewohnbare Ruinen einfach stehen gelassen, durch Wohngebiete ohne jede Infrastruktur, die Ladenzeilen schon lange geschlossen, über öde Brachgrundstücke, Industriegelände mit Lagerhallen und Hypermarchés. Oft sind es menschenleere Gegenden, durchschnitten von riesigen Autobahnkreuzen und Straßenkreiseln, aber auch durch Siedlungen mit schlichten Einfamilienhäusern mit Gärten, die ebenfalls typisch sind für die Banlieue. Dabei sind die beiden mit viel Elend konfrontiert. Obdachlose, die ihre Lage an den schlimmsten Unorten aufgeschlagen haben, Sans-Papiers, die den ganzen Tag vor Baufirmen stehen, um für Schwarzarbeit angeheuert zu werden. Selbst die Lage des muslimischen Friedhofs, gelegen neben einer lärmenden Bauschutthalde, zeugt von einer krassen Zweiklassengesellschaft. Und dann tauchen plötzlich protzige Neubauten auf, wie ein 1 Milliarde teures Datencenter, auf den Google, Facebook und andere ihre Daten speichern, oder die Banque de France, in der die größten Geldreserven Europas gebunkert sein sollen. Die beiden retten sich oft in ironische Dialoge, in denen sie ihre Ambivalenzen und gesellschaftlich privilegierte Position ironisch hinterfragen. Denn auch Thierry ist als zweite Generation, hat eine gute Bildung. Er erlebt sich selbst zwischen zwei woanders. Nicht immer ist bei diesen Dialogen klar, wo die Grenze zwischen Ernst und Spaß ist. Denn gleichzeitig identifiziert sich Thierry mit seiner algerischen Community und deren sozialer Benachteiligung. Die Menschen, denen sie begegnen, suchen selten Kontakt. Ausnahme ist ein kleines Café, in dem der Betreiber Rashid mit seiner sanftmütigen Art eine Atmosphäre der Akzeptanz geschaffen hat. Und das ist erstaunlich, denn die Gäste haben Eigenheiten und Meinungen, die sie nicht wirklich zu Sympathieträgern machen. Hier kann jeder sein, wie er ist und wer er ist. Und auch die beiden Wandernden werden wohlwollend empfangen und freunden sich vorsichtig an. Es ist eine Art Zufluchtsstätte in den anonymen Betonlandschaften, an die sie immer wieder zurückkehren. Banwa-Meilen ist kein klassischer Roman, auch wenn das Buch fiktive Elemente beinhaltet. Eher eine Ich-Erzählung mit essayistischen Elementen. Anne Webers Anspruch ist es, unvoreingenommen hinzuschauen und ihren eigenen Blick immer wieder zu reflektieren. Und das ist ihr gelungen. Das Buch bricht mit den Klischees der Banlieue. Es will bewusst machen für die historischen und aktuellen Gründe der brennenden Themen in den Vorstädten und der französischen Gesellschaft. Und es bietet zahlreiches Hintergrundwissen, das die Autorin im Anschluss an ihre Streifzüge recherchiert hat. Eine lohnenswerte Lektüre, zum Beispiel für die nächste Paris-Reise. Ich habe vorgestellt Anne Weber, Bannmeilen, ein Roman in Streifzügen. Ja. Erschienen bei Matthes und Zeitz.
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0: Ihr hört das lesewütige Kaffeekränzchen. Das war Julinacht an der Gedächtniskirche aus Dotas Mascha Kalecko Album. Mascha Kalecko war mit Sicherheit eine lyrische Flaneuse und Flaneusen sind heute unser literarisches Thema. Wir haben drei Bücher vorgestellt. Am Fluss von Esther Kinski. Claudia hat es besprochen. Susanne hat die Anthologie Flexen, Flaneusen schreiben Städte vorgestellt. Und Isa den Roman Bannmeilen von Anne Weber. Und wir haben gehört, das waren alles drei ganz unterschiedliche Bücher. Ich sag euch jetzt mal eine Definition von Flanieren. Nämlich Flanieren beschreibt ein bewusst zielloses, langsames Umherschweifen und Beobachten der zufälligen Umgebungen und Begegnungen. Dabei wird nicht nachgedacht, sondern sinniert, den Gedanken nachgehangen. Als ich diese Definition gelesen habe, habe ich unwillkürlich mal drüber nachgedacht, ob ich selbst eigentlich jemals flaniert bin oder habe. Ich weiß nicht, sagt man, ich habe flaniert oder ich bin flaniert? Habe?
1: Keine Ahnung.
0: Genau, auf jeden Fall habt ihr schon mal flaniert. Claudia, hast du schon mal flaniert?
1: Also ich glaube, ich bin nicht so der Flaniertyp. Ich presche immer von A nach B. Ja. Und also das Einzige, wenn ich am Meer entlang gehe, dann zu gucken, die ständigen Veränderungen an Himmel und Meer, die Farben, die sich verändern, die ganzen Gerüche. Aber das ist ja wohl nicht richtig flanieren, weil ich entdecke ja nichts Neues, außer es verändert sich halt. Mhm. Aber ja. Mhm.
0: Susanne, flanierst du?
2: Ich muss jetzt die ganze Zeit nachdenken. Also eigentlich schon vor einer Woche, als du das mal in den Raum gestellt hast, diese Fragen. Interessanterweise, ich war sehr lang krankgeschrieben und ich habe in der Zeit eigentlich das Flanieren wieder gelernt. Also ich glaube, ich konnte es mal, aber ich konnte es sicher 30, 20 Jahre nicht. Also ich habe das aber wieder gelernt. Und ich bin zum Teil in den letzten Wochen immer mal wieder in die Stadt gegangen und bin flaniert. Also nicht im Sinne von, wo kann ich die nächste, was weiß ich, Hose kaufen, sondern wirklich nur rumspaziert und habe Leute beobachtet. Aha. Und habe gemerkt, dass es wirklich, also meistens toll war. Also manchmal nervig, natürlich. Aber es war auch großartig und ja. Oder auch die verschiedenen Stadtviertel in Freiburg, schon spannend.
0: Mhm. Isa, flanierst du manchmal?
3: Also ich habe gedacht, im Urlaub flaniere ich. Also wenn ich irgendwie in Städten bin, die ich nicht kenne, lasse ich mich eigentlich oft treiben, dass ich nicht weiß, wo ich hin will. Natürlich, manchmal gehe ich auch gezielt irgendwo hin, aber oft lasse ich mich so treiben, entscheide an jeder Straßenecke, gehe ich rechts oder links, schaue mir Gebäude an, Läden, Schilder, Plakate, nehme die Gerüche auf, die Töne, gucke mir die Leute an und suche so nach dem Vertrauten und Unbekannten irgendwie. Und besonders leicht fällt mir jetzt gerade so das Beobachten von Leuten, wenn ich die Sprache nicht kann, dass ich dann so, ja, eigentlich so rätsel, ja, was haben die gerade miteinander, um was geht's wohl? Wobei das ist dann was man eigentlich besser macht, nicht beim Laufen, sondern wenn man irgendwo rumsitzt und die Menschen im Sitzen flaniert sozusagen.
0: Ja, im Urlaub, das stimmt, aber ich glaube, flanieren hat viel mit Entschleunigung zu tun. Ich glaube, heutzutage sagt man Entschleunigung. Kommen wir mal zurück zu den Protagonistinnen der Romane und Geschichten, die wir gerade vorgestellt haben. Wenn ihr jetzt diese Definition, die ich gerade gesagt habe, des Flanierens zugrunde gelegt, würdet ihr sagen, eure Protagonistinnen flanieren wirklich? Und mit welcher Motivation eigentlich, Claudia? Mit welcher Motivation flaniert diese Person? Das ist einfach eine Ich-Person, oder? Die hat keinen Namen.
1: Nein, eine namenlose Protagonistin. Mhm. Also ich würde sagen, sie flaniert insofern, als sie losgeht ohne bestimmtes Ziel und einfach dann gucken, sich überraschen lässt von dem, was ihr begegnet. Aber sinnieren tut sie nicht, sondern sie nimmt einfach wahr und prägt sich das ein, ganz konzentriert. Und sie hat zwar dann Vorstellungen dazu oder Erinnerungen, aber die Erinnerungen sind auch wieder Beobachtungen, die sie damals gemacht hat und ganz genau erzählt. Zum Beispiel geht sie einmal da am River Lay entlang und kommt an einer Bank mit drei Frauen vorbei, die in einer ihrer fremden Sprache sprechen. Sie versteht nichts und plötzlich kommt ein Wort so zu ihr rüber, das erinnert sie an ihre Zeit in Kanada. Und dann erzählt sie genau, wie das da alles war, mit wem sie gewohnt hat, wen sie da trifft, wie die Leute waren, wie der Fluss dort war, St. Lawrence River, genau. Und aber man erfährt nicht, warum sie überhaupt dahin ist, mhm. was sie da gemacht hat, woher das kleine Kind kommt, erst ein paar Wochen alt, ihr Kind, mit dem sie dahin fährt. Also das, ja, sie guckt einfach und beschreibt.
0: Mhm. Und was würdest du sagen, aus welcher Motivation tut sie das?
1: Also jetzt in London macht sie das, um die Zeit zu überbrücken, irgendwie um die Zeit rum. Zu kriegen und ich denke auch, um sich abzulenken von diesem Abschiedsschmerz mhm. und der Unsicherheit vor der Zukunft und dass ihr der Abschied bis jetzt noch nicht so richtig gelungen ist und um Halt zu kriegen, indem sie etwas mitnimmt von dem, was sie jetzt wahrnimmt. Mhm. Also sie fasst auch gern die Sachen an, sie will fühlen, damit sie sich erinnern kann, wie sich das angespürt hat mit den Händen und hat dabei das Gefühl, sie kann was mitnehmen, dadurch, dass sie es im Gedächtnis behält und kriegt dadurch Halt. Und
0: Susanne, bei dir sind es jetzt 30 Geschichten, aber jetzt, wenn du jetzt mal so durchdenkst, durch Geschichten, diese Geschichten, würdest du sagen, diese Personen flanieren, so wie wir das gerade definiert haben und vielleicht, oder du nimmst vielleicht eine konkrete Geschichte, aus welcher Motivation tun sie das?
2: Also das ist natürlich relativ schwierig zu beantworten, ja. Das ist klar. Ich hab mal versucht, das irgendwie zu sehen, also was die meisten Geschichten verbindet, ist natürlich entweder eine innere oder eine äußere Flucht, würde ich mal sagen. Und ich habe mehr denn je verstanden, warum das eben flexen heißt und nicht flanieren, weil es wird eben nicht flaniert. Also ob sie jetzt symbolisch oder aus Protest, ob die Frauen aus Protest durch die Gegend marschieren gruppenweise oder ob sie einzeln durch die Gegend laufen und für irgendwas davonlaufen oder ob sie jetzt wie die eine Protagonistin in einer Geschichte, die in New Mexico stattfindet, die aufgrund ihrer Blondheit, obwohl sie dort gebürtig ist, ständig als Blondchen begrüßt wird und angemacht wird. Also die sich aber auch den Raum zurückerobern will. Aber es ist irgendwie wirklich flanieren. Ich habe gerade geblättert, da ist, glaube ich, ein bis zwei Geschichten, wo man sagen könnte, ja, da geht irgendjemand los. Diese Geschichte heißt Favoritenstraße von Karin Peschka. Und da ist der erste Satz so, müssen wir nun doch unsere Füße in die Stadt tauchen. So, und dann taucht sie ihre Füße in die Stadt. Und da merkt man, ja, da wird hier ein bisschen stehen geblieben und dort ein bisschen stehen geblieben. Aber im Grunde genommen wird wenig flaniert in dem Buch.
0: Okay. Überraschend. Dabei ist das doch das Flanösenbuch.
2: Ja, vielleicht ist Flanösen was anderes als Flanierer.
0: Ja, offensichtlich ist Flexen was anderes als Flanieren tatsächlich. Genau. Okay. Isa, bei Anne Weber, da ist ja vielleicht die Motivation am klarsten, aber flaniert sie wirklich?
3: Ja und nein. Also ich habe ja in der Besprechung dieses eine Zitat, wo sie das so beschreibt, dass sie eigentlich keine festen Routen haben, dass sie sich treiben lassen, dass sie der Nase nachgehen und da, wo sie es hinzieht, da gehen sie hin. Mhm. Das entspricht meiner Vorstellung schon von Flanieren. Mhm. Und es ist auch so, dass Sie haben natürlich eine Motivation, als Sie das anfangen, nämlich diese Drehorte für den Dokufilm, für den Thierry zu suchen. Wobei diese Motivation auch bei ihm ganz schnell in den Hintergrund gerät. Also man erfährt in dem Buch auch nicht, ob er diesen Film je gedreht hat. Es wird völlig unwichtig. Die sind beide total angefixt von diesem Rumlaufen und Erkunden und gehen da immer wieder hin. Also erst wollte sie nur einmal mit und dann ist sie immer wieder mit. Und was ich mich dann gefragt habe mit dem Sinieren, die sinieren schon sehr viel über das, was ihnen begegnet, auch viele gesellschaftliche Themen und sie reden auch viel miteinander. Und dann habe ich mich gefragt, kann man eigentlich zu zweit flanieren? Weil dann redet man eigentlich und sinniert nicht mehr.
0: Habe ich mich ehrlich gesagt auch gefragt.
3: Wobei sie auch Zeiten haben, wo sie einfach gehen und nicht reden. Und ja, also das ist eher so die Frage, ne? Sinieren sie Ich finde, ziellos laufen tun sie schon oft. Ja.
0: Aber erfährt man auch die Gedanken von Thierry oder erfährt man nur ihre Gedanken im Buch?
3: Ja, dadurch, dass es Gespräche sind, erfährt man die schon auch. Und sie arbeitet die Dinge halt immer abends auf. Sie macht sich ganz viele Notizen und sie recherchiert auch sehr viel über Dinge, die sie gesehen haben, Gebäude, historische Hintergründe und so weiter, die dann auch im Buch zum Teil sehr ausführlich dann auch mit reingenommen werden. Aber das ist natürlich was, was im Nachhinein quasi passiert, nicht während dem Gehen. Ne? Aber es ist schon so, dass sie dann manchmal, es gibt zum Beispiel eine Stelle, da ist dann plötzlich so ein schäbiges Schildchen an einem Haus, da ist der, ich weiß gar nicht, ob es der Zeichner oder der Texter von Asterix geboren. Und da steht dann, hier wurde Asterix geboren. Und dann kommt sie irgendwie von einem gallischen Dorf, was daneben ausgegraben wird, auf den Baustellen für die Olympiade, kommt sie zu Sarkozy und seiner Aussage, dass alle, die Franzosen werden, haben die Gallier als Vorfahren, egal wo sie herkommen. Und zu ihrem Einbürgerungsantrag, den sie gerade gestellt hat und dieser Vorstellung, dass sie jetzt demnächst Gallier als also da ist es schon so wirklich von einem ins Nächste. Da hat es schon auch so was Sprunghaftes, was ich so beim Sanieren mir auch vorstelle.
0: Ja, stimmt. Ich hafte nochmal an diesem Flanieren und Flaneur. Also in Paris des 19. Jahrhunderts, das habe ich ja in der Anmoderation gesagt, galt der Flaneur als scharfer Beobachter und Kritiker der städtischen Moderne. Also das war wirklich eine Figur, die ist durch die Stadt gelaufen, hat so ein bisschen dandyhaft, auch so ein bisschen auch von oben herab vielleicht, sich diese Neuheiten der städtischen Moderne angeguckt und hat darüber sinniert. Könnt ihr eure literarischen Figuren da einordnen? Machen die sich kritische Gedanken über städtische Phänomene? Claudia, macht sich die Figur bei Esther Kinski am Fluss kritische Gedanken über städtische Phänomene?

0: Claudia erstmal ihr Buch hier rausholen.
1: Ja. Also da gibt es einen Kunstreiter, dem sie mehrmals begegnet.
0: Aha.
1: In einer so abgefragten Kneipe das erste Mal kommt sie mit ihm ins Gespräch, wo lauter so schräge Typen drin sitzen, so für unsere Verhältnisse. Und zum Schluss, ich nickte und spendierte ihm einen Schalenwein. Als ich mich anschickte zu gehen, erhob er sich wie ein höflicher Herr. Er fuhr mit der Hand über den Kopf, als wolle er eine pomadisierte Frisur kletten, und zwischen seinen Fingern blieb ein Büschel Haare zurück, von denen einige in den restlichen Wein rieselten.
2: Ja.
1: Verzeihung, flüsterte er. Also das ist einfach zum Gruseln, obwohl es nur ohne Kommentar so schlicht geschildert ist. Und so ist das in dem ganzen Buch.
0: Okay.
1: Schön sind, was sie in der Natur zum Teil beobachtet und beim Wetter und mit dem Licht.
0: Mhm.
1: Und die Menschen und die Orte eher gar nicht.
0: Okay.
1: Und sie fährt zum Beispiel nach Ex-Jugoslawien, weil das ein kriegsversehrtes Land ist. Das interessiert sie. Mhm. Deswegen fährt sie dahin und guckt sich da alles
0: okay.
1: an.
0: Okay, also sie hat auch eher einen Blick für das Elende oder das Schreckliche.
1: Was die Menschen und die Orte betrifft, ja.
0: Aber nicht die Natur.
1: Ja, und die Sprache ist immer sehr schön, egal was sie jetzt beschreibt.
0: Mhm.
1: Ja.
0: Isa, wie ist es bei Anne Weber? Da denke ich schon, es geht um Kritik der städtischen Moderne, oder?
3: Es geht auf jeden Fall um Kritik. Kritik. Viele sind gesellschaftliche Themen, die natürlich auch moderne Themen sind, Probleme sind. Ich finde es so ein bisschen schwierig, Kritik der Moderne. Ne? Das klingt ja oft auch so ein bisschen rückwärtsgewandt. Ne?
0: Mhm.
3: Finde ich, ist ja immer sehr ambivalent. Ne? Und also sie kritisiert schon auch so absurde städtebauliche Maßnahmen wie irgendwelche Spielplätze an den unmöglichsten Unordnen, wie mitten auf einer Autobahnbrücke oder neben diesem Datasender direkt daneben, was wohl ein hochexplosives Teil ist, wenn mal Stromausfall ist oder auch Grünflächen an den unmöglichsten Orten, wo sich kein Mensch aufhalten will. Also das sind ja schon auch so städtebauliche Geschichten. Aber ganz viel geht es eben auch um gesellschaftliche Themen, eben so zu Wohnsiedlos, die eigentlich so gebaut sind, dass sie nach 20 Jahren zusammenbröseln, wo nichts gemacht wird. Oder auch diese Cité, die da gebaut wurden in 60er, 70er Jahren. Da war in einem so einem riesen Areal waren 4000 Wohnungen für 20.000 Menschen, die dann auch nur 20 Jahre bewohnt waren. Also das sind so Themen, die eben städtebaulich auch auftauchen.
0: Mhm.
3: Und vieles aber auch einfach dieses Gesellschaftliche, ne, da zu sehen, da. Also das habe ich auch noch nie gehört, scheinbar müssen da Miete gezahlt werden, wenn man an bestimmten Stellen bettelt und
0: auch
3: Obdachlose wohl an da, wo sie ihre Zelte aufschlagen, auch noch Miete zahlen und also ganz jenseitige Dinge, wo du denkst, wo sind wir hier, ja? Also und das sind schon sehr kritische Themen natürlich.
0: Mhm.
3: Und vieles hat aber auch einen historischen Bezug zur Kolonialgeschichte oder auch zur deutschen Besatzung. Gibt es ein großes Gebäude, wo ganz viele Deportierte untergebracht waren, also Jüdinnen und Juden. Also vieles sind auch historische Themen, die aber oft dann auch einen aktuellen Bezug kriegen wiederum, ne, oder aus dem Heute reflektiert werden. Ne.
0: Mhm. Susanne, ich würde eigentlich bei dir gern zur nächsten Frage schon gleich weitergehen, oder hättest du da was ganz...
4: Ich hätte da durchaus was,
0: okay.
4: Aber du kannst auch zur nächsten Frage.
0: Okay, dann gehe ich mal, weil wir sind schon wieder so weit.
4: Ja,
0: furchtbar. Also, und ich glaube nämlich, zur nächsten Frage passt dein Buch nun wirklich sehr gut.
4: Dann mach die mal.
0: weil Flanieren oder Umherschweifen in der Stadt war ja literarisch und auch praktisch, ehrlich gesagt, lange eine Männerdomäne. Und das heißt, dass auch Beobachtungen aus einem männlichen Blick

0: publiziert wurden. Ja. Jetzt schreiben Frauen Städte, wie dein Buchtitel sagt, Flanösen schreiben Städte. Mhm. Und mich würde fragen, erkennst du jetzt Unterschiede? Also erkennst du irgend sowas wie eine spezifisch weibliche Perspektive oder findest du, sowas kann man gar nicht sagen?
1: Ich finde es jetzt witzig, weil im Prinzip kann ich die Frage davor gleich mit beantworten.
0: Ah, wunderbar.
1: Das passt damit zusammen, ja. Also ich wollte mich sagen, als du die Frage mit dem Paris des 19. Jahrhunderts und die Kritiker der städtischen Moderne und so weiter, ist mir aufgefallen, dass genau der einzige männliche Autor derjenige ist, der noch am ehesten auf diese Art schreibt.
0: Okay.
1: Ja, der hat also einen ganzen Abschnitt über dieses, also er bringt ja immer das alte Byzanz rein, aber im Prinzip ist er in Istanbul und schreibt eben und rechnet wirklich mit der Stadt ab. Also was mit der Stadt passiert ist, was die für eine riesen Geschichte hat. Und es ist sowas, was ich von diesen männlichen Autoren eher kenne, ja, dass man sich irgendwie bezieht, entweder eben diese kritische die Kritik der Moderne und so weiter und was aus der Stadt geworden ist und wie es mal war. Das ist aber wirklich der Mann, der das schreibt. Ja. Und bei den Frauen ist das alles ganz anders.
0: Okay.
1: Und diese Frage, dieses Umherschweifen und so weiter, diese feministische Perspektive, tatsächlich im Vorwort wird es auch mal gesagt, was eigentlich bei den Frauentexten oft, nicht immer, aber ganz oft mitschwingt, ist dieses es war nicht vorgesehen, dass ich hier bin und dort, wo ich es sein kann, wurde es von mir erkämpft. Ohne Anstrengung ging es nie. Mir wurde gesagt, es sei zu gefährlich, bleib zu Hause. Bleib drinnen, da wo es sicher ist. Nur bedeutet drinnen sein nicht gleich Sicherheit und draußen sein nicht gleich zwangsläufig Freiheit.
0: Das stimmt allerdings.
1: Das ist ein ganz, ganz wichtiger Satz, finde ich. Und dieser eine Text, der mich wahnsinnig beeindruckt hat, aber der ist wirklich fast stellvertretend für die anderen, auch wenn manche von den anderen oder viele von den anderen eher innerlich oder mehr Innerlichkeit beschreiben, ist dieser Text von der Inderin, die sich die Stadt erobert.
0: Ja.
1: Die wirklich, also nicht, die weiß, sie ist nicht alleine. Also sie läuft alleine, aber es sind zahllose Inderinnen, die in verschiedenen Städten unter Umständen zur gleichen Zeit oder auch versetzt zeitlich laufen, um sich die Stadt zurückzuerobern. Und mit diesen ganzen vollkommen schockierten oder irritierten, befremdeten und dann auch aggressiven Männern sich auseinandersetzen.
0: Mhm.
1: Ganz bewusst. Und das ist eine Bewegung. Also im Prinzip ist dieser Text, finde ich, fast schon stellvertretend für die anderen Texte, die sich eher innerlich damit befassen, mit diesem Weg. Aber der Text von der Julia Lauter, wie man eine Stadt erobert, ja, wie gesagt, den finde ich schon sehr symbolisch.
0: Mhm. Ja, das hat es, finde ich, sehr gut beantwortet. Wie ist das denn bei Esther Kinski? Würdest du sagen, das ist eine spezifisch weibliche oder vielleicht feministische Perspektive auf das, was sie beobachtet?
2: Also das könnte ich jetzt nicht mit Sicherheit sagen. Also was mir auffällt, ist, dass sie sehr gründlich und tief in die Sachen, die sie betrachtet, reingeht und dass sie auch stark das Atmosphärische wahrnimmt. Also wenn man das als speziell weiblich sieht, dann würde es zutreffen. Aber sie hat auch ganz so Arten der Betrachtung, von denen ich die ich jetzt nicht einem Geschlecht zuordnen würde. Zum Beispiel, als es regnet, kommt sie auf die Idee, mit so einem Doppeldecker zu fahren, statt im Regen zu laufen, in der oberen Etage. Und dann stellt sie genau fest, wie alles anders aussieht, dadurch, dass man so weit oben ist.
0: Ja.
2: Und das beschreibt sie ganz genau. Man sieht plötzlich in die erste Etage von den Häusern rein, wo sich ganz andere Sachen abspielen als in den meisten Erdgeschossfenstern, wo man reinschauen kann, wenn man so dran vorbeiflaniert. Mhm. Also das ist aber, glaube ich, so die eigene Art dieser Person, die beschrieben ist.
0: Kann man nicht genau als eine Frau oder Mann oder wem auch immer zuordnen. Isa, wir sind schon wieder ganz knapp mit der Zeit, aber was würdest du bei Anne Weber sagen? Ist das ein feministischer Blick, den sie hat?
3: Ich würde sagen, es ist ein Frauenblick. Sie ist ja unterwegs in Gegenden, wo auch sehr viele Männer unterwegs sind, wenn überhaupt jemand unterwegs ist. Sehr männerdominiert auch. Und das ist schon auch Thema. Sie gerät zum Beispiel mal in so einen Strom von Hunderten von Männern, die gerade aus dem Freitagsgebet aus der Moschee rauskommen. Und sie ist wirklich die einzige Frau in diesem Strom. Also Und das empfindet sie nicht als bedrohlich, aber doch sehr unangenehm. Oder das ist Thema, wo gehen Frauen hier eigentlich auf Toilette, wenn sie hier irgendwie unterwegs sind? Weil es gibt hier, wenn, dann mal Cafés für Männer, aber nichts sonst. Und also so Dinge sind dann ein Thema. Ja. Und was man eben auch sagen muss, sie hätte diesen Gang gar nicht als Frau allein gemacht. Ja. Also das muss man einfach auch sehen. Sie wäre da erstmal nicht so dahin gegangen. Sie hat ganz am Ende ist sie einmal alleine losgezogen, nach x Unternehmungen zu zweit. Aber also allein das sagt natürlich schon einiges aus. Also sie hätte es nicht gewagt alleine.
0: So viel zu meiner Behauptung, die Metropolen des 20. Jahrhunderts eröffnen den Frauen alle Möglichkeiten. Scheint nicht ganz so zu sein.
3: Ja, nicht. Gut, das sind ja die Banlieue, nicht die Metropolen.
0: Offensichtlich. Gut, leider kommen wir schon wieder zum Ende der Sendung. Es geht immer so schnell. Sag doch bitte nochmal die Bücher, die ihr vorgestellt habt, Claudia.
2: Bei mir war es das Buch Am Fluss von Esther Kinski, 2014 im Mattes und Seitz Verlag erschienen. Das sind 387 Seiten und die Taschenbuchausgabe kostet 15 Euro.
0: Susanne?
1: Also bei mir war es das Buch Flexen, die Anthologie mit den Texten und ist im Verbrecher Verlag erschienen, 2019. Hat 62 Seiten, was wie gesagt irrelevant ist aus meiner Sicht. Es ist vergriffen, was natürlich ein ganz wichtiger Punkt ist. Aber wir haben es über die UB ausgeliehen. Ansonsten kann man es sicher antiquarisch finden.
0: Genau, und Isa?
3: Ja, und ich habe vorgestellt von Anne Weber, Bannmeilen, ein Roman in Streifzügen. Das ist erschienen bei Mattes und Seitz Berlin 2024, hat 302 Seiten, gibt es inzwischen als Taschenbuch für 14 Euro, sonst auch gebunden und als E-Book.
0: Und das war schon das lesewütige Kaffeekränzchen zum Thema Flanösen. Im Studio waren Claudia, Susanne, Birgit. Isa war online zugeschaltet von zu Hause. Vielen Dank, Isa, dass du das mitgemacht hast. Und an der Technik die Eva. Vielen Dank. Die Sendung wird bei Radio Dreieckland am Freitag um 11 Uhr wiederholt. Die Buchbesprechungen findet ihr demnächst auf rdl.de. Wir verabschieden uns mit einem weiteren Song von Dota. Im September widmen wir das lesewütige Kaffeekränzchen der portugiesischen Nelkenrevolution. Und bis dahin sagen wir Tschüss.
1: Ciao.
2: Ciao.

So, und weiter geht's hier im Programm der Freien Radiokooperative, wie jeden Freitag um 18 Uhr mit dem FAZ-Infomagazin und Politik lokal global. Heute haben wir folgende Themen im Programm. Zunächst beschäftigen wir uns mit dem Thema Meinungsfreiheit und dass der Medienstaatsvertrag unter Beschuss ist, was es damit auf sich hat. Und wir berichten über die Kritik um die umstrittene Geheimdienstreform, die der Bundestag in der letzten Woche beschlossen hat. Aber auch diese Sendung beginnen wir erstmal ganz entspannt mit ein bisschen Reggae-Musik.

0: Meinungsfreiheit. Kein anderer Begriff spaltet mehr in Zeiten wie diesen. Als wäre das mit dem Verständnis von Freiheit nicht schon kompliziert genug, kommt hier auch noch die Meinung dazu. Eine philosophisch mindestens ebenso große Herausforderung. Die Idee der freien Meinung ist ein fester Bestandteil der europäischen Philosophiegeschichte und reicht zurück bis in die Antike und artistische Demokratien. Heute steht unsere demokratische Gesellschaft, die nicht immer eine war, vor scheinbar kaum zu bewältigen Aufgaben und reibt sich die Augen, die unter dem Deckmantel der freien Meinung daherkommen, die Bedeutung des Begriffs entleert und radikal umschreibt, warnt die UNO jüngst in einem Medienbericht vor einem zunehmenden Rückgang der Meinungsfreiheit. Unsere Kollegen von der Tagesredaktion von Free FM in Ulm hat die Sache mit der Meinungsfreiheit unter die Lupe genommen. Als freies Radio müssen wir die Frage stellen, wo unser Platz in diesem komplexen Gebilde und tosenden Lärm um die Meinungsfreiheit ist. Ein Weg führt dabei unmittelbar in das deutsche Medienrecht. Unter Beschuss steht unter anderem der Medienstaatsvertrag. Ergebnis einer jahrzehntelangen Entwicklung und vorangehenden Geschichte, die nicht unerheblich für die Folgen des Nationalsozialismus und des Zweiten Weltkrieges mitgeschrieben wurde. Aber was ist der Medienstaatsvertrag, der bis 2020 noch Rundfunkstaatsvertrag hieß, überhaupt? Was hat er mit Meinungsfreiheit zu tun? Und warum gibt es Kritiker oder sogar eine Partei, die ihn ganz abschaffen möchte?
1: Akzeptiert wird man nur noch mit der richtigen Meinung, der richtigen Haltung. Ja, man darf alles sagen, aber eben nicht ungestraft.
2: Wir müssen jeden Tag um den Erhalt der Meinungsfreiheit kämpfen. Sie ist nicht selbstverständlich. Selbst in so scheinbar gefestigten Demokratien wie Deutschland.
3: Immer wieder spricht sich die AfD für mehr Meinungsfreiheit aus. Genauer sieht sie diese in Deutschland zunehmend in Gefahr. Kritik äußert sie dabei vor allem an den anderen Parteien, der Regierung, an den Medien und explizit dem öffentlich-rechtlichen Rundfunk. Dieser sei zu voreingenommen, so der Hauptkritikpunkt.
4: Eine Zensur findet wieder statt.
3: Auch hier in Baden-Württemberg gibt es diese klare Kritik am öffentlich-rechtlichen Rundfunk von Seiten der AfD.
5: Der SWR bildet sich ein, dass er ein Gesamtangebot für alle hätte. Doch in Wirklichkeit sollte er längst gemerkt haben, dass ein Großteil der Bevölkerung schon lange nichts mehr zu bieten hat.
3: Gleichzeitig gibt die AfD in ihren Forderungen teilweise ein ganz anderes Bild ab. Wirft man einen Blick in das AfD-Wahlprogramm, werden einige Maßnahmen erkennbar, die die Meinungsfreiheit in den Medien einschränken könnten. Ein zentraler Aspekt ist hierbei der Medienstaatsvertrag. Geht es nach der AfD, so soll dieser bei einer Regierungsbeteiligung gekündigt werden.
6: Und natürlich auch die Kündigung des Medienstaatsvertrages, habe ich ja schon gesagt.
3: Welche Folgen die Kündigung des Medienstaatsvertrags hätte, warum dieser so wichtig für unsere Demokratie und auch die Meinungsfreiheit ist und warum vor allem die AfD so interessiert an dem Medienstaatsvertrag ist, klären wir jetzt. Um die Bedeutung des Medienstaatsvertrags besser zu verstehen, schauen wir jetzt darauf, was der Medienstaatsvertrag überhaupt ist. Der Medienstaatsvertrag ist ein Rahmenvertrag, der 2020 von allen Bundesländern gemeinsam geschlossen wurde. Er löste den bis dahin gültigen Rundfunkstaatsvertrag ab, der mit der Einführung des Privatfunks 1991 geschlossen wurde. Im Medienstaatsvertrag sind die Grundlagen des öffentlich-rechtlichen Rundfunks, also ARD, ZDF und dem Deutschlandradio, sowie den privaten Sendern geregelt. Dazu zählen die Wahrung journalistischer Standards, die Einhaltung des Jugendschutzes, der Barrierefreiheit und im Besonderen der Garantierung der Meinungsvielfalt. Und auch die Finanzierung und Struktur des öffentlich-rechtlichen Rundfunks und damit die Grundlage für die Rundfunkbeiträge und der Mittelverwendung werden dort geregelt. Die freien Radios hingegen fallen unter den Abschnitt des privaten Rundfunks, haben also keinen alleinstehenden Bereich und auch im Medienstaatsvertrag sucht man die freien Radios vergeblich. Näheres wird hier, wie auch anderes, in den jeweiligen Landesgesetzen geregelt. Doch auch diese bauen auf dem Medienstaatsvertrag auf. Ohne den Medienstaatsvertrag würden also all diese Regelungen wegfallen. Und nun wollen wir einen Blick darauf werfen, welche Maßnahmen rund um den Medienstaatsvertrag und die Medienlandschaft geplant sind und welche Auswirkungen diese für uns und die Meinungsfreiheit mit sich ziehen würden. Dafür schauen wir nun in das Wahlprogramm der AfD in Sachsen-Anhalt. Und das nicht ohne Grund. Im September steht in Sachsen-Anhalt die Landtagswahl an. Und mit knapp 40% bei den aktuellen Umfragen hat die AfD durchaus gute Aussichten auf eine Regierungsbeteiligung, wenn nicht auf die alleinige Regierung. Zunächst wird auch hier der Vorwurf bestärkt, die Medien würden die Meinungsfreiheit nicht pflegen. Konkret heißt es:
7: Zitat Anfang. 15. Medien. Erstens, Meinungsfreiheit verteidigen. Meinungsfreiheit gehört zu einer freien Gesellschaft. Dort, wo sie vor allem zutage treten sollte, wird sie immer mehr eingeschränkt. In den Medien. Statt offener Debatte erleben wir Einseitigkeit, Bevormundung und vorauseilende Selbstzensur. Zitat Ende.
3: Was sagen die Medien zu diesem Vorwurf, sie würden einseitig berichten? Meine Kollegin Emilia Haut hat nachgefragt.
8: Ich spreche jetzt mit Ayosha Hartmann, Redakteur bei Radio Korax in Halle. Was sagen Sie zu der Aussage der AfD, dass in den Medien heutzutage keine Meinungsfreiheit vorhanden ist?
9: Ich meine, also ganz grundsätzlich ist es natürlich eine steile These, die man immer raushauen kann. Wenn man sich aber die Medienlandschaft in Deutschland anschaut, ist es so natürlich überhaupt nicht haltbar. Also schon allein die Vielfalt an Positionen und Meinungen, die im öffentlich-rechtlichen Rundfunk zu sehen ist, ist schon sehr, sehr breit, was auch kein Wunder ist. Sie haben den Auftrag oder die Verpflichtung, ausgewogen zu berichten, heißt, alle gesellschaftlich relevanten Gruppen irgendwie abzubilden. Aber das ist ja nicht das Einzige, was eine Medienlandschaft ausmacht. Also dazu gehört ja dann zumindest im Bereich Hörfunk noch privatkommerzieller Rundfunk, nicht kommerzieller Rundfunk, freie Radios, aber natürlich auch der komplette Printsektor, der ja zum Großteil privat organisiert ist, plus diverse Online-Medien. Da ist die Vielfalt schon sehr, sehr groß, von diversen Expertenmedien bis hin zu etwas, was halt auch die freien Radios dann zum Beispiel sind, wo halt einfach alle hingehen können und ihre Positionen, ihre Meinungen ins Radio reinbringen können.
8: Und auch bei den privaten Sendern ist die Meinungsfreiheit ein Thema. Darüber habe ich auch mit Marco Worms, Programmleiter bei Donau 3FM in Ulm, gesprochen. Herr Worms, darf man denn bei Ihnen als Redakteur alles sagen?
10: Ja, also man darf alles sagen. Das ist ganz, ganz wichtig. Ich glaube, wir müssen unterscheiden. Also die Meinungsfreiheit ist ja ein grundgesetzverankertes Thema und das steht ja jedem zu. Ja? Das heißt also, jeder darf in unserem Land und soll das auch seine Meinung kundtun können. Ich muss Ihnen dazu sagen, ich bin ehemaliger DDR-Bürger. Also ich bin 1975 in der DDR geboren. Das heißt, ich habe 15 Jahre in einem System gelebt, wo das alles, was wir heute haben, nicht gab. Da gab es eine Einheitsmeinung und die, wer da dagegen war, der hat das aber auch zu spüren bekommen. Ja? Und heute kann die Meinung so vielfältig sein, wie sie ist. Ja? Ist mir persönlich total egal. Ich finde, man braucht einen guten Umgang und man braucht einen guten Ton, um seine Meinung auszutauschen. Das ist, glaube ich, das Wichtigste.
3: Eine weitere Forderung im AfD-Wahlprogramm ist auch die Kündigung des Medienstaatsvertrags.
11: Dass es eine der ersten Amtshandlungen werden wird, sollten wir hier nächstes Jahr Verantwortung übernehmen, möchten wir den Medienstaatsvertrag hier in Sachsen-Anhalt kündigen.
3: Im Wahlprogramm heißt es dazu:
7: Zitat Anfang, 15. Medien. Drittens, Sofortmaßnahme, Rundfunkstaatsverträge kündigen. Die Rundfunkstaatsverträge werden als erste Amtshandlung gekündigt. Ziel ist ein modernes, transparentes Mediensystem, das dem ursprünglichen Vorhaben auf mediale Grundversorgung gerecht wird. Zitat Ende.
3: Der Medienstaatsvertrag garantiert die Existenz des öffentlich-rechtlichen Rundfunks und regelt den journalistischen Rahmen sowie auch die Wahrung der Meinungsvielfalt. Welche Auswirkungen hätte eine Kündigung des Medienstaatsvertrags? Darüber haben wir mit Sabine Fratzke gesprochen. Sie ist Mitglied im Vorstand des Bund Freier Radios.
12: Also die Kündigung vom Medienstaatsvertrag hat große Auswirkungen, je nachdem, welches Bundesland es ist und wie viele Bundesländer das sind. Wenn es nur ein Bundesland ist, kann man das vielleicht noch auffangen, aber wenn das mehr sind, bricht vielleicht sogar unser ganzes Rundfunksystem zusammen. Zunächst mal geht es der AfD vor allem gegen den öffentlich-rechtlichen Rundfunk. Was man dazu sagen muss, sie schreiben den Medienstaatsvertrag kündigen, aber wahrscheinlich meinen sie noch viel mehr. Es gibt nämlich Zusatzverträge zum Medienstaatsvertrag. Das ist zum Beispiel der ARD-Staatsvertrag oder der ZDF-Staatsvertrag oder der sogenannte Rundfunkfinanzierungsstaatsvertrag. Und da geht es dann zum Beispiel um um den Rundfunkbeitrag. Und wenn Sie das alles, also das hängt alles ein bisschen zusammen, das heißt, wenn man den Medienstaatsvertrag kündigt, haben die auch das Recht, also die Länder, die den kündigen, auch die anderen Staatsverträge innerhalb von 3 Monaten zu kündigen, die damit zusammenhängen. Und die anderen Länder haben dann auch das Recht, innerhalb von 6 Monaten den zu kündigen. Und die konkreten Folgen könnten sein, dass es innerhalb von 2 Jahren keinen öffentlich-rechtlichen Rundfunk mehr gibt.
3: Dies beeinträchtigt also allgemein die Medienlandschaft. Daneben wird aber auch ein einzelner Radiosender direkt angegriffen. Im Wahlprogramm heißt es dazu:
7: Zitat Anfang, 15. Medien. Zweitens, Radio Korax den Geldhahn zudrehen. Außerdem verbreitet Radio Korax sogenannte Antifa-News und bekennt sich damit zu einer antideutschen Terrororganisation. Vielmehr geht es diesen von der Allgemeinheit finanzierten Medien darum, die Zugangsoffenheit in einer Weise zu definieren oder vielmehr umzudeuten, die darauf hinausläuft, sich abschirmen zu können. So soll verhindert werden, dass Akteure, die sich nicht der herrschenden Ideologie anschließen, Zugang erhalten. Daher wird die neue Landesregierung die Landesmedienanstalt auffordern, die Bezuschussung einzustellen und entsprechend auf eine Überprüfung aller freien Radios bestehen. Zitat Ende.
3: Radio Korax ist eines der größten freien Radios in Deutschland. Zu dem konkreten Angriff äußert sich das Radio so:
9: Da merkt man schon, hier diese Partei hat eigentlich den Sender als Feindbild und unsere Arbeit, was wir machen. Ihnen geht es nicht darum, Medien im Allgemeinen einfach anders zu regeln, sondern ihnen sind Medien unlieb, die kritisch berichten, die hinterfragen, was sie tun und da auch Raum schaffen für eine Auseinandersetzung und Gegenpositionierung. Also sie wollen Opposition, kritische Meinungen, die ihnen nicht lieb sind, mundtot machen. Und das muss man natürlich irgendwie als Angriff werten und dementsprechend auch sagen, so, ja, mit uns wird das nicht passieren. Wir werden weiterhin kritisch berichten und hinterfragen, was Menschen in Machtpositionen machen. Das ist auch ein bisschen unser Presseauftrag als Presse, aber auch unser Anliegen als ein basisdemokratisches, demokratisches, sozialkulturelles Projekt.
3: Ein weiteres, immer wieder stark diskutiertes Thema rund um den öffentlich-rechtlichen Rundfunk sind die Rundfunkbeiträge.
13: Du bezahlst Rundfunkbeiträge, zwangsweise. Eigentlich willst du eine neutrale Berichterstattung, spannende Dokus, lustige Filme, unterhaltsame Gesprächsrunden, oder? Stattdessen bekommst du politischen Einheitsbrei rund um die Uhr.
14: Und wir sagen ganz klar, weg mit dieser Rundfunkzwangsabgabe. Niemand soll gezwungen sein, für diese Desinformation in diesem Land Geld zu bezahlen.
3: Im AfD-Wahlprogramm wird Folgendes gefordert.
7: Zitat Anfang, 15. Medien. Viertens, genug GEZ gezahlt. Steuerfinanzierten Rundfunk nach dem Vorbild Finnlands einführen. Diese Gebühr muss jeder bezahlen, unabhängig davon, wie viel er verdient und unabhängig davon, ob er den öffentlich-rechtlichen Rundfunk konsumiert. Gerade bei Geringverdienern schlagen die über 200 Euro pro Jahr für dieses aufnötigende Angebot, das nicht abgelehnt werden kann, schwer zu Buche. Wir werden uns deshalb dafür einsetzen, den öffentlich-rechtlichen Rundfunk in einem Grundfunk nach finnischem Vorbild zu überführen. In Finnland zahlen die Bürger eine Rundfunksteuer, die erst ab einem Mindesteinkommen von 14.000 Euro pro Jahr erhoben wird, lediglich 0,68% des Einkommens beträgt und bei maximal 160 Euro pro Jahr gedeckelt ist. Zitat Ende.
3: Aber was bedeutet ein steuerfinanzierter Rundfunk jetzt konkret für uns und welche Auswirkungen hätte die Einführung des finnischen Modells? Dazu Sabine Fratzke vom Bund Freier Radios.
12: Ja, da muss man ein bisschen erklären, was der Rundfunk ist. Die fordern den schon sehr lange. Die sagen, es müssten 10% der Kosten sein. Und wenn man das zum Beispiel bei Radio Free FM ausmacht, wir werden auch aus dem Rundfunkbeitrag in Baden-Württemberg gefördert. Und wenn wir jetzt zum Beispiel an die Technik, die nur die Ausstrahlung macht, denken, die kostet uns im Jahr 27.000 Euro. Und wir hätten dann vielleicht nur 2.700 Euro, um die gesamte Ausstrahlung zu finanzieren. Jetzt machen wir das aber nicht selber, sondern da gibt es einen Dienstleister, den muss man über eine europäische Ausschreibung einkaufen. Da muss man den billigsten nehmen. Das ist alles schon abgesichert und dieser Dienstleister wird sich natürlich nicht mit einem Zehntel von den Kosten zufrieden geben. Das heißt, wir könnten wahrscheinlich gar nicht mehr ausgestrahlt werden. Also diese 10% sind total utopisch. Die AfD will auch einen staatsfinanzierten Rundfunk haben. Das heißt, sie hätten dann direkten Zugriff auf das Programm, wenn sie an der Regierung wären. Die zweite Geschichte bei dem Rundfunk ist, dass sie sagen, in Finnland ist es ja viel günstiger. Also sie haben quasi bei dem Rundfunk ein finnisches Modell. Und wenn man da ein bisschen recherchiert, dann sieht man, dass in Finnland, das sagt auch die AfD, dass in Finnland der Rundfunkbeitrag einkommensabhängig ist. Aber wenn man bei uns mal nachschaut, dann ist es eben so, dass bei uns auch die Armen oder Leute, die vielleicht wenig Geld haben, eine Befreiung oder eine Erniedrigung vom Rundfunkgebühr beantragen können. Also es ist nicht so, dass bei uns das so ist, dass es nicht komplett unabhängig vom Einkommen wäre. Und was es halt eigentlich ist, dass in Finnland, glaube ich, im Jahr um die 167 Euro kostet und bei uns etwas über 200, wenn man alles zusammenzählt. Und dann ist natürlich eigentlich im Endeffekt so, dass dann die Reichen weniger bezahlen müssten, wegen statt etwas über 200 nur noch 167. Aber für die Armen wird sich nichts ändern.
3: Manche Punkte der AfD mögen aber vielleicht doch berechtigt sein. Kritik am öffentlich-rechtlichen Rundfunk kommt auch von anderen Seiten. Gibt es also Maßnahmen, über die man diskutieren sollte und wo Reformen notwendig sind?
12: Der Reformbedarf, auf den die meisten abheben, besteht nicht am Medienstaatsvertrag, sondern am Rundfunk, am öffentlich-rechtlichen Rundfunk. Da gibt es sehr viele Kritikpunkte, die auch durchaus gerade angegangen werden. Viele sagen, die haben viel zu viele Sender. Sind auch Dinge gewachsen, wie zum Beispiel, dass die lokalen Sender jetzt auf einmal alle bundesweit empfangbar sind. Die Frage ist, verursacht es wirklich Kosten oder nicht? Mhm. Es gibt auch eine starke Polarisierung innerhalb des Rundfunks zwischen den Redakteuren und den Intendanten, also dass die sehr stark unterschiedlich verdienen. Und da gibt es eben auch große Kritikpunkte. Also da kann man, da besteht schon durchaus ein Reformbedarf. Aber ich bin wirklich jemand, der immer sagt, man sollte konstruktiv diskutieren und nicht irgendwie sagen, wir hauen jetzt mal alles klein.
3: Was wünschen sich auf der anderen Seite Radiosender auch hier aus der Region konkret von der Politik?
8: Herr Worms, gibt es konkret etwas, was Sie sich von unserer neuen Landesregierung in Baden-Württemberg in den kommenden Jahren wünschen?
10: Ich wünsche mir, dass die zukünftige grün-schwarze Regierung die Gräben in der Gesellschaft versucht zu schließen, die Polarisierung zurückzudrängen und einen offeneren Diskurs fördert, weil ich glaube, dass wir inzwischen, ich glaube, die AfD hat über 20% hier in Baden-Württemberg geholt oder fast 20% in Baden-Württemberg geholt. Man kann diese Menschen, die das wählen und diesen Weg gehen wollen, auch nicht ausschließen und sagen, ihr seid die Komischen in der Familie. Ja? Man muss die mitnehmen. Es geht nicht darum, sie zu überzeugen, sondern man muss sich ihre Argumente anhören und man muss sie möglicherweise entkräften, vielleicht sie irgendwie mitnehmen, vielleicht sie auch zulassen und sagen, oh, da muss ich mal drüber nachdenken, was du da gesagt hast. Und dass wir diese Gräben schließen. Und das ist meine große Erwartung. Und mit diesem kommt dann alles Weitere, glaube ich.
3: Es bleibt spannend. Und all unsere Blicke sind natürlich auf Sachsen-Anhalt und die Wahl im September gerichtet. Wie es auch ausgehen wird. Klar ist, die geforderte Meinungsfreiheit der AfD steht in einem großen Gegensatz zu den eigentlich geplanten Maßnahmen. Der Sinn fürs Detail ist besonders wichtig, um die eigentliche Tragweite der Pläne zu verstehen. Die Kündigung der Staatsverträge und auch die drastische Kürzung von Beiträgen hat extreme Auswirkungen auf unsere unabhängige und freie Medienlandschaft. Und anders als es die AfD behauptet, sind wir heute noch weit von einem Meinungsdefizit in unseren Medien entfernt. Denn würde bereits jetzt die Regierung das Programm und die Medien beeinflussen, bestimmen und manipulieren, könnte die AfD ihre Kritik gar nicht äußern. Das war ein Radiobeitrag von Radio Free FM aus dem Jahr 2026 von Maximilian Kiefer, Emilia Haut und Mia Hammes.

0: Am gestrigen Mittwoch hat das Bundeskabinett einen umstrittenen Gesetzesentwurf zur Reform des Bundesnachrichtendienstes beschlossen. Ziel der Gesetzesänderung wäre es, die Befugnisse von Bundesnachrichtendienst und Verfassungsschutz massiv auszuweiten. Die Bundesregierung begründet dies als notwendige Reaktion auf die Bedrohungslage durch Russland. Neue Befugnisse der Dienste wären unter anderem ein aktives Eingreifen im Inland, welches aktuell der Polizei vorbehalten ist, Auslandssabotage von zum Beispiel Rüstungsindustrie und Infrastruktur, massive Cyberüberwachung und stark ausgeweiteter Datenzugriff. Der Beschluss des Kabinetts wird vielfach kritisiert. Was daran so problematisch ist, darüber möchte ich jetzt sprechen mit Herrn Kai Dittmann. Kai Dittmann leitet die Advocacy- und Policy-Arbeit bei der Gesellschaft für Freiheitsrechte. Die Gesellschaft für Freiheitsrechte oder kurz GFF, die beschreibt sich selbst als die Rechtsschutzversicherung für das Grundgesetz. Sie verteidigt seit 2015 die Grund- und Menschenrechte mit rechtlichen Mitteln. Als gemeinnütziger Verein mit Sitz in Berlin nutzen sie strategische Gerichtsverfahren, wenn Staat oder Unternehmen gegen das Grundgesetz verstoßen. Ich freue mich, Kai Dittmann heute früh am Telefon zu haben. Guten Morgen, Herr Dittmann.
1: Schönen guten Morgen.
0: Ich hatte es ja in der Anmoderation gerade schon angeschnitten, aber vielleicht können Sie es für unsere HörerInnen heute Morgen auch noch mal runterbrechen. Was genau wurde denn da gestern im Bundeskabinett beschlossen?
1: Also die Reformen des Nachrichtendienstrechts sind insgesamt 700 Seiten, von denen mehrere hundert Seiten auch einfach Gesetzestext sind. Das heißt, erstmal wurde sehr viel beschlossen. Und unser Problem ist, dass wir jetzt nur wenige Minuten Zeit haben, die ganze Liste durchzugehen. Aber um so ein bisschen auf den Punkt zu bringen, wir sehen sehr, sehr viele Ausweitungen von Maßnahmen, die sowohl der Verfassungsschutz als auch der BND durchführen können. Wir sehen sehr niedrige Schwellen, wann sie das machen dürfen. Und wir sehen einen Abbau der Kontrolle. Und da geht es wirklich um eine ganze Reihe von Problemen, die Sie gerade auch schon angeschnitten haben. Ich glaube, zu allen kommen wir nicht, dafür ist die Liste zu lang. Aber wir können vielleicht über einzelne sprechen.
0: Ja, welche Punkte stehen denn vielleicht im Kern der Kritik? Könnten Sie da vielleicht einige nennen?
1: Also beim Verfassungsschutz sind es insbesondere weitreichende Zugriffe auf private und öffentliche Videoüberwachung, biometrischer Abgleich mit Bildern im Internet, das Training von KI mit geheimdienstlich erhobenen Daten. Das sind unheimlich tiefgreifende Analysen, die sehr viel über einen Menschen aussagen können, auch super streubreit sind. Das heißt, sehr viele Unbeteiligte werden davon betroffen sein und die Grenzen sind unheimlich unklar definiert. Beim BND bleiben viele verfassungsproblematische Regelungen bestehen. Der Entwurf verlangt eine konkretisierte Gefahr nur für bestimmte Zugriffe auf IT-Systeme, sowas wie Staatstrojaner. Andere Systemzugriffe, auch auf laufende Kommunikation, werden unter sehr niedrigen oder unter zu niedrigen Voraussetzungen möglich sein. Grundsätzlich ist aber das Problem, dass gerade beim BND sehr stark die Grenzen vermischt werden zwischen Polizei, Militär und Nachrichtendienst. Und da muss man natürlich ganz genau aufpassen, wer wann wie im Ausland aktive Maßnahmen durchführen darf. Und eigentlich ist das in vielen Fällen auch nur das Militär und auch nur mit Zustimmung des Bundestages, dass wir aktiv Ziele im Ausland angreifen können. Nun kann man sagen, das sind nur digitale Angriffe, aber ein digitaler Angriff kann im ersten Moment auch erstmal zu sehr vielen physischen Folgen führen. Und im zweiten Fall, wenn es denn den sogenannten, das heißt ein besonderer Feststellungsfall, das ist in diesem Fall, der festgestellt werden kann, dann dürfen auch kinetische Mittel eingesetzt werden. Was ganz genau bedeutet, ist ein bisschen schwieriger, aber ja, im Zweifel dürfen auch Sachen in die Luft gejagt werden.
0: Können Sie die Kritik an diesem Kabinettsbeschluss vielleicht auch historisch einordnen für uns? Also das ist ja schon auch historisch begründet, dass eben unser Bundesnachrichtendienst nicht so viele Rechte am Ende hat.
1: Ja, also das ist die Kritik, die sehr viel, glaube ich, auch aus der Linksfraktion kommt. Und da ist natürlich was dran. Wir wollen keine Geheimpolizei haben, weil wir A, mit dem Dritten Reich und B, auch mit der Stasi-Geschichte Probleme hatten mit Polizeien, die gleichzeitig geheim operieren dürfen und dann aber auch viele Geheimmaßnahmen durchführen dürfen. Und daher haben wir, gerade was das Grundgesetz angeht, das ist natürlich weniger basierend auf der DDR-Geschichte, eine starke Trennung zwischen Geheimdiensten, also Nachrichtendiensten, die vor allem nur informieren dürfen, und Polizei, die dann auch Sachen aktiv umsetzen dürfen. Weil wenn man etwas geheim machen darf, durchsetzen darf, und danach auch operieren darf, dann wird es ganz schwer nachzuvollziehen, wer was wann wie gemacht hat.
0: Eine Frage habe ich auch noch und die stelle ich häufiger, wenn es um Belange wie Datenschutz geht. Da interessiert mich immer die Frage, warum solche Gesetzesentwürfe bzw. Beschlüsse uns alle etwas angehen. Also zum Beispiel, warum sollte meine Oma, die nichts zu verbergen hat, es problematisch finden, wenn eben die Befugnisse des BND und Verfassungsschutzes derart ausgeweitet werden? Also inwiefern ist denn die gesamte Bevölkerung von solchen Gesetzesänderungen betroffen?
1: Das Problem bei Geheimdiensten ist, es kann lange kein Problem sein, bis es ein sehr großes Problem wird. Wir machen uns gerade Sorgen darüber, dass es vielleicht dann doch zu einer radikaleren Regierung entweder in Ländern oder vielleicht sogar im Bund kommen könnte. Und wenn man dann keine Schutzmaßnahmen für Geheimdienste hat, dann können die sehr schnell sehr aktiv und problematisch werden. Das heißt, die Roma hat vielleicht noch nicht in diesem Jahr oder im nächsten Jahr Probleme, aber wenn ein Nachrichtendienst zu einem Geheimdienst wird, der sich verselbstständigt, könnte das problematisch werden. Das Zweite ist, dass wenn der BND, wie das jetzt im Krisenfall auch überlegt wird und auch in anderen Fällen, Rückschläge durchführt, die ausschließlich auf KI beruhen, das ist da drin zum Beispiel auch vorgesehen, dass Abwehrmaßnahmen durch KI eingeleitet werden dürfen, dann kann das auch Länder treffen, die dann natürlich zurückschlagen könnten. Und das könnte dann natürlich Probleme bereiten für ihre Oma, wenn zum Beispiel bei einem Rückschlag beispielsweise ein Krankenhaus lahmgelegt würde.
0: Abschließend noch die Frage, bisher wurde die Reform ja nur im Bundeskabinett beschlossen. Sie muss also noch Bundesrat und Bundestag passieren, bevor sie in Kraft tritt. Nun gab es ja aber auch von anderen Parteien massiv Kritik an der geplanten Reform. Was denken Sie denn, haben die geplanten Änderungen eine Chance, so umgesetzt zu werden? Also wie real ist das?
1: Ja, also die Kritik aus der SPD hat sich, soweit ich das mitgekriegt habe, gab es die punktuell, aber in weiten Teilen war sie jetzt auch nicht so stark. Die Union hat sich sehr stark natürlich dafür ausgesprochen für dieses Gesetz. Und das sind natürlich die beiden Koalitionspartner, die am Ende vor allem im Bundestag weite Teile verhandeln werden. Wir haben da Hoffnung, dass es da noch Verbesserungen gibt, die dazu führen, dass das Gesetz zurück auf den Boden des Grundgesetzes kommt. Aber wenn ich wetten müsste, würde ich sagen, da werden ziemlich viele problematische Sachen bestehen bleiben.

Und nach diesem Klassiker von John Holt, Police and Helicopters, kommen wir jetzt zu einem ganz anderen Thema. Und zwar am nächsten Sonntag, am 23. August, wird in Husum der Christopher Street Day gefeiert. Unter dem Motto Husum wieder bunt. Ja, der CSD, wie gesagt, am nächsten Sonntag, am 23. August hier in Husum, der zentrale CSD für die schleswig-holsteinische Westküste. Das Ganze geht los für diejenigen, die es mögen, um 11 Uhr mit einem CSD-Gottesdienst in der St. Marienkirche in Husum. Das ist das große Teil direkt am Marktplatz. Im Anschluss daran, um 12.30 Uhr, soll es dann die sogenannte Aufstellung zur Demo geben. Und um 12.45 Uhr geht's los mit einer bunten Parade durch Husum. Das Ganze soll so circa eine halbe Stunde dauern. Und dann danach trifft man sich im Schlosspark in Husum. Dort gibt es dann ab 13.30 Uhr ein Picknick im Park. Und dort wird denn auch der Schirmherr der schleswig-holsteinischen CSDs, der Ministerpräsident Daniel Günther, ein kurzes Grußwort halten. Ebenso Daniel Günther, der Kulturberater des Kreises Nordfriesland, Benno Schepper und noch so einige andere werden sicherlich auch dort zu Wort kommen. Musik gibt es natürlich auch den ganzen Tag über, dort beim Picknick. Und im Fete im Husumer Schlosspark. Musik gibt es von Final Four Music und dazu Kultur und Genuss, wie es so schön heißt. Nochmal auch der Hinweis, es wird keine Verpflegungsstände geben. Dafür bringt euch bitte Kaffee, Kuchen etc. selber mit. Bringt euch das Picknick, die Decken, gegebenenfalls Geschirr und weitere Verpflegung, was man halt so braucht am Sonntagnachmittag bei einer Party, selber mit. Wie gesagt, das Ganze geht los um 12.30 Uhr auf dem Husumer Marktplatz. Dann die Demo und dann geht's mit einer bunten Parade in den Husumer Schlosspark zur Veranstaltung. Ist das zu Ende, geht es natürlich auch weiter, nämlich mit einer großen Queers and Friends Party. Und das Ganze beginnt dann um 18 Uhr im Speicher in Husum an der Husumer Hafenstraße. Das ganze Motto der Veranstaltung, What a Pride, Ahoy, Queer, klar und küstennah. Naja, das ist auch mal Thema. Okay. Das war's also, das Programm für den Christopher Street Day am nächsten Sonntag, 23. August. Und das ist nicht nur eine Veranstaltung für queere Menschen, sondern für alle und gerade in diesen Zeiten, auch nach dem fürchterlichen Anschlag, ist es sehr wichtig, dass alle Menschen dort Gesicht zeigen und offen für eine freie und bunte Gesellschaft eintreten. Wie gesagt, Sonntag, Christopher Street Day in Husum.

So, ein Song von John Holt war das, den wir jetzt gerade gehört haben. So, so langsam tut sich auch wieder was beim Thema Live-Musik. Die Sommerpause geht langsam zu Ende. Die letzten Festivals rollen jetzt gerade an. Naja, so bis Mitte nächsten Monats geht's noch. Aber zumindest fangen einige Clubs jetzt gerade wieder an, Musik zu veranstalten. Und es besteht die Möglichkeit, endlich wieder Live-Musik zu hören. So beispielsweise heute Abend im Speicher in Husum. Kurzfristig reingesetzt, die Sommerpause wird kurzfristig verkürzt, damit es heute Abend noch ein Konzert geben kann, und zwar von der großartigen Susan O'Neill. Susan O'Neill, Singer-Songwriterin aus Irland, Grammy nominiert, großartig, beginnt heute Abend 20.30 Uhr im Speicher in Husum. Und ein super tolles Konzert gibt es auch heute Abend in Flensburg, dort im Flensburghus. Eine etwas ungewöhnliche Veranstaltungsladen für solche Musik, aber durchaus schön. Zu Gast im Flensburger Flensburghus in Flensburg. Heute Abend um 20 Uhr der großartige Torbjörn Riesacker mit seiner Band Black Tornadoes aus Kopenhagen. Und was die so machen, das hören wir uns jetzt schon mal kurz an.

The Sun Goes Down, ein Song von Torbjörn Riesager mit seiner Band Black Tornado. Wie gesagt, heute Abend, Freitag, 21.08. im Flensburg, Hus in Flensburg, beginnt 20 Uhr. Torbjörn Riesager, großartiger Blues-Soul-Musiker aus Kopenhagen mit seiner wirklich fantastischen Band. So, ich habe aber noch ein paar weitere Konzerttipps und Veranstaltungshinweise für den Rest der Woche. Beispielsweise am Sonntagabend kann man sich eine Band anhören namens MM and the Blues Rockets. Ganze um 20 Uhr im Kulturkeller in Husum. Im Hafenklang in Hamburg spielt am Sonntagabend um 21 Uhr die Band War and Woman. Bereits angekündigt im vorherigen Beitrag am Sonntag, dem 23.08. die Queer and Friends Party im Speicher in Husum, Beginn 18 Uhr. Und so viel ich gehört habe, soll es dabei unter anderem auch eine Drag-Show geben. Man kann gespannt sein. Kindertheater gibt es dann endlich mal wieder für die Kurzen. Am Dienstag, am 25.08. im Speicher in Husum, um 15 Uhr wird gespielt das Stück Pfoten hoch. Und das Ganze ist für Kinder von 3 bis 8 Jahren. Diese Veranstaltung dauert kindgerecht 45 Minuten. Wie gesagt, Dienstag am 25.08. 15 Uhr im Speicher in Husum. So, dann haben wir noch 3 Veranstaltungen für den Donnerstagabend. In der Sternbrücke in Hamburg um 20 Uhr die Band Sir Bradley. Die Sufi Dub Brothers, die gastieren ebenfalls am Donnerstagabend um 21 Uhr im Hamburger Knust. Und die Toten Hosen sind auf Abschiedstour, verabschieden sich hier im Norden am Donnerstagabend auf der Trabrheinbahn in Hamburg. Die Toten Hosen auf Abschiedstour. Ob es da noch Tickets gibt, müsst ihr euch selber mal ein wenig schlau machen. So, das waren die Veranstaltungshinweise für heute. Und das war's auch schon mit dem FRC-Infomagazin. Ich bedanke mich an dieser Stelle fürs Zuhören. Ihr hört uns wieder wie gewohnt am nächsten Freitag von 17 bis 19 Uhr. Ich sage Tschüss und wünsche euch eine gute Woche.

0: Verantwortlich für die eben gehörten Sendungen von 17 bis 19 Uhr ist Klaus Lorenzen aus Husum.
1: Verantwortlich für diese Sendung ist Ellen Hinrichs.
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1: Hallo aus Tauschers Plattenkiste, sagt der Alex. Wir beschäftigen uns musikalisch weiter mit einer Farbe, deren Schattierungen von hell über erfrischend bis mystisch reichen. Und so vielfältig die Schattierungen sind, so breit gefächert ist auch unsere Musik im deutschen Bereich. Zum Thema Blau. Und damit nun viel Spaß, Blaulieder aus meinem Archiv.

Wemke Mörre, weißes Tuch in blauem Jackett macht noch keinen Kavalier. Obwohl es ja heißt, Kleider machen Leute. Aber das ist scheinbar nur vordergründig. Eine Weisheit, die folgt hier auf die nächste. Jupp Schmitz, der fröhliche Rheinländer, noch einen wichtigen Ratschlag.

wenn er auch kein Seemann war. Er hat es ihr offenbar angetan. Jupp Schmitz, nicht in jeder blauen Hose steckt ein strammer Vollmatrose. Aber jetzt kommen die echten Jungs in blauen Hosen. Die Jungs von der Marine. Besungen von einem großen Schlagersänger der 20er und 30er Jahre voriges Jahrhundert. Und hier mit seinem Lieblingsorchester, wie man las. Ben Berlin. Freuen Sie sich auf Leo Monosson.

ja, fast schon im Marschtakt. Blaue Jungs von der Marine, das war Leo Monosson. Damals, als er diese Platte aufgenommen hatte, war er ein gut aussehender Frauenschwarm. Rund 1000 Lieder nahm Leo Monosson auf Platten auf, für die verschiedensten Label, vor allem für die Grammophon. Er sang bei etlichen Orchestern, mit dem Polydor-Tanzorchester beispielsweise im Jahr 1930, nahm er den Schlager »Mein Mädel ist nur eine Verkäuferin« auf. Ja, in Deutschland sehr erfolgreich in dieser Zeit, aber er hatte ein Leben, das ihn um die ganze Welt führte, gewollt und gezwungenermaßen. Von Moskau über Berlin und Paris nach New York. Er starb auf Jamaika. Leo Monosson, ein Stammgast hier auf der Schellackbühne der Erinnerungen in Tauschers Plattenkiste, der Kultserie auf dieser Welle.

Nach den blauen Jungs von der Marine verbrachten wir nun eine blaue Nacht am Hafen mit Lala Andersen. Rainer Thomas hatte dieses Lied dann viele Jahre später noch einmal aufgenommen. Im gleichen Titel, aber eine andere Melodie, wird die blaue Nacht nun am Hafen von Connie Francis besungen, und zwar im Jahr 1966. Von da ist diese Aufnahme.

Connie Francis, Blaue Nacht am Hafen. Blau ist die Nacht und der Mond am Himmel, schau, wie er lacht, war ja unser musikalischer Einstieg gewesen. Gewissermaßen als Teaser für blaue Nächte in der Musik, denn wir hätten noch eine blaue Nacht im Land der aufgehenden Sonne.

Maria von Schmedes, Blaue Nacht in Yokohama. Das war aus einer Plattenproduktion des Jahres 1961. Am Ende dieser Runde, da träumen wir uns an einen langsam fließenden Seitenarm eines Flusses oder Sees in den Südstaaten der USA. Oft sumpfig, also Vorsicht vor Alligatoren, aber davon ist in der Melodie, die gleich anläuft, nichts zu hören. Denn es ist ein musikalischer Sehnsuchtsort. Blue Bayou, ja, von Roy Orbison zum Welthit gebracht. Bei uns zum Beispiel von Paola auf Deutsch besungen und instrumental von einigen Orchestern aufgegriffen. Ich habe mal für diese Runde Max Greger herausgesucht. Musik.

Blue Bayou, muss ich immer an die Szene denken von Verstehen Sie Spaß, als damals wirklich ungewollt Paola bei diesem Lied vom Sessel runtergerutscht ist. Ich glaube, Carl Dahl war damit dabei gewesen. Also ausgeträumt, aber nun diese Melodie. Bei uns eine kleine blaue Verschnaufpause. Keine Blaupause, denn gelernt ist gelernt und wir bleiben am Plattenspieler.

Gabi Albrecht. Grüne Wälder, blaue Seen. Das ist das irdische Blau im Land der Seen. Ob es nun Finnland oder die Mecklenburgische Seenplatte ist. Einer, der ist seit Heiligabend des Jahres 2011 oben im Blau. Vielleicht ja auch in einem Himmelbett. Aber das Himmelbett auf Erden ist ja auch schon paradiesisch. Ein Bett, über dessen Fläche sich der Himmel spannt in Form des Baldachin. Von diesem blauen Himmelbett, da sang er schon zu Lebzeiten. Johannes Heesters. Und wie nicht anders zu erwarten bei ihm und zu vermuten jedenfalls. Er sang von einer Frau an seiner Seite, auch in diesem schönen blauen Himmelbett. Da hören wir mal seine Träume von damals.

blaues Himmelbett. Johannes Hesters. Es gibt mindestens eine Brücke, die nach der Farbe Blau benannt ist, die mir spontan einfällt. In Dresden, das Blaue Wunder. Es ist ein Wahrzeichen der sächsischen Landeshauptstadt. Der ursprüngliche Name ist nämlich Loschwitzer Brücke, so heißt die eigentlich auch heute noch, aber eben bekannt als Blaue Brücke. Loschwitzer Brücke, die seit Ende des 19. Jahrhunderts eben diese Dresdner beiden Viertel, Villenviertel muss man sagen, Loschwitz und Blasewitz miteinander verbindet. Die Stahlfachwerkkonstruktion war damals, also als sie gebaut worden ist, die Brücke Ende des 19. Jahrhunderts, eine technische Meisterleistung in Europa gewesen und daher auch der Beinamen, der bis heute geläufig ist. Blaues Wunder, wegen der Farbe der Brücke. Ursprünglich las ich, sollte sie grün gewesen sein. Ja, seien wir froh, sie ist blau. Sonst hätten jetzt nämlich nicht die Basteifüchse hier ihren Auftritt.

steht für die Ewigkeit und hat zum Glück die schreckliche, vernichtende Bombardierung Dresdens im Zweiten Weltkrieg unbeschadet überlebt. Das blaue Wunder, die Loschwitzer Brücke, hier besungen von den Bastei-Füchsen, Basteia, diese große Festung bei Dresden, südlich davon, bereits im Elbsandsteingebirge. Und das waren die Bastei-Füchse. Und hier ist Tauschers Plattenkiste, die Kultserie auf dieser Welle. Sie verbleibt noch in Dresden, im Schillergarten, direkt am Westpfeiler des blauen Wunders gelegen. Ein kultiges Restaurant, auch mit Freigarten. Und als die Schauspielerin Dorit Gäbler eine Hommage an diesen Schillergarten verfasste, spielte natürlich auch das blaue Wunder mit rein. Hier ist nun der wunderbare Schillergarten-Tango.

0: Sein blaues Wunder, der Schillergarten-Tango, besungen von Dorit Gäbler. Sie wurde in Plauen im Vogtland geboren, lebte später aber in Moritzburg bei Dresden, da am Schloss. Also Moritzburg sehr bekannt, nicht nur aus dem Film Drei Haselnüsse für Aschenbrödel. Und in meiner Geburtsstadt, in Karl-Marx-Stadt, da war sie regelmäßig auf der Theaterbühne gewesen. Vor meiner Zeit, aber muss ich dazu sagen. Unser Plattenkramer Thorsten Bernauer, geboren hier in der Geburtsstadt von Dorit Gäbler, hat vielleicht hoffentlich Lust, einmal nach Liedern dieser sympathischen Stimme zu suchen. Ihre Diskografie mit Amiga-Platten allein, die ist recht lang und liest sich vielversprechend. Plattenpost von Thorsten hatten wir in einem schweren Paket bekommen, denn da waren viele Scheiben von Bernies Autobahn dabei. Zwei Titel mit dem Blauen waren auch dabei und mindestens einer davon jetzt hier sendungstauglich.
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Bernies Autobahn, meine blaue Jacke aus dem Jahr 1985. Es gibt eine Operette, die trägt das Blau im Titel, aber sie hat in sich keine blauen Titel. Wie schade, aber ich kann den Bogen spannen gewissermaßen. Sie wissen ja, der Tauscher ist der Bogenspanner vom Dienst. Denn ein Lied aus dieser Operette, das spielt an der schönen blauen Donau in Ungarn. Ahnen Sie, wo da der Hase im Pfeffer liegt? Pfeffer passt ja auch im feurigen Ungarland. Denn da verdrehte einst die feurige Juliska aus Budapest den Männern die Köpfe. Eines der Lieder aus der Maske in Blau.

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Die Joliska aus Budapest, aus der Maske in Blau, nicht Max in Blau, wie man in Berlin sagt, Maske in Blau, hier in der Orchesterversion mit André Rieu und seinen Streicherinnen und Streichern, bezaubernd wie immer. Und wir legen die blaue Maske ab, um den Blick auf weitere blaue Platten zu haben.

Blauer Montag, die Raiffeisenstimme von Hans Hartz, der mit den weißen Tauben die müde sind, auch heute noch. Zum Auftakt einer jetzt musikalischen Betrachtung des entspannten Starts in die Woche. Der Blaue Montag, ein arbeitsfreier Wochenbeginn, historisch gesehen aus dem Mittelalter, ein besonderer Tag damals für Handwerker und auch ihre Gesellen. Blauer Montag, wir kennen es ja auch von New Order, Blue Monday, ein Tag, der ja, dem einen oder anderen so ein wenig gelegen kommt. Ja, man macht blau, nicht zur Arbeit erscheint man, weil das Wochenende eben zu anstrengend war. Nicht bei der Arbeit, sondern eben beim Vergnügen. Und so tanzt man innerlich weiter die Marschgenade.

Mary Rose, Blauer Montag, nach eben der musikalischen Vorlage des Maschkenada. Kommt ja aus Brasilien, diese Musik, und heißt übersetzt brasilianisch-portugiesisch Ach, was soll's, oder auf keinen Fall. So nach diesem Motto geht es ja auch am Blauen Montag zu. Jetzt noch etwas entspannter bei diesem Tanz mit Toni, und es klingt auch schon der Nachmittag nach dem Blauen Montag. Holiday.

0: Rick Martin und Barbara B. Blauer Montag in Große Feen, also an der Feenroute in Ostfriesland, habe ich mal für meine Schwestersendung Radioreise besucht, die Feenroute. Sehr schön da, sehr entspannt, nicht nur am blauen Montag. Und nun noch eine Zeitreise zu einem blauen Montag des Jahres 1949, also 4 Jahre nach Ende des Zweiten Weltkrieges. Die Menschen, sie kommen so langsam wieder dazu, wenigstens ein paar Stunden in der Woche zu entspannen. Nach einem Sonntag voller Freuden, da erlebte Evelyn Königke den blauen Montag so feurig.
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Blauer Montag heißt diese volkstümliche Komposition. Und da legen wir noch eine drauf, respektive noch ein Glas Bier und eine Bratwurst, damit es eben am Montag so richtig schön blau wird. Hier sind die Engadiner.

Auch diese Musik, benannt nach dem blauen Montag, den kennen wir hier im Sender überhaupt nicht. Wir sind immer für Sie da, meine Damen und Herren, an allen Wochentagen. Also einfach brav und artig hier dranbleiben. Gleiche Stelle, gleiche Welle, auf alle Fälle. Denn ciao, sagt der Alex, und wie immer, auf Weiterhören.

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3: Der kleine Chor Bad Soden-Saalmünster und das junge Ensemble Next Generation präsentieren am Freitag, den 7. August in der St. Christophoruskirche in Friedrichstadt und am Samstag, dem 8. August um 19 Uhr in der St. Laurentiuskirche in Tönning Werke von Olach Jelcho, Johann Christoph Altnikol, Aha und viel mehr in einem Crossover-Programm a cappella und mit Begleitung. Der Eintritt ist frei, über eine Spende für den Chor wird am Ende des Konzerts aber gebeten. Die Tourismuszentrale St. Peter-Ording lädt am Mittwoch, dem 12. August um 19.30 Uhr zu einem Open-Air-Konzert auf die Außenbühne des Dünenhus auf der Erlebnispromenade in St. Peter-Ording ein. Zu Gast ist die Kieler Band The Linewalkers, die seit 2012 mit ihrer energiegeladenen Hommage an Johnny Cash deutschlandweit das Publikum begeistert. Die Band wird neben den großen Hits auch spontane Musikwünsche entgegennehmen. Der Eintritt ist mit Gästekarte frei.

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2: Kinoprojektor, Popcornmaschine und ein riesiger Teddybär in einem japanischen Kastenwagen. Das Subali Wanderkino ist wieder in Nordfriesland unterwegs. Seit 5 Jahren ist der Subaru Libero mit Kasseler Kennzeichen mit einer mobilen Kinoeinrichtung auf Tour und bringt Kinofilme an Orte, wo normalerweise keine gezeigt werden. Das kann natürlich überall sein. Der Weg führt das Team des Wanderkinos aber immer wieder an die Westküste. Warum das so ist, haben uns 3 der Mitglieder des Teams bei uns im Studio verraten. Laut Joshua liegt es vor allem an ihm.
3: So Nordsee ist so mit meinem Baby so ein bisschen, aber wir haben so eine kleine Gruppe, die so in unserem Verein, den wir ja vor ein paar Jahren gegründet haben, Filmschule e.V., die Tourplanung übernimmt. Und da hat sich jetzt so die Westküste, wie es ja schön heißt, und die Halligen vor allem auch so als Tradition etabliert. Und das ist irgendwie, als es noch nicht mehr ein Anruf nötig gewesen gefühlt. Eigentlich geben wir uns schon immer die Hand, bevor wir fahren, dass wir nächstes Jahr wiederkommen gefühlt. Und sprechen wir nochmal ganz kurz intern, ob wir wirklich wollen. Und dann ist da relativ schnell große Einigkeit gewesen, dass es auch dieses Jahr wieder hochführen soll.
2: Nachdem das Kinoteam die Halligen Langeneß und Hoge bespielt hat, zeigte sich das Subali Wanderkino letztes Wochenende an einem der größten Traditionshaltepunkte, dem alten Hafen Pellworm.
3: Das ist wirklich einer von den Orten, wo wir eigentlich wirklich jedes Jahr, wenn der letzte Abend gelaufen ist, dann die Hand drauf geben und für nächstes Jahr wiederkommen, seit wir zum ersten Mal da sind. Und meistens sind die Termine dann auch schon im Jahr fest, weil da ist ja auch im gleichen Wochenende immer Tree Fun auf Pellworm. Und wir sind auch mittlerweile große Fans des Tri-Funs und natürlich auch TeilnehmerInnen des Ganzen.
2: Zum Tri-Fun Pellworm, einem Triathlon-Wettbewerb, der jährlich auf der Insel ausgetragen wird, kommen dann zusätzlich zu der 3-köpfigen Besatzung des Subarus auch noch weitere Vereinsmitglieder. Den Abschluss der Westküstentour macht aber in diesem Jahr das alte E-Werk in Breklum. Und zwar heute Abend mit dem Film Zirkuskind. Auch hier war das Subali Wanderkino schon im letzten Jahr zu Gast, erinnert sich Lioba.
4: Die Kulisse war echt toller, als wir uns vorgestellt hatten, mit dem E-Werk im Hintergrund, und wir hatten Lust wiederzukommen, deswegen sind wir wieder da.
2: Die wirklich letzten Tourstops der Subali Wanderkino-Tour liegen dann aber an der Elbe in Niedersachsen und Mecklenburg-Vorpommern. Dort auch wieder in einer etwas anderen Besetzung. Inzwischen gehören über 1 Dutzend Leute zum Verein Filmscheune e.V., die das Wanderkino am Laufen halten. Also noch die Frage an Marek, den 3. im Nordsee-Team, ob es auch im nächsten Jahr wieder nach Nordfriesland geht.
5: Wir schließen nicht aus, auf jeden Fall wieder hierher zu kommen, und ich rechne fest damit, dass wir nächstes Jahr wieder hier sind.

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1: Kinoprojektor, Popcornmaschine und ein riesiger Teddybär in einem japanischen Kastenwagen. Das Subali Wanderkino ist wieder in Nordfriesland unterwegs. Seit 5 Jahren ist der Subaru Libero mit Kasseler Kennzeichen mit einer mobilen Kinoeinrichtung auf Tour und bringt Kinofilme an Orte, wo normalerweise keine gezeigt werden. Das kann natürlich überall sein. Der Weg führt das Team des Wanderkinos aber immer wieder an die Westküste. Warum das so ist, haben uns 3 der Mitglieder des Teams bei uns im Studio verraten. Laut Joshua liegt es vor allem an ihm.
2: So Nordsee ist so mit mein Baby so ein bisschen, aber wir haben so eine kleine Gruppe, die so in unserem Verein, den wir ja vor ein paar Jahren gegründet haben, Filmschule e.V., die Tourplanung übernimmt. Und da hat sich jetzt so die Westküste, wie es ja schön heißt, und die Halligen vor allem auch so als Tradition etabliert. Und das ist irgendwie, also es ist noch nicht mehr ein Anruf nötig gewesen gefühlt. Eigentlich geben wir uns schon immer die Hand, bevor wir fahren, dass wir nächstes Jahr wiederkommen gefühlt. Und sprechen wir nochmal ganz kurz intern, ob wir wirklich wollen. Und dann ist da relativ schnell große Einigkeit gewesen, dass es auch dieses Jahr wieder hochführen soll.
1: Nachdem das Kinoteam die Halligen Langeneß und Hoge bespielt hat, zeigte sich das Subali Wanderkino letztes Wochenende an einem der größten Traditionshaltepunkte, dem alten Hafen Pellworm.
2: Das ist wirklich einer von den Orten, wo wir eigentlich wirklich jedes Jahr, wenn der letzte Abend gelaufen ist, dann die Hand drauf geben und für nächstes Jahr wiederkommen, seit wir zum ersten Mal da sind. Und meistens sind die Termine dann auch schon im Jahr fest, weil da ist ja auch im gleichen Wochenende immer Tree Fun auf Pellworm. Und wir sind auch mittlerweile große Fans des Tri-Funs und natürlich auch TeilnehmerInnen des Ganzen.
1: Zum Tri-Fun Pellworm, einem Triathlon-Wettbewerb, der jährlich auf der Insel ausgetragen wird, kommen dann zusätzlich zu der 3-köpfigen Besatzung des Subarus auch noch weitere Vereinsmitglieder. Den Abschluss der Westküstentour macht aber in diesem Jahr das alte E-Werk in Breklum. Und zwar heute Abend mit dem Film Zirkuskind. Auch hier war das Subali Wanderkino schon im letzten Jahr zu Gast, erinnert sich Lioba.
3: Die Kulisse war echt toller, als wir uns vorgestellt hatten, mit dem E-Werk im Hintergrund, und wir hatten Lust wiederzukommen, deswegen sind wir wieder da.
1: Die wirklich letzten Tourstops der Subali Wanderkino-Tour liegen dann aber an der Elbe in Niedersachsen und Mecklenburg-Vorpommern. Dort auch wieder in einer etwas anderen Besetzung. Inzwischen gehören über 1 Dutzend Leute zum Verein Filmscheune e.V., die das Wanderkino am Laufen halten. Also noch die Frage an Marek, den 3. im Nordsee-Team, ob es auch im nächsten Jahr wieder nach Nordfriesland geht.
4: Wir schließen nicht aus, auf jeden Fall wieder hierher zu kommen, und ich rechne fest damit, dass wir nächstes Jahr wieder hier sind.

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3: Am 28. August findet um 19 Uhr eine Konzertlesung von Mischa Schöneberg im Festsaal Nissenhaus im Nordfriesland Museum Husum statt. Mischa Schöneberg liest aus dem Tonsteine-Scherben-Roman Als wir das Wunder waren und wird von Kid Vicious auf der Gitarre begleitet. Das findet im Rahmen der Sonderausstellung Rio Reiser aufgewacht und rebelliert statt. Weitere Informationen findet ihr unter www.museumsverbund-nordfriesland.de.

Festival Kunstgriff statt. Kunstgriff ist seit 2001 eine feste Größe in der Kulturszene und der 25. Geburtstag wird mit einem Plakat mit neuem Design und einem vielfältigen Programm in Wort, Bild, Klang und Aktion gefeiert. Um genau zu sein, gibt es diesmal 150 Künstlerinnen und Künstler mit über 50 Programmen an 26 Standorten. Der Kunstgriff 2026 beginnt am Freitag, den 21. August, mit einer Ouvertüre im Kreishaus mit Werkschau. Am 30.10. kommen Martin Wind und Jan Lundgren in den Jazzclub Englischer Bahnhof in Husum, um dessen 10. Jubiläum zu feiern. Martin Wind tritt schon seit 10 Jahren in dem Club auf und hat diesmal mit dabei den fantastischen Pianisten Jan Lundgren, der hiermit in diesem Club sein Debüt feiert. Karten kann man per E-Mail über info@nfmk.de oder per Telefon über 04841 3713 reservieren. Weitere Informationen findet ihr unter www.nordfriesische-metallkunst.de.

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3: Am Samstag, den 5. September, findet in Brunsbüttel wieder die traditionelle Veranstaltung zur offiziellen Nock Romantica statt. Um 18 Uhr geht es auf dem Gustav-Meyer-Platz los. Bei festlicher Beleuchtung gibt es kulinarische Highlights wie Pizza und verschiedene afrikanische Spezialitäten, Krebs, Grillgut und noch viel mehr. Außerdem gibt es Live-Musik von dem Künstler Van Steve und eine Show von dem Act Flamba. Weitere Informationen findet ihr unter www.brunsbüttel.de.
4: Und jetzt was für große und kleine Schatzsucher. Am Sonntag, dem 16. August, findet zwischen 9 und 16 Uhr der Dorfflohmarkt in Lied statt. Verhandlungsgeschick kann gerne auf die Probe gestellt werden. Es wird darum gebeten, die örtlichen Parkplätze zu nutzen und Rücksicht auf die Anwohner zu nehmen. Die teilnehmenden Stände erkennt ihr an aufgehängten Luftballons vor den Ständen. Am Freitag, dem 21. August, findet ab 19 Uhr das Finale des Stadtwerke Heide Beachvolleyball Cups auf dem Heidemarktplatz statt. Der Eintritt ist frei, jeder von euch kann die Mannschaften anfeuern. Für Getränke, Snacks und Musik ist gesorgt.

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4: Am Sonntag, den 18. April, macht die Show Schlager Total die deutsche Hitparade Station im Nordsee-Kongresszentrum in Husum. Beginn ist um 17 Uhr. Die Besucher erwartet ein rund zweieinhalbstündiges Schlagerprogramm mit bekannten Hits, neuen Songs und einer aufwendigen Bühnenproduktion mit Licht- und LED-Technik. Durch den Abend führt der Sänger und Moderator Robin Leon. Tickets sind im Vorverkauf wie bei Eventim erhältlich. Die Eintrittspreise variieren je nach Sitzkategorie. Weitere Informationen gibt es online.
5: Am Samstag, dem 15. August, findet auf der Haider Museumsinsel ein Vortrag zum 80-jährigen Bestehen des Landes Schleswig-Holstein statt. In dem Vortrag mit dem Thema Die Gründung des Landes Schleswig-Holsteins durch die Briten am 23. August 1946 gibt der Historiker und Publizist Dr. Martin Rackwitz Einblicke über die Geschehnisse in Schleswig-Holstein ab Kriegsende 1945 bis hin zum Beitritt des Landes in die Bundesrepublik im Mai 1949. Der Vortrag beginnt 17 Uhr, der Eintritt ist frei.
4: Am Donnerstag, den 10. Dezember, gastiert die Tribute-Band Dire Straits mit ihrem Programm A Tribute to Dire Straits im Stadttheater Heide. Konzertbeginn ist um 20 Uhr, Einlass ab 19 Uhr. Die Band gilt als eine der erfolgreichsten Dire Straits-Tribute-Formationen Europas und bringt die größten Hits der britischen Rocklegenden auf die Bühne. Klassiker wie Sultans of Swing, Walk of Life and Brothers in Arms dürfen dabei natürlich nicht fehlen. Im Mittelpunkt steht der unverwechselbare Gitarrensound von Marc Knöpfler, der Frontmann Wolfgang Uhlig. Tickets sind im Vorverkauf erhältlich. Die Preise beginnen bei rund 38 Euro. Karten gibt es an den bekannten Vorverkaufsstellen sowie online über mitunskannmanreden.de.

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3: Blues, Geschichten und jede Menge Humor gibt es am Samstag, den 8. August im Kulturenbürgerhaus Marne. Musiker Ignaz Netzer präsentiert seine Konzertlesung, wie die Katzen auf den Blues kamen, und erzählt aus seinem Leben als Bluesmusiker sowie von seinen Reisen in den Süden der USA. Neben unterhaltsamen Anekdoten und Auszügen aus seinem Roman bringt Netzer natürlich auch seine Gitarre mit und spielt live den Blues. Beginn ist um 19.30 Uhr, der Eintritt kostet 20 Euro, Karten sind unter kph-marne.de und in der Tours in Form Marne erhältlich.
4: Am Samstag, dem 15. August, findet auf dem Südermarkt in Heide das Sommerfestival der Kulturen statt. Mit einem breiten und abwechslungsreichen Angebot aus Musik, Tanz, einer landestypischen Modenschau und einem internationalen Buffet erwartet die Besucher ein vielfältiges Programm. Ein internationales Happening für die ganze Familie. Start ist ab um 11 auf dem Heider Südermarkt. Das Festival geht bis abends um 7. Der Eintritt ist frei.
5: Am Samstag, dem 15. August, gastiert der Weimarer Konzertorganist Thorsten Andreas Pech um 12 Uhr in der St. Jürgenkirche in Heide und verzaubert die Gäste mit der dritten Orgelsonate von Josef Gabriel Rheinberger. Rheinberger war Komponist, Organist und Musikpädagoge. Das Konzert steht ganz im Zeichen des 125. Todestages des Musikers und eröffnet eine dreiwöchige Serie, in der jeden Samstag ein weiteres Stück des verstorbenen Komponisten gespielt wird.